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0: 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Es geht in unser liebstes Urlaubsgebiet an die Ostsee.
1: Ja, wir reiten auf der Welle, die Ferienwelle heißt. Unser Surfen heißt Gitarre, spielt mal laut und noch mal leise.
2: Sigrid Koschelnik von der Ferienwelle.
3: Ja, also ich würde erst mal sagen, dass für uns Mitarbeiter über die ganzen Ferienwelle Höhepunkt ist. Ja, die ganze Ferienwelle ein Höhepunkt ist. Denn 8 Stunden täglich im Winter, jetzt wieder 15 Stunden täglich, darauf haben wir uns gut vorbereitet. Und wir wollen versuchen, nach Möglichkeit für viele unterschiedliche Leute auch unterschiedliche Programme zu machen. Jeder weiß vielleicht schon, dass wir immer dabei sind, wenn die Sommerfesttage in Rostock sind. Da sind alle Reporter unterwegs. Ja. Zum Pressefest der Ostsee-Zeitung sind wir selbstverständlich dabei. Wir sind dabei, wenn das große Fahrtenseglertreffen in Barth ist. Und natürlich haben wir auch unser Finale. Dann zum Schluss, am 2. Oktober, wenn die Ferienwelle ausklingt, dann ist das große Finale in der Sport- und Kongresshalle. Also wir versuchen eigentlich sehr viel Service zu bieten für die Hörer. Das geht vom Wettergespräch, wie Sie schon sagten. Wir haben in diesem Sommer ein Wettergespräch mehr als sonst. 12:45 mittags. Der 1. Mai war schön, deswegen glauben wir, dass die ganze Saison schön wird, ja, vom Wetter her. Ja, außerdem bringen wir vieles Maritimes, Heimatliches für die Urlaube, damit Sie mal den Bezirk kennenlernen, ne, wenn Sie hier oben sind, damit Sie auch wissen, was Sie so alles hier sich ansehen können. Und wir haben auch neue Sendereien aufgenommen in unser Programm. Zum Beispiel eine Sendereihe, die nennt sich Unter Segeln durch die Welt. Das ist eine Kreuz- und Querfahrt durch die Geschichte der Windjammer. Und wir haben eine Reihe, die Komiker sind da. Da wollen wir Porträts machen von Komikern, also nicht nur die Komiker selbst zu Wort kommen lassen, sondern auch über ihr Leben berichten. Und das manchmal gar nicht so komisch war, wie das dann auf der Bühne aussieht. Also sicher auch interessant. Und wir bringen natürlich von morgens bis abends stündlich, halbstündlich regionale und zentrale Nachrichten, damit man auch weiß, was in der Welt und im Bezirk passiert.

0: 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Fanny Damaschke in den 80er Jahren.
1: Guten Abend, liebe Zuschauer, ich lade Sie ein zu einem schönen Fernsehabend. Zu Beginn streiten im ersten und zweiten Programm, wie Sie eben sehen konnten, zwei sehr unterschiedliche Filme um Ihre Gunst. Aber auch wenn Sie sich für den Sommerspaß mit Louis de Funès im zweiten Programm entscheiden sollten, kommen Sie zu unserer dann folgenden Sendung ganz bequem zurecht. Harald Hauser liest 21.40 Uhr aus seinem neuen Roman Gesichter im Rückspiegel. 22.30 Uhr dann der Fernsehfilm Das geheimnisvolle Vermächtnis. Auf einem polnischen Gutshof geschehen im Jahre 1836 unheilvolle Dinge. 23.30 Uhr sind meine Kollegen von der Sportredaktion zur Stelle mit einer Wochenendübersicht. Und nun, liebe Zuschauer, zu dem angekündigten Film. Es ist die Geschichte des kleinen Zimmermädchens Nina, das vom Lande in die große Stadt Rom kommt und in einem drittklassigen Hotel eine gealterte Lebedame kennenlernt und mit ihr noch einmal deren Leben durchlebt. Die Rollen sind den Stars Liza Minnelli und Ingrid Bergman auf den Leib geschrieben. Tragisches mischt sich mit Komödiantischem, ein Kammerspiel mit nuancenreichen Dialogen und liebenswertem Charme. Regie führte in diesem, seinem letzten Film, der Vater der Minnelli, Vincente Minnelli.
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2: Der von mir immer sehr geschätzte Pohlmann Dirk und die Paula von Infrarot Medien in einem Dossier.
3: Und nun das Dossier.
2: Sie fragt ihn, was er im April 2026 als die größte Bedrohung wahrnimmt.
4: Ja, eigentlich diese Maßlosigkeit, dass man merkt, dass man sich auf keine Regeln mehr verlassen kann, von wegen regelbasierter Ordnung. Ich habe ja immer gesagt, der Begriff regelbasierte Ordnung ist ein Begriff, der auch für die Mafia gilt. Auch die Mafia ist eine regelbasierte Ordnung. Was man sehr schnell merkt, wenn man gegen deren Regeln verstößt, dass sie auch bereit sind, Regelverstöße zu sanktionieren mit allen Mitteln. Und der Unterschied zu USA und Israel ist eigentlich nicht mehr gegeben. Also das heißt, du machst entweder, was wir wollen, ja, und du bist bei unserer Gang dabei, oder man findet dich entweder mit viel Beton um den Füßen am Grunde des Hafenbeckens oder irgendwo anders. Und das ist zum Teil wörtlich. Das Letzte, was mich immens schockiert hat, war der Tod der libanesischen Journalistin, jetzt habe ich ihren Namen nicht parat, der angekündigt worden war, wenn sie ihren Kopf auf den Schultern behalten will und er nicht abgeschnitten werden soll, soll sie abhauen. Man weiß mittlerweile auch, wer das gewesen ist. Ich guck's gleich noch nach, weil ich den Namen auch gerne nennen will, von dem Mann, der ihr das angedroht hat. Es ist auf der Straße, auf der sie mit einem Kollegen gefahren ist, ist das Auto vor ihnen. Er ist von israelischen Drohnen so bombardiert worden, dass sie nicht weiterfahren konnten. Sie sind in ein Gebäude geflüchtet. Dann wurde dieses Gebäude von den Israelis bombardiert. Sie hat noch mehrere Stunden gelebt. Dann wurde dieses Gebäude zerstört von den Israelis, wieder mit Drohne. Sie hat um Hilfe noch gerufen aus den Trümmern. Dann wurde von den Israelis, von der israelischen Armee, muss man immer dazu sagen, heißen eigentlich Israeli Defense Forces, IDF. Man sollte sie besser als Israeli Occupation Forces nicht bezeichnen.
5: Gerade nachgeguckt, sie heißt Anal Khalif.
4: Anal Khalif, es hat mich wirklich, das hat mich heute Morgen lange, lange beschäftigt, dann sind die gehindert worden, die Rettungskräfte, also die Sanitäter, die Ärzte, die ihr zur Hilfe ein wollten, die sie aus diesen Trümmern rausholen wollten, sind auch beschossen worden. Und da sind wir in einem Abgrund der Unmenschlichkeit. Und gleichzeitig habe ich dann gelesen, dass Europäische Union mit großer Mehrheit davon Abstand genommen hat gegenüber Israel, sowas wie Boycott, Divestment, Sanctions, was damals ja bei Südafrika dazu geführt hat, dass Südafrika aufhören musste mit seiner Apartheidspolitik. Und wir sind bei Israel weit davon entfernt. Also diese Europäische Union, das ist auch eine Form von struktureller Gewalt, wie das zu meiner Studienzeit genannt wurde, dass sie mit großer Werf dabei sind, den Ukraine-Krieg zu verdammen und in Bezug auf Israel und USA absolut unfähig sind, irgendetwas auf die Beine zu stellen, was auch nur eine echte Verdammnis wäre, auch wenn nur es mit Worten wäre, noch nicht mal das, ja. Und das zeigt, dass das Ganze nicht ernst zu nehmen ist. Und das Ganze ist Teil einer großen Entwicklung. Ich würde sagen, das ist ja auch unser Thema heute, dass wir unsere Gesellschaftsordnung auf dem Weg in den Abgrund ist, wenn sie nicht schon im freien Fall ist. Ja? Wenn man so wenig in der Lage ist, seine eigenen Normen aufrechtzuerhalten, sondern einfach zuguckt, wie das alles kaputt geht und noch daran mitwirkt. Und Glenn Diesen schreibt sehr gut darüber, der eben auch immer gerade auf Deutschland, als Norweger nimmt der Bezug auf Deutschland, das sollte man wissen, von Norwegen. Ich war in Norwegen und ich wusste es damals nicht. Ich wusste, als wir dort waren und gedreht haben, waren noch einige deutsche Soldaten aus dem Zweiten Weltkrieg, die in die nette norwegische, wo sie stationiert waren, hingingen und die wussten das auch nicht, dass am Ende des Krieges in Norwegen die deutschen Streitkräfte nicht die, die so lange da waren, aber andere verbrannte Erde hinterlassen haben und deswegen einen furchtbaren Ruf auch in Norwegen haben. Und das merkt man bei Glenn Diesen, der verachtend, und das verstehe ich sehr gut, darüber redet, dass Deutschland nicht in der Lage ist, zu lernen aus dem, was es getan hat. Das Gleiche gilt ja auch für die sowjetischen Völker, insbesondere für Weißrussland, wo ich mich mit beschäftigt habe, wo ein Drittel der Bevölkerung im Zweiten Weltkrieg von den Deutschen ermordet wurde. Und wir haben auf der anderen Seite diese merkwürdige, mittlerweile devote Haltung, nicht gegenüber den Juden, gegenüber den Israelis, als wenn der Staat Israel das Gleiche wäre wie die Juden und die jüdische Religion. Und dieser Staat ist ein genozidaler Staat mit einer genozidalen Regierung, mit einer genozidalen Bevölkerungsmehrheit. Man kann nicht sagen, die Regierung macht das und die Bevölkerung will was anderes. Das ist leider falsch. Wir haben gute Leute, die dagegen sind, aber zu wenige. Und es ist eine wirkliche Minderheit. Und die echten die Peaceniks in Israel sind eine absolute Minderheit. Sie sind eine machtlose Minderheit. Und dieser Verfall ist das, was mich am meisten schockiert, weil man sieht, die ganzen Analysen, die wir lange gehört haben über den Westen, der im Endeffekt tot ist. Der Westen ist tot und kann weg.
2: Ja, auf dieser Rutschbahn sitzen wir wohl. Ich kann Dirk Pohlmann hier nur zustimmen. Die Frage ist, wer will das, wozu und wie weit wird man gehen?
6: It's both a pleasure. And the privilege.
2: Zu Trump, dem Donald.
4: Dieser Mann ist wirklich, der ist psychiatrisch interessant. Aber das ist niemand, der Präsident sein sollte. Und jetzt ist die Frage, inwieweit ist dieser Apparat, der hinter ihm steht, in der Lage, ihn einzufangen? Das Problem ist ja, dass ähnlich wie bei Adolf Hitler übrigens, das waren immer Gespräche, die ich mit meinem Vater geführt hat, nachdem ich für meinen Vater als zurechnungsfähig galt, das hat lange gedauert, hat er mich dann immer gefragt, warum haben denn die deutschen Generäle nicht gesagt, kompletter Wahnsinn, Schluss, das ist nur noch eine Knochen- und Blutmühle. Und dann habe ich gesagt, das ist nicht schwer zu verstehen, weil am Ende nur Leute übrig waren, die dem Hitler nach dem Mund geredet haben. Alles, was eigenständig denken konnte und widersprochen hätte, war entweder kaltgestellt oder tot. Und wir haben eine ähnliche Situation jetzt bei Trump. Der schmeißt einen nach dem anderen raus. Alles, was nicht, also alle, die ihm zu Willen sind, werden von ihm in seinen unsäglichen Tweets werden gelobt. Und selbst jemand wie der Papst, er hat ja vor nichts Respekt. Ja? Also dieses angeblich so superchristliche Land hat vor dem katholischen Papst, vor dem ich jetzt sehr großen Respekt habe. Ja, ich bin jetzt nicht katholisch, aber dieser Mann imponiert mir. Da gibt es überhaupt keinen Respekt. Daran sehe ich, das ist alles verhandelbar auf dem Gebiet, das ist eigentlich Prostitution. Wer ihm zu Diensten ist, ich will das nicht weiter ausführen, ja, aber wer Trump entsprechend bedient, der wird von ihm gelobt und alle anderen werden als unfähig, Versager, Loser, sonst was bezeichnet. Und auch das ist ein Punkt, dass Trump eben als Einzelperson, er ist nicht mehr zurechnungsfähig. Und im Gegensatz dazu ist China ein Hort der diplomatischen Vernunft. Das ist übrigens auch der Iran, ist auf einem ganz anderen Level. Und Russland ist auf einem ganz anderen Level mit der Diplomatie. Da kann man also, wenn man Europäer ist, kann man sich das noch angucken. Bei Europäischen Union funktioniert das auch nicht mehr. Da gibt es nur noch wenige. Wir haben ja nicht mal mehr Leute wie Franz Josef Strauß, die intelligent, aber gefährlich sind. Wir haben ich habe gerade gesehen Annalena Baerbock bei John Stewart. Ich weiß nicht, ob du das gerade gesehen hast. Das war
5: Jamali, hat sie Jamali gesagt. Was hat sie gesagt?
4: Bitte?
5: Was hat sie gesagt?
4: Naja, einfach wie sie alles, was sie da, wie sie erzählt hat. Also das war, es ist auch, sie ist sehr gut weggekommen bei ihm. Es ging nicht darum, was Annalena Baerbock alles vermasselt hat in der Zeit. Sie ist ja weggelobt worden. Also man konnte ja mit dem, was sie gemacht hat, also zu Diensten zu sein der amerikanischen Regierung, hat sie diesen Posten bei der UN bekommen. Aber auch dort, also das heißt, die fallen ja nicht auf dadurch, dass sie in die Richtung gehen, ein zweiter Dag Hammarskjöld zu sein. Also die Annalena Baerbock ist nicht in Gefahr, umgebracht zu werden, weil es ist absolut unnötig. Ja? Also dann gibt es andere Methoden, durchzusetzen, was man will. Und diese, also die Chinesen, zu deiner Ausgangsfrage, ich glaube, dass die Chinesen zurückhaltend sind, aber wenn du das nüchtern siehst, auch hier wieder nüchtern, also wenn du siehst, es war erst Venezuela, damit hatte ich angefangen, dann ist das jetzt der arabische Raum. Sie kriegen 90% von ihrem Erdöl aus dieser Ecke. Und das ist ja auch ein Problem für andere, wenn das fehlt, das Erdöl, ist nicht so. Mir hat jetzt gerade jemand geschrieben, aber wir kriegen unser Erdgas, kriegen wir ja auch aus Kasachstan, aus Norwegen und von den USA. Ja, wenn da 20% fehlen, ist eben 20% weg. Und dann gibt es nicht einfach von Kasachstan produzieren die 20% mehr, sondern es wird knapp. Es werden wir im Sommer, werden die Leute, wenn sie fliegen, werden das merken, dass es wahrscheinlich gar nicht mehr geht. Ich habe das jetzt, verfolge das in den USA, gibt es Flughäfen von Los Angeles zum Beispiel, eine große amerikanische Airline fliegt gar nicht mehr. Also das wird knapp werden und wie die Preise sehen wir alle. Das ist ja die Beruhigungstaktik bei uns in den Medien. Man redet über 17 Cent, als wenn man das mit solchen Maßnahmen in den Griff kriegen könnte. Es wird dann Benzinmarken geben und irgendwann gibt es auch Lebensmittelmarken, weil die Düngemittel ja gar nicht mehr hergestellt werden. Und die Frage ist, wo kriegen wir das her? Das gilt besonders für die arabischen Staaten. Die haben 80% der Lebensmittel in den Staaten am Golf werden importiert. Die können nicht selber herstellen. Und das, was sie brauchen, das Wasser, sind die Entsalzungsanlagen. Und wenn dort ein Krieg ist, in dem man sich gegenseitig die Infrastruktur kaputt macht, werden diese Länder unbewohnbar. Das gilt nicht für den Iran. Der Iran hat Gebirge, der hat anderswoher Wasser. Aber die ganzen Golfstaaten sind in der Existenz bedroht. Also das haben wir und wir haben die Chinesen, die wissen, dass die Amerikaner über die Hälfte ihrer Abwehrraketen weg verschossen haben mittlerweile. Und da ist die Taiwanstraße. Also wenn ich China wäre, würde ich mir doch genau angucken, was die Amerikaner überhaupt noch in der Lage sind zu machen. Ja, also wenn sie, und China ist jetzt eine Nuklearmacht, die nicht das Gleiche ist wie Russland. Russland, USA sind ja auch ein paar. Die Russen haben ein paar mehr. Die Russen haben bessere Waffen auf diesem Sektor. Also das heißt, die durchkommen. Aber China ist da sehr stark. Und ich warte die ganze Zeit darauf, dass sich China und Russland wirklich zusammentun und sagen, alles, was ihr jetzt macht, fällt aus wegen ist nicht. Es ist Schluss.
0: Dirk Pohlmann lächelt selten. Dann lächeln wir bei der erwähnten
7: Annalena Baerbock of Germany.
0: Annalena in US television, for example, WNBC. I hope she performed well.
8: Dönerpreis bremsen. Warum? Weil bei unseren Kindern, die immer mal wieder einen Döner essen, weil das alle Menschen in diesem Land tun und Kinder sehr, sehr oft, die haben nicht nur mitbekommen, dass in den letzten Jahren der Dönerpreis von 4 Euro auf 7,50 Euro angestiegen ist.
0: Es stimmt zu, Döner-Tester, Gangster-Rapper, sozusagen Experte Big Baba.
9: Ein paar kleine Kinder. Der erste bestellt sich was zu essen für 17 Euro. Der zweite für, weiß ich, 13, 14 Euro, bezahlt mit Karte. Ich denke mir, Alter, in deren Alter war ich froh, wenn ich mir eine Chips-Tüte und einen Eistee kaufen konnte. Oder Brot mit Soße. Und die kommen einfach mit 17 Euro sind früher 35 Mark, Digga.
10: Ja, egal, bei mir gab es sowas auch.
9: Ich sag ja, als ich Jugendlicher schon war, 100 Mark war ganze Wochenende Party und du hast noch Geld übrig gehabt. Ich finde, Geld ist nichts mehr wert.
10: Geld hat keinen Wert mehr.
9: Geld hat keinen Wert mehr, wenn schon kleine Kinder 20 Euro, bam, früher wirklich, wenn du 5 Mark hattest, das war schon wuhu.
0: Nicht für 5 Mark, sondern für lau. Atomkriegsangst.
4: Der Grund ist ganz einfach, man kann diesen Krieg nicht gewinnen. Derjenige, der als erster schießt, stirbt als zweiter, aber er stirbt auch. Es gibt keine Gewinner in einem Nuklearkrieg. Weil es keine Gewinner gibt, hat man ein gemeinsames Interesse, nämlich das Überleben. Und wenn beide Seiten rational handeln, nicht irrational, jetzt kommt das Problem, Trump, ja, wenn beide Seiten kühl abwägend sind, wenn du einen Putin hast oder einen Xi Jinping, angenommen Russland und China wären in einer furchtbaren Konfrontation, die würden diesen Krieg nicht anfangen, weil sie rational agierend sagen, es gibt nichts zu gewinnen. Wir müssen gucken, also man versucht dann, es geht ja immer darum, so einen Konflikt unterhalb dieser Schwelle zu halten. Ja, und wenn man dann davon wegkommt, und jetzt sind wir bei einem neuen Punkt, der in Deutschland auch wieder, wir sind, es ist, als wenn wir immer verstrickt sind in das Übelstmögliche, was möglich ist. Deutschland hat ja den Israelis zu den Nuklearwaffen verholfen. Also das ist mittlerweile klar. Ich hatte es vor 14 Jahren in meiner Doku Israel und die Bombe, die ich nochmal sehr empfehle, die sich anzugucken, war das drin. Jetzt hat Haaretz in einem Artikel, hat das geschrieben, genau das, vor 3 Wochen ungefähr, haben sie geschrieben, ja, also die israelischen Nuklearwaffen sind von Deutschland bezahlt worden. Die Technik kam aus Frankreich. Das Uran, auch das Uran, was die Israelis gekriegt haben, ist zu einem wesentlichen Teil, 200 Tonnen Yellow Cake sind im Kongo beschafft worden, über Belgien verschifft worden in einem deutschen Schiff, der Scheersberg A, und dann nach Israel geliefert worden. Und der BND hing da auf jeden, ich sage jetzt in aller Vorsicht, es sieht sehr danach aus, als wenn der BND mit drin hing, sagen wir es so. Der Iran sagt, wir machen Abkommen, wir haben eine religiöse Stellungnahme dazu.
2: Dokumentation Israel und die Bombe 2012 Arte zu finden auf YouTube.
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2: Und Aktivistin Paula von Infrarot.
5: Warum spielen sie nicht Krieg digital? Weil, ich meine, es geht hier auf Menschenkosten. Ja? Und es geht, ich weiß natürlich, die Antwort kenne ich, weil dieses militärindustrielle Komplex so dermaßen groß ist, kombiniert mit dem finanziellen Komplex und natürlich mit der neuen Datenkomplex mit Palantir und so weiter. Aber trotzdem, Sie wollen, dass wir da leben.
4: Es wäre natürlich sinnvoll. Ich kann das abkürzen. Es wäre natürlich
5: sinnvoll. Warum schlägt das keiner vor? Verdammt nochmal. Sie wollen alle, dass wir einen digitalen Ausweis haben, digitale Identität, dass alles in diesem scheiß Computer steht über uns. Und wir wollen das Gleiche wie Sie. Sie sollen gefälligst in Ihrer beschissenen Kiste da drin spielen, wie wir auch in dieser beschissenen Kiste hier spielen sollen. Wir sind gerade hier in der Kiste. Ihr merkt, wie getriggert ich bin, weil ich so lange darüber nachgedacht habe, habe gedacht, immer, wie sehr verarschen die uns eigentlich? Ja, und es geht ja um digitale Sachen. Es geht ja darum, mit den Satelliten. Die probieren doch alles aus im Moment. Elon Musk mit seinen Satelliten, der hat schon wieder diese Woche irgendwelche neuen Satelliten hochgeschickt. Ja, entschuldige, Dirk, kein Mensch darf Satelliten hochschicken. Das wissen wir. Wenn wir das tun würden, würden wir am nächsten Tag erschossen werden. Richtig, richtig. Das kannst du nur tun, indem du ein Backup hast von dem Pentagon und so weiter.
2: Der Einsatz von Emotionen sollte genau überlegt werden, um welche Wirkung zu entfalten. Die Idee dennoch gut, Krieg digital führen. Drum nur, wenn Krieg Geschäftsmodell ist, wie der Schlager Dirk Pohlmann.
4: Es gab Two Tribes, damals das Musikvideo, wo sagen Jelzin und der amerikanische Präsident sich in der Arena prügeln. Also diese Idee ist da, es würde funktionieren. Wenn das funktionieren würde, bräuchte man überhaupt keine Kriege, weil das hieße, man würde sagen, wir haben eine Abmachung, wie das geht, und es gibt einen Nichtkrieger, nicht Kehle durchschneiden, sondern es gibt einen Boxkampf, Muhammad Ali gegen was weiß ich, ja, die zwei Besten, die es gibt. Und wir akzeptieren das und wir sind ehrenwert genug, um das Ergebnis zu akzeptieren.
2: Lernen mit Schlager Two Tribes, Frankie Goes to Hollywood, angeregt durch Dirk Pohlmann unter der Ägide von Trevor Horn, dem Produzenten.
13: Das Dossier.
2: Hier lehrten sie auf allen Wellen, den östlichen wie den westlichen, von deutschem Boden darf nie wieder Frieden ausgehen. Dirk Pohlmann gestattet sich eine Variation.
4: Zum Abschluss jetzt ist ja eigentlich das, was in Europa Konsens war. Nach dem Zweiten Weltkrieg war in Europa, nach dem Ersten Weltkrieg und dem Zweiten Weltkrieg war Konsens, nie wieder so eine Scheiße.
2: Hier mit volkstümlicher Weise dargeboten, Staatsbürgerkundeunterricht in der Deutschen Demokratischen Republik.
4: Die Tatsache, dass dieser technische Fortschritt nicht dazu führt, dass die Menschen besser leben können, ist nicht eine Sache, die an dem einzelnen Menschen liegt, sondern an dem Wirtschaftssystem.
2: In der DDR bezeichneten wir, dass nur im sozialistischen Gesellschafts- und Wirtschaftssystem der wissenschaftlich-technische Fortschritt der breiten Bevölkerung zugutekommt.
0: Pohlmann, auch Asien und vor allem China-Kenner. Hier gab es vor einigen Jahren schon mal ein ausgewalztes Dossier, betont, dass China Armut beseitigt hat. Es wäre mir ein Indiz dafür, dass an der Selbstdarstellung der sozialistischen China mit Interesse nach 2049 den Kommunismus aufzubauen durchaus etwas richtig sein kann.
4: Eine weibliche Sicht auf die Gesellschaft interessiert sich für so etwas, weil sie diese soziale Kitt-Sache in einem stärkeren Maße hat. Ja, also in dem Moment, wo man Kinder großzieht, will man die nicht auf dem Schlachtfeld verbluten sehen. Das ist eine Auffassung von Männern, deren die, ich glaube sogar knapp jetzt banal gesagt, die Tatsache, dass Männer keine Kinder kriegen können, bringt sie dazu, ständig irgendwelche Wahnsinnsideen zu entwickeln, weil sie den ultimativen Wert, nämlich Leben zu geben, Leben zu schaffen, Leben zu beschützen, nicht haben.
0: Naja, aber der Hendrik Streeck, dennoch sehr charmant von Dirk Pohlmann, gegenüber einer zunehmend aufgedrehten Paula, da selbst Teil von Infrarot mit der Vinylkiste, wir wollen demnächst eine neue machen, dem Format gewogen, möchte ich doch anmerken, diese Sendung hätte ich etwas strenger und stringenter geschnitten. Sollten Regierende oder Beratende dieses angesehen haben, würden sie schnell zum Schluss kommen. Die haben wir fast fertig gespielt. Fertig, wie das Dossier.
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0: Aus unschönem Anlass auf nach Sachsen. Mutmaßliche Amokfahrt in Leipzig. Ein Autofahrer raste in Menschenmenge. Zwei Menschen starben, viele wurden verletzt. Mitten in der Fußgängerzone. In dieses ein Auto mit etwa 70 Stundenkilometern. Mehrere Menschen schweben noch in Lebensgefahr. Gebiet gesperrt. Fahrer ließ sich widerstandslos festnehmen. Ein 33-jähriger Deutscher, nach Polizeiangaben in Deutschland geboren. Bereits Polizei bekannt. Man geht von einem Einzeltäter aus. Heute Vorführung zum Haftrichter. Von politischem oder religiösem Motiv geht man nicht aus. Vor kurzem kam der Mann aus der Psychiatrie, Oberbürgermeister Jung, SPD.
13: Das ist richtig.
0: Wir sind fassungslos darüber, was geschehen ist. Ministerpräsident Kretschmer, das erschüttert mich zutiefst. Apropos Psychiatrie, 4,5 Stunden Interview von Ben Ungeskriptet mit Björn Höcke.
14: Ja, man sagt, die Innenpolitik beantwortet die Frage, wie wir leben, und die Außenpolitik, ob wir
0: 4,5
14: leben.
0: 4,5 Stunden, so lange sind andere Menschen am Stück gar nicht wach.
15: Vorwärts, immer!
0: Auf Gesichtsbuch lässt der Staatsratsvorsitzende der Deutschen Demokratischen Republik, Erich Honecker, wissen, dass er der nächste Gast bei Ben Ungeskriptet sein wird.
16: Wer den Sozialismus und unsere Republik stärkt, der handelt in seinem ureigenen Interesse.
0: Das aber wollen nicht viele. Sie wollen lieber die Rüstungsindustrie stärken.
17: Frieden gibt's auf jedem Friedhof.
0: Bundeskanzler Friedrich Merz lässt bei Karin Mioska im Fernsehen ARD wissen, ich gebe die Zusammenarbeit mit Donald Trump nicht auf. Außenminister Johann Wadefuhl fordert vom Iran, also der, der von den USA angegriffen worden ist, er soll verhandeln. Wenn Sie mich fragen, werden beide als Humoristen deutlich unter Wert gehandelt.
18: Aber dazu warten wir darauf, dass die USA, unsere Verbündeten, eine abschließende Stellungnahme uns übermitteln. Das ist zugesagt, und dann werde ich mich auch zu dieser Frage öffentlich äußern.
0: Wollen wir es mit der Souveränität nicht übertreiben? 5000 Soldaten

0: zur Beilegung des Konfliktes mit den USA sind bekannt, Tasnin berichtet, aber Teheran bestehe auf einer vollständigen Beendigung des Krieges anstelle eines vorübergehenden Waffenstillstands. Das will man in 30 Tagen garantieren bei einem zweimonatigen Waffenstillstand. Aber Forderung bleibt Abzug US-amerikanischer Truppen aus den angrenzenden Gebieten. Das ist Abrücken von der Maximalforderung, auch Aufhebung Seeblockade, Freigabe eingefrorener iranischer Gelder, Zahlung von Entschädigungen, Aufhebung der Sanktionen. Große Einigung zwischen Friedrich Merz und Donald Trump. Bei den Umfragewerten, bei Trump auf Tiefstand, so ABC und Ipsos, bei Merz im Keller, Kritik wächst.
1: Bundeskanzler Friedrich Merz, 70 Jahre
0: Danke,
1: alt.
0: Danke, beste Svetlana. Und so sind wir und können nicht anders. Am 5. Mai 2026 die kleine Audiodatei, Dienstag Radio Marabu. Österreich meldet Verfassungsschutzbericht 2025 mehr rechtsextreme und islamistische Taten. Der frühere Bürgermeister von New York, Rudy Giuliani, im kritischen Zustand im Krankenhaus.
2: New York!
0: Grüne, SPD, Linke ziehen sich von X zurück. Ich bleibe. Nochmal Österreich. Gemeinden fuhren Investitionen stark zurück. Ausweisung russischer Botschaftsmitarbeiter. Russland kommentiert inakzeptabel. Russland verkündet eine Waffenruhe für 2 Tage, den 8. und den 9. Mai. Ruhefeiertage in Russland, Tag des Sieges. Auch Selenskyj kündigt eine Waffenruhe ab Mittwoch an. Die Berliner Polizei verbietet erneut russische und sowjetische Symbolik am 8. und 9. Mai.
3: Die Schweizer.
0: Große Volksabstimmung ob Zuwanderungsbegrenzung im Juni. Und der Schweizer Nachrichtendienst gewährt Einsicht in das bisher unter Verschluss gehaltene Dossier des NS-Kriegsverbrechers Josef Mengele beim Schweizer Bundesarchiv. Überraschende Mitteilung, es berichtet die Tagesschau. Wohl soll Mengele in den 50er Jahren in der Schweiz Urlaub gemacht haben. Auch hatte wohl seine Frau in Zürich eine Wohnung gemietet. Die Eidgenossenschaft, ein schöner Platz.
4: Also wenn ich eine Erkältung kriege, dann werde ich das nicht nur überleben, sondern ich werde im Normalfall sogar relativ wenig davon merken.
0: Der Herr bezieht sich natürlich auf die Meldung, ob des Hunter-Virus auf einem niederländischen Kreuzfahrtschiff.
5: Frau Antje bringt Käse aus Holland.
4: Afrikanische Länder, wo es also durchaus aber Großstädte gibt. Da werden wir Bilder sehen in der Zeit zwischen Juni und August im Sommer, die wir nur aus Kinofilmen kennen.
0: Na, in Marokko sind erstmal 2 US-amerikanische Soldaten abhanden gekommen. Was wollen die eigentlich dort? Und vor 2 Tagen wurde der sogenannte Welttag der Pressefreiheit gefeiert. EU-Vizekommissionspräsidentin Kaya Kallas beteuert, eine freie Presse sei essentiell für die Demokratie. Spontan fällt mir dazu ein, dass der 3. Mai auch der Weltlachtag ist. Der erste Sonntag im Mai, dieses Jahr auf den 3. gefallen, 1998 ins Leben gerufen, um durch Lachen für Gesundheit, Glück und Frieden zu werben. (lacht) 1993, Jugendradio DT64 auf Astra.
6: DT64 Zeitgeist mit einer Meldung über Michail Gorbatschow. Er hat heute mal was klargestellt. Und zwar, er sucht keine Wohnung in Berlin. Das hat er heute vor der Presse gesagt. Aus Russland gehe ich niemals fort, ganz egal, wie sehr sich das irgendjemand wünscht. Das hat er der russischen Nachrichtenagentur ITA-TASS gesagt. Und Meldungen über Schreiben der Berliner Wohnungsbaugesellschaft Friedrichshain und des Berliner Senats mit Angeboten für ein Quartier für ihn bezeichnete Gorbatschow als Gerede. Tja, er hat ja auch schon vorher irgendwie angeblich auf die Kanarischen Inseln und sonst wohin ziehen wollen. Dem ist nicht so. Er bleibt hier. Und zwar dort, wo er schon immer war, nämlich in Russland.

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2: So, da bin ich also. Herzlich willkommen bei meiner neuen Sendereihe bei Mucks Musikmagazin. Vielen herzlichen Dank dafür. Die Hörer des Berliner Rundfunks haben einen Geschmack, der mir gefällt.
3: Ich werde versuchen, auch bei der Musikauswahl eben diesen Geschmack zu treffen. Ich hoffe, dass mir das immer gelingt. Hier ist mein erster Versuch. Cliff Richard, My Pretty One.

Tja, sie fehlt ihm sehr. Das war Wolfgang Ziegler. Hin und wieder passiert es jedem Komponisten, dass er ein Lied fertig produziert hat und plötzlich kommt ihm eine Idee, wie er das Ganze noch anders und noch besser hätte machen können. Tja, meistens ist es dann zu spät. Mir ist es so ergangen bei Living in Wonderland, da fiel mir eine zusätzliche, eine freie Einleitung ein, als das Lied schon auf Platte gepresst war. Tja, und da war es zu spät. Aber es ist natürlich nicht zu spät, es Ihnen, liebe Hörer, mal vorzuführen, was mir da noch eingefallen ist. Ich versuche das mal. Ich habe meine Gitarre mitgebracht, damit ich mir einen Ton holen kann. Die Technik hat mir versprochen, dass ich ein bisschen Hall machen kann. Könnt ihr das? Das wäre nett. Danke. Los geht's. 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

0: Mitte der 70er Jahre, Thüringer Kinder aus Gotha, aus dem Fernsehen der DDR.
1: In unserer Stadt gibt es die Firma Bijou, welche sehr schöne Ketten und Broschen mit Edelsteinen aus Glas und Plaste herstellt. Dieser Schmuck wird meistens von Frauen getragen, weil es davon sehr viele verschiedene Muster gibt. Diejenigen, die am meisten glitzern, nennt man Aurora, die Morgenröte. Und das trifft wirklich zu, weil man in allen Regenbogenfarben schillert, wenn eine Lampe drauf fällt.
2: Da in Gotha die Tage immer kürzer werden, sind die meisten Touristen nach einem schönen Urlaub wieder in ihre Heimat zurückgekehrt. Wir halten jedoch alle Türen offen, damit auch die Nachzügler ein warmes Nest vorfinden.
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3: Pour celui qui en revient, Verdun, c'était bien. 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

0: 1993, Jugendradio DT64 auf Astra.
1: Uhr und 40 Minuten haben wir es inzwischen. Seit knapp 6 Stunden sendet DT64 nicht nur auf Mittelwelle 1044 Kilohertz, sondern auch aus dem All, nämlich vom Satelliten. Und der heißt Astra 1B, Tonunterträger von Premiere. Und genauere Informationen gibt's gleich nach den Stranglers und Uptown.

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2: Tja, wieder mal ein Blick zwischendurch auf die Uhr. Das ist genau 2:30, 1:30 Uhr. Und schon wird gegrüßt und geküsst. Viele liebe Grüße und Küsse an Schatz Uwe in Köthen von seinem Mäuschen Wonny aus Krüchern, die ihn sehr, sehr lieb hat und ihn gegen keinen anderen Mann der Welt tauschen würde. Ja, ein sehr aussagekräftiger Gruß, denn wie traurig ist beispielsweise folgendes Tauschgeschäft: habe für meine Frau eine tolle automatische Waschmaschine bekommen. Wirklich ein ungewöhnliches Tauschgeschäft.
3: Ja, dann schon eher, um in unserem Metier zu bleiben, tausche einen Nachtdienst gegen 2 Frühprogramme.
2: Ja, der Uli hat recht, da muss man nämlich so früh aufstehen, was schwerer fällt, als sich früh hinlegen, nicht?
3: Gute, mit Familie aus Leipzig, Irina Nüsse, die sich bitte bald mal melden soll, weil Frank nicht mehr warten kann, obgleich sie eben sagte, dass er warten soll, aber so lange...
2: Da meint man fast, die Irina sagt sich, der kann lange warten, nicht?
3: Manuela Grebe grüßt Soldat Holger Börner, der nicht wieder den Zapfenstreich vergessen soll.
2: Ja, einst trieb ja die Marketenderin auf den Streich oder Schlag hin den Zapfen ins Spundloch des Schankfasses.
3: Und damit wurde der Ausschank eingestellt.
2: Und daher stammt ja auch der Ausdruck Zapfenstreich. Übrigens steht da, Topfen hüllt den Stein der Weisen.
3: Ja, und die Kneipen sind die Friedhöfe der guten Vorsätze. Holger, können wir nur wünschen, dass die Nacht nicht an den Tag kommt. Ein Umtrunk, also eine Maßnahme, kann noch zu einer weiteren
2: führen. Ja, allerdings. Seit einiger Zeit ist Kai Stammhörer unserer Sendung. Alpha Will wünscht er sich und formuliert sein Anliegen so: viele liebe Grüße vom Unteroffizier Kai, Stefan an Petra in Lübau, Gabi in Beiersdorf, Ines in Schönbach, Bärbel und Daniela, Katrin in Neugiersdorf, also ein rechter Mädchenfreund der Kai.
3: Karl-Heinz, er beugt vor, nur keinen Korb als Hahn, sondern besser Hahn im Korb.
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0: Meine Damen und Herren, mit Schwung und guter Laune haben wir Sie durch die letzte knappe Stunde dieses Nachtprogramms begleitet und damit in den neuen Morgen. Es ist 4:02, das Nachtprogramm ist beendet und in 2 Minuten beginnt wieder das Frühprogramm von Stimme der DDR. Ich verabschiede mich mit den allerbesten Wünschen für Sie.
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1: Ganz besonders unsere jüngsten Hörer. Ihr wartet ja sicherlich schon auf euer Morgenlied. Heute geht es um einen kleinen Rechenkünstler. Und wenn ihr wollt, dann macht doch jetzt einfach mal mit.
2: Ich bin 7 Jahre alt, ins zweite Schuljahr komm ich bald.
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0: Am 20. April 1985 moderierte Angelika Unterlauf, Sprecherin der Aktuellen Kamera, den Kessel Buntes im Palast der Republik.
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0: Im Januar dieses Jahres erhielten Viktor und Anatoli, zwei Absolventen der Kiewer Artistenschule, die silberne Medaille des Nachwuchswettbewerbes für Artisten in Paris. Zurzeit gastieren sie in einem hervorragenden Programm des Zirkus Berolina. Wir begrüßen sehr herzlich Njagos Tup. Sie alle gehören zu Jochen Knies Flachsfigurenkabinett. Sie haben richtig gehört. Nicht Wachsfigurenkabinett, sondern Flachsfigurenkabinett. Sie flachsen. Das heißt, sie machen Spaß. Sie sind beweglich, können singen und tanzen. Aber nur, wenn einer die Fäden richtig in der Hand hat. In unserem Fall sind es sogar zwei. Gisela und Jochen Knie. Wenn man seinen Liedern Glauben schenken kann, dann ist er immer ein gut gelaunter, fröhlicher Mensch. Mit einer schönen Maid begann vor Jahren seine berufliche Erfolgsstrecke. Aus der Bundesrepublik Deutschland jetzt Toni Marschall.
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0: Meine Damen und Herren, mit Schwung und guter Laune haben wir Sie durch die letzte knappe Stunde dieses Nachtprogramms begleitet und damit in den neuen Morgen. Es ist 4:02, das Nachtprogramm ist beendet und in 2 Minuten beginnt wieder das Frühprogramm von Stimme der DDR. Ich verabschiede mich mit den allerbesten Wünschen für Sie.
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0: 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Informationen für den Norden.
1: Für alle Urlauber und Gäste, die in den nächsten Tagen unser Rostock besuchen werden.
2: Tja, genau in einer Woche beginnen sie nun endlich die lang ersehnten Sommerferien 1983. Und gleich zu Beginn dieser Ferien gibt es in Rostock wieder die Rostocker Sommerfesttage. Und zwar vom 4. bis zum 10. Juli, sicherlich mit vielen interessanten Veranstaltungen.
1: Ja, und eine der großen Veranstaltungen, die schon fast zur Tradition der Rostocker Sommerfesttage geworden ist, ist das internationale Liederfestival Menschen und Meer. In diesem Jahr übrigens das 7. Und das findet am 7. und 8. Juli in der Rostocker Sport- und Kongresshalle statt.
2: Genau zum 10. Mal lädt die Rostocker Kunsthalle ein, und zwar zur Biennale der Bildenden Kunst der Ostseeländer Norwegens und Islands.
1: Die Leseratten kommen auf der Krüppeliner Straße auf ihre ganz speziellen Kosten. Nämlich zum 20. Buchbasar, der in diesem Sommer immerhin 30 Autoren dabei hat.
2: Und auch das Volkstheater Rostock ist bei diesen Rostocker Sommerfesttagen vertreten, indem es die erfolgreichsten Inszenierungen noch einmal auf die Bühne bringt.
1: Drei Premieren stehen auf dem Programm, und ich glaube, was speziell die jugendlichen Zuschauer interessiert, ist die Rockoper Zaubersprüche von Waltraud Lewin und Horst Krüger.
2: Und ich bin mir eigentlich ganz sicher, dass die allerjüngsten Rostocker und ihre Gäste beim Rostocker Kinderliedfest zu finden sind.
1: Und wie jedes Jahr, so gibt es auch in diesem das Warnemünner Sommerfest, wie man bei uns sagt.

0: 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Immer am 1. Mai waren Rundfunk und Fernsehen von den Übertragungen aus Berlin geprägt.
1: Hier ist die Karl-Marx-Allee.

0: Mit herzlichem Beifall empfangen viele Zehntausende Berlinerinnen und Berliner den Generalsekretär des Zentralkomitees der Sozialistischen Einheitspartei Deutschlands und Vorsitzenden des Staatsrates der Deutschen Demokratischen Republik, Erich Honecker.
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0: Fernsehansagerinnen. Annemarie Brothagen um 1969.
1: Guten Abend, meine sehr verehrten Damen und Herren. Wir beginnen unser Abendprogramm mit einer neuen Folge der Unterhaltungsreihe Schlager einer großen Stadt. Unterwegs in die Millionenstadt an der Moskwa sind Gisela May, Rosemarie Ambé, Ingo Graf, Ina Martell und Michael Hansen. Als Gäste begrüßen Sie Conny Fantenbos aus Amsterdam, Nina Lizell aus Stockholm, Jean-Claude Pascal aus Paris und Jerzy Pobomski aus Warschau. Sie werden erwartet von Edita Piecha, Maja Plisetskaya, Ivan Petrov, Viktor Tretjakov, dem Alexandrov-Ensemble und vielen anderen. Durch die Sendung begleitet Sie wie immer Heinz-Florian Oertel als Reporter. Wir wünschen Ihnen einen angenehmen Aufenthalt.
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0: Auf DDR 1, Erich Honecker.
1: So viel steht fest. Für uns gilt die in der Gründerzeit der Deutschen Demokratischen Republik geprägte Losung. Vorwärts immer, rückwärts nimmer.
0: Vorwärts zur Gattin Margot.
2: Die Saat, die die Pädagogen unseres Landes ausbrachten und täglich neu ausbringen, sie ist aufgegangen. Es wuchs in unserer Republik eine gesunde Jugend heran, weil unsere sozialistische Gesellschaft, in der sie aufwächst, gesund ist.
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0: Mediengeschichte auf DDR1, Professor Hahn zur Ellenbogengesellschaft.
1: Ellenbogengesellschaft meint eine Gesellschaft, in der Rücksichtslosigkeit, Gleichgültigkeit dem anderen gegenüber, sich um jeden Preis durchsetzen, koste es, was es wolle. Und wenn ich richtig orientiert bin oder informiert bin, manch einer, der der DDR den Rücken gekehrt hat und glaubte, die soziale Sicherheit mitnehmen zu können, ist genau an dieser Ellenbogengesellschaft in der BRD gescheitert, Elende gescheitert. Das ist nicht unser Stil. Wir machen viel, damit jedem geholfen wird, damit jeder mitkommt, damit keiner zurückgelassen wird. Wir teilen Erfahrungen mit, wir machen Erfahrungsaustausch und alles sowas. Aber nun muss man sagen, keine Ellenbogengesellschaft zu sein, bedeutet nicht, dass alles Engel sind. Keine Ellenbogengesellschaft zu haben, so etwas abzulehnen, bedeutet nicht, dass Durchsetzungsvermögen nicht gefragt wäre. Keine Ellenbogengesellschaft zu sein, bedeutet nicht, dass der Mut zur differenzierten, gerechten, sage ich mal absichtlich, Bewertung der Leistung etwa nicht gefragt wäre.
0: So Professor Hahn 1989. Mediengeschichte auf DDR1. Schreiben Sie uns ddr1@web.de.

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0: Am 20. April 1985 moderierte Angelika Unterlauf, Sprecherin der aktuellen Kamera, den Kessel Buntes im Palast der Republik.
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0: Eine musikalische Rarität bieten wir mit unserem nächsten Gast. Er ist Countertenor. Wissen Sie, was das ist? Also ich habe sicherheitshalber noch einmal im Musiklexikon nachgelesen und da steht kurz und bündig, ein Countertenor ist ein Männeraltist, der durch Falsettieren nahezu die Höhe der weiblichen Altstimme erreicht. Und dieses Stimmfach ist in der ganzen Welt eine Rarität. Umso mehr freue ich mich, dass er heute Abend bei uns ist. Von der Komischen Oper Berlin mit einer Arie aus Georg Friedrich Händels Rinaldo. Herzlich willkommen, Jochen Kowalski. Heute Abend ist sie hier im Palast der Republik, gemeinsam mit dem Ballett des Fernsehens der DDR, in einer Choreografie von Ömike Pestini, mit Melodien aus My Fair Lady, der West Side Story und Girl Crazy. Freuen Sie sich auf unseren Gast aus den USA, Gillian Scalisi. Im Moment aktuell Play For You My Drums, der Evergreen In the Summertime. Herzlich willkommen, Mango Jerry.
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0: In der aktuellen Kamera gemeinsam mit den Bruderländern.
1: In Sofia wurde gestern ein langfristiges Handelsabkommen zwischen Bulgarien und der DDR abgeschlossen. Darin ist festgelegt, dass der Warenaustausch zwischen beiden Ländern in den Jahren 1966 bis 1970 einen Wert von 4,1 Milliarden Valutamark erreichen wird. Für Bulgarien unterzeichnete Minister Ladislav Avramov, für die DDR Minister Horst Sölle. Die DDR wird unter anderem komplette Industrieanlagen liefern. Bulgarien erhöht angesichts seiner weiteren industriellen Entwicklung seinen Export an Erzeugnissen des Maschinenbaus. Die stellvertretenden Außenhandelsminister beider Länder, Diplom-Ingenieur Onjan Tichomirov und Willi Hüttenrauch, unterschrieben zur gleichen Zeit das Warenprotokoll für 1966. Grundlage der Vereinbarungen waren Konsultationen der Planungsorgane beider Länder.
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1: 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Ein Original-Jingle von Jugendradio DT64 war das. Ab 1990 gab es ein sensationelles Jingle-Paket.
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2: Tja, wieder mal ein Blick zwischendurch auf die Uhr. Das ist genau 2:30, 1:30 Uhr. Und schon wird gegrüßt und geküsst. Viele liebe Grüße und Küsse an Schatz Uwe in Köthen von seinem Mäuschen Wonny aus Krüchern, die ihn sehr, sehr lieb hat und ihn gegen keinen anderen Mann der Welt tauschen würde. Ja, ein sehr aussagekräftiger Gruß, denn wie traurig ist beispielsweise folgendes Tauschgeschäft: habe für meine Frau eine tolle automatische Waschmaschine bekommen. Wirklich ein ungewöhnliches Tauschgeschäft.
3: Ja, dann schon eher, um in unserem Metier zu bleiben, tausche einen Nachtdienst gegen 2 Frühprogramme.
2: Ja, der Uli hat recht, da muss man nämlich so früh aufstehen, was schwerer fällt, als sich früh hinlegen, nicht?
3: Gute, mit Familie aus Leipzig, Irina Nüsse, die sich bitte bald mal melden soll, weil Frank nicht mehr warten kann, obgleich sie eben sagte, dass er warten soll, aber so lange...
2: Da meint man fast, die Irina sagt sich, der kann lange warten, nicht?
3: Manuela Grebe grüßt Soldat Holger Börner, der nicht wieder den Zapfenstreich vergessen soll.
2: Ja, einst trieb ja die Marketenderin auf den Streich oder Schlag hin den Zapfen ins Spundloch des Schankfasses.
3: Und damit wurde der Ausschank eingestellt.
2: Und daher stammt ja auch der Ausdruck Zapfenstreich. Übrigens steht da, Topfen hüllt den Stein der Weisen.
3: Ja, und die Kneipen sind die Friedhöfe der guten Vorsätze. Holger, können wir nur wünschen, dass die Nacht nicht an den Tag kommt. Ein Umtrunk, also eine Maßnahme, kann noch zu einer weiteren
2: ja,
3: führen.
2: Ja, allerdings. Seit einiger Zeit ist Kai Stammhörer unserer Sendung. Alpha Will wünscht er sich und formuliert sein Anliegen so: viele liebe Grüße vom Unteroffizier Kai Stefan an Petra in Lübau, Gabi in Beiersdorf, Ines in Schönbach, Bärbel und Daniela, Katrin in Neugiersdorf, also ein rechter Mädchenfreund der Kai.
3: Karl-Heinz, er beugt vor, nur keinen Korb als Hahn, sondern besser Hahn im Korb.
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1: 5.05 Uhr, Sie hören das Frühprogramm von DDR1. Neue Musik jetzt für Sie. In den 70ern erfolgreich mit Foreigner. In den 80ern die ganz großen Hits I Want to Know What Love Is, Say You Will, Urgent. Und jetzt solistisch Time Heals the Pain, Lou Gramm.

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0: Jürgen Eger auf DDR 1. Wir sind gleich zurück.
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2: Dagmar Friedrich.
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2: Auferstehung der Ruinen. 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

Immer am Mittwoch erinnern wir mit zwei Titeln an die Pudis. Diese zählen zu den bekanntesten Rockbands der DDR. 2016 gaben sie ihr letztes Konzert. Als Gründungsjahr wird 1969 angegeben. Durch Fernsehsendungen wie Bazar und die Notenbank wurden sie berühmt. Mit der Filmmusik zu Die Legende von Paul und Paula, geschrieben von Peter Gotthardt und Ulrich Plenzdorf, überdurchschnittlich bekannt. Auch in der BRD traten sie auf. 12-mal wurden sie von der DDR-Jugendzeitschrift Neues Leben zur beliebtesten Rockband der DDR gewählt. 2016 wurden sie mit dem Echo für ihr Lebenswerk ausgezeichnet. Hören wir nun zwei Titel der Pudis auf DDR 1.

0: Der von mir immer sehr geschätzte Polmann Dirk und die Paula von Infrarot Medien in einem Dossier.
1: Und nun das Dossier.
0: Sie fragt ihn, was er im April 2026 als die größte Bedrohung wahrnimmt.
2: Ja, eigentlich diese Maßlosigkeit, dass man merkt, dass man sich auf keine Regeln mehr verlassen kann, von wegen regelbasierter Ordnung. Ich habe immer gesagt, der Begriff regelbasierte Ordnung ist ein Begriff, der auch für die Mafia gilt. Auch die Mafia ist eine regelbasierte Ordnung. Was man sehr schnell merkt, wenn man gegen deren Regeln verstößt, dass sie auch bereit sind, Regelverstöße zu sanktionieren mit allen Mitteln. Und der Unterschied zu USA und Israel ist eigentlich nicht mehr gegeben. Also das heißt, das ist, du machst entweder, was wir wollen, ja, und du bist bei unserer Gang dabei, oder man findet dich entweder mit viel Beton um den Füßen am Grunde des Hafenbeckens oder irgendwo anders. Und das ist zum Teil wörtlich. Das Letzte, was mich immens schockiert hat, war der Tod der libanesischen Journalistin, jetzt habe ich ihren Namen nicht parat, der angekündigt worden war, wenn sie ihren Kopf auf den Schultern behalten will und er nicht abgeschnitten werden soll, soll sie abhauen. Man weiß mittlerweile auch, wer das gewesen ist. Ich guck's gleich noch nach, weil ich den Namen auch gerne nennen will, von dem Mann, der ihr das angedroht hat. Es ist auf der Straße, auf der sie mit einem Kollegen gefahren ist, ist das Auto vor ihnen. Er ist von israelischen Drohnen so bombardiert worden, dass sie nicht weiterfahren konnten. Sie sind in ein Gebäude geflüchtet. Dann wurde dieses Gebäude von den Israelis bombardiert. Sie hat noch mehrere Stunden gelebt. Dann wurde dieses Gebäude zerstört von den Israelis, wieder mit Drohne. Und sie hat um Hilfe noch gerufen aus den Trümmern. Dann wurde von den Israelis, von der israelischen Armee, muss man immer dazu sagen, heißen eigentlich Israeli Defense Forces, IDF. Man sollte sie besser als Israeli Occupation Forces nicht bezeichnen.
3: Ich habe gerade nachgeguckt, sie heißt Anal-Khalif.
2: Anal-Khalif, es hat mich wirklich, das hat mich heute Morgen lange, lange beschäftigt, dann sind die gehindert worden, die Rettungskräfte, also die Sanitäter, die Ärzte, die ihr zur Hilfe ein wollten, die sie aus diesen Trümmern rausholen wollten, sind auch beschossen worden. Und da sind wir in einem Abgrund der Unmenschlichkeit. Und gleichzeitig habe ich dann gelesen, dass Europäische Union mit großer Mehrheit davon Abstand genommen hat gegenüber Israel, sowas wie Boycott, Divestment, Sanctions, was damals ja bei Südafrika dazu geführt hat, dass Südafrika aufhören musste mit seiner Apartheidspolitik. Und wir sind bei Israel weit davon entfernt. Also diese Europäische Union, das ist auch eine Form von struktureller Gewalt, wie das zu meiner Studienzeit genannt wurde, dass sie mit großer Werf dabei sind, den Ukraine-Krieg zu verdammen und in Bezug auf Israel und USA absolut unfähig sind, irgendetwas auf die Beine zu stellen, was auch nur eine echte Verdammnis wäre, auch wenn nur es mit Worten wäre, noch nicht mal das. Ja. Und das zeigt, dass das Ganze nicht ernst zu nehmen ist. Und das Ganze ist Teil einer großen Entwicklung. Ich würde sagen, das ist ja auch unser Thema heute, dass wir unsere Gesellschaftsordnung auf dem Weg in den Abgrund ist, wenn sie nicht schon im freien Fall ist. Ja. Wenn man so wenig in der Lage ist, seine eigenen Normen aufrechtzuerhalten, sondern einfach zuguckt, wie das alles kaputt geht und noch daran mitwirkt. Und Glenn Diesen schreibt sehr gut darüber, der eben auch immer gerade auf Deutschland, als Norweger nimmt der Bezug auf Deutschland, das sollte man wissen, von Norwegen. Ich war in Norwegen und ich wusste es damals nicht. Ich wusste, als wir dort waren und gedreht haben, waren noch einige deutsche Soldaten aus dem Zweiten Weltkrieg, die in die nette norwegische, wo sie stationiert waren, hingingen. Und die wussten das auch nicht, dass am Ende des Krieges in Norwegen die deutschen Streitkräfte, nicht die, die so lange da waren, aber andere verbrannte Erde hinterlassen haben und deswegen einen furchtbaren Ruf auch in Norwegen haben. Und das merkt man bei Glenn Diesen, der verachtend, und das verstehe ich sehr gut, darüber redet, dass Deutschland nicht in der Lage ist, zu lernen aus dem, was es getan hat. Das Gleiche gilt ja auch für die sowjetischen Völker, insbesondere für Weißrussland, wo ich mich mit beschäftigt habe, wo ein Drittel der Bevölkerung im Zweiten Weltkrieg von den Deutschen ermordet wurde. Und wir haben auf der anderen Seite diese merkwürdige, mittlerweile devote Haltung, nicht gegenüber den Juden, gegenüber den Israelis, als wenn der Staat Israel das Gleiche wäre wie die Juden, und die jüdische Religion. Und dieser Staat ist ein genozidaler Staat mit einer genozidalen Regierung, mit einer genozidalen Bevölkerungsmehrheit. Man kann nicht sagen, die Regierung macht das und die Bevölkerung will was anderes. Das ist leider falsch. Wir haben gute Leute, die dagegen sind, aber zu wenige. Und es ist eine wirkliche Minderheit. Und die echten die Peaceniks in Israel sind eine absolute Minderheit. Sie sind eine machtlose Minderheit. Und dieser Verfall ist das, was mich am meisten schockiert, weil man sieht, die ganzen Analysen, die wir lange gehört haben über den Westen, der im Endeffekt tot ist. Der Westen ist tot und kann weg.
0: Ja, auf dieser Rutschbahn sitzen wir wohl. Ich kann Dirk Pohlmann hier nur zustimmen. Die Frage ist, wer will das, wozu und wie weit wird man gehen?
4: It's both a pleasure and a privilege.
0: Zu Trump, dem Donald.
2: Dieser Mann ist wirklich, der ist psychiatrisch interessant. Aber das ist niemand, der Präsident sein sollte. Jetzt ist die Frage, inwieweit ist dieser Apparat, der hinter ihm steht, in der Lage, ihn einzufangen? Das Problem ist ja, dass ähnlich wie bei Adolf Hitler übrigens, das waren immer Gespräche, die ich mit meinem Vater geführt hat, nachdem ich für meinen Vater als zurechnungsfähig galt, das hat lange gedauert, hat er mich dann immer gefragt, warum haben denn die deutschen Generäle nicht gesagt, kompletter Wahnsinn, Schluss, das ist nur noch eine Knochen- und Blutmühle. Und dann habe ich gesagt, das ist nicht schwer zu verstehen, weil am Ende nur Leute übrig waren, die dem Hitler nach dem Mund geredet haben. Alles, was eigenständig denken konnte und widersprochen hätte, war entweder kaltgestellt oder tot. Und wir haben eine ähnliche Situation jetzt bei Trump. Der schmeißt einen nach dem anderen raus. Alles, was nicht, also alle, die ihm zu Willen sind, werden von ihm in seinen unsäglichen Tweets werden gelobt. Und selbst jemand wie der Papst, er hat ja von nichts Respekt, ja. Also dieses angeblich so superchristliche Land hat vor dem katholischen Papst, vor dem ich jetzt sehr großen Respekt habe, ja, ich bin jetzt nicht katholisch, aber dieser Mann imponiert mir, da gibt es überhaupt keinen Respekt. Daran sehe ich, das ist alles verhandelbar auf dem Gebiet, das ist eigentlich Prostitution. Wer ihm zu Diensten ist, ich will das nicht weiter ausführen, ja, aber wer Trump

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3: Ich habe gerade gesehen, Annalena Baerbock bei John Stewart. Ich weiß nicht, ob du das gerade gesehen hast. Das war,
4: Jamali, hat sie Jamali gesagt. Was hat sie gesagt?
3: Bitte?
4: Was hat sie gesagt?
3: Naja, einfach wie sie erzählt hat. Also das war, sie ist sehr gut weggekommen bei ihm. Es ging nicht darum, was Annalena Baerbock alles vermasselt hat in der Zeit. Sie ist ja weggelobt worden. Also man konnte ja mit dem, was sie gemacht hat, also zu Diensten zu sein der amerikanischen Regierung, hat sie diesen Posten bei der UN bekommen. Aber auch dort, also das heißt, die fallen ja nicht auf dadurch, dass sie in die Richtung gehen, ein zweiter Dag Hammarskjöld zu sein. Also die Annalena Baerbock ist nicht in Gefahr, umgebracht zu werden, weil es ist absolut unnötig. Ja? Also dann gibt es andere Methoden, durchzusetzen, was man will. Und die Chinesen, zu deiner Ausgangsfrage. Ich glaube, dass die Chinesen zurückhaltend sind. Aber wenn du das nüchtern siehst, auch hier wieder nüchtern, also wenn du siehst, es war erst Venezuela, damit hatte ich angefangen, dann ist das jetzt der arabische Raum. Sie kriegen 90% von ihrem Erdöl aus dieser Ecke. Und das ist ja auch ein Problem für andere, wenn das fehlt, das Erdöl ist nicht so. Mir hat jetzt gerade jemand geschrieben, aber wir kriegen unser Erdgas, kriegen wir ja auch aus Kasachstan, aus Norwegen und von den USA. Ja, wenn da 20% fehlen, ist eben 20% weg. Und dann gibt es nicht einfach von Kasachstan produzieren die 20% mehr, sondern es wird knapp. Es werden wir im Sommer, werden die Leute, wenn sie fliegen, werden das merken, dass es wahrscheinlich gar nicht mehr geht. Ich habe das jetzt, verfolge das in den USA, gibt es Flughäfen von Los Angeles zum Beispiel, eine große amerikanische Airline fliegt gar nicht mehr. Also das wird knapp werden und wie die Preise sehen wir alle. Das ist ja die Beruhigungstaktik bei uns in den Medien. Man redet über 17 Cent, als wenn man das mit solchen Maßnahmen in den Griff kriegen könnte. Es wird dann Benzinmarken geben und irgendwann gibt es auch Lebensmittelmarken, weil die Düngemittel ja gar nicht mehr hergestellt werden. Und die Frage ist, wo kriegen wir das her? Das gilt besonders für die arabischen Staaten. Die haben 80% der Lebensmittel in den Staaten am Golf werden importiert. Die können nicht selber herstellen. Und das, was sie brauchen, das Wasser, sind die Entsalzungsanlagen. Und wenn dort ein Krieg ist, in dem man sich gegenseitig die Infrastruktur kaputt macht, werden diese Länder unbewohnbar. Das gilt nicht für den Iran. Der Iran hat Gebirge, der hat anderswoher Wasser. Aber die ganzen Golfstaaten sind in der Existenz bedroht. Also das haben wir. Und wir haben die Chinesen, die wissen, dass die Amerikaner über die Hälfte ihrer Abwehrraketen weg verschossen haben mittlerweile. Und da ist die Taiwanstraße. Also wenn ich China wäre, würde ich mir doch genau angucken, was die Amerikaner überhaupt noch in der Lage sind zu machen. Ja, also wenn sie, und China ist jetzt eine Nuklearmacht, die nicht das Gleiche ist wie Russland. Russland, USA sind ja auch ein paar. Die Russen haben ein paar mehr. Die Russen haben bessere Waffen auf diesem Sektor. Also das heißt, die durchkommen. Aber China ist da sehr stark. Und ich warte die ganze Zeit darauf, dass sich China und Russland wirklich zusammentun und sagen, alles, was ihr jetzt macht, fällt aus wegen ist nicht. Es ist Schluss.
5: Dirk Brühlmann lächelt selten. Dann lächeln wir bei der erwähnten
6: Annalena Baerbock of Germany.
5: Annalena in US Television, for example, WNBC. I hope she performed well.
7: Dönerpreis bremsen. Warum? Weil bei unseren Kindern, die immer mal wieder einen Döner essen, weil das alle Menschen in diesem Land tun und Kinder sehr, sehr oft, die haben nicht nur mitbekommen, dass in den letzten Jahren der Dönerpreis von 4 Euro auf 7,50 Euro angestiegen ist.
5: Es stimmt zu, Döner-Tester, Gangster-Rapper, sozusagen Experte Big Baba.
8: Ein paar kleine Kinder. Der erste bestellt sich was zu essen für 17 Euro. Der zweite für, weiß ich, 13, 14 Euro, bezahlt mit Karte. Ich denke mir, Alter, in deren Alter war ich froh, wenn ich mir eine Chips-Tüte und einen Eistee kaufen konnte. Oder Brot mit Soße. Und die kommen einfach mit 17 Euro sind früher 35 Mark, Digga.
9: Ja, egal, bei mir gab es sowas auch.
8: Ich sag ja, als ich Jugendlicher schon war, 100 Mark war ganze Wochenende Party und du hast noch Geld übrig gehabt. Ich finde, Geld ist nichts mehr wert.
9: Geld hat keinen Wert mehr.
8: Geld hat keinen Wert mehr, wenn schon kleine Kinder 20 Euro, bam, früher wirklich, wenn du 5 Mark hattest.

0: für 5 Mark, sondern für lau. Atomkriegsangst.
1: Der Grund ist ganz einfach. Man kann diesen Krieg nicht gewinnen. Derjenige, der als Erster schießt, stirbt als Zweiter, aber er stirbt auch. Es gibt keine Gewinner in einem Nuklearkrieg. Weil es keine Gewinner gibt, hat man ein gemeinsames Interesse, nämlich das Überleben. Und wenn beide Seiten rational handeln, nicht irrational, jetzt kommt das Problem, Trump, ja, wenn beide Seiten kühl abwägend sind, wenn du einen Putin hast oder einen Xi Jinping, angenommen Russland und China wären in einer furchtbaren Konfrontation, die würden diesen Krieg nicht anfangen, weil sie rational agierend sagen, es gibt nichts zu gewinnen. Wir müssen gucken, also man versucht dann, es geht ja immer darum, so einen Konflikt unterhalb dieser Schwelle zu halten. Ja, und wenn man dann davon wegkommt, und jetzt sind wir bei einem neuen Punkt, der in Deutschland auch wieder, wir sind, es ist, als wenn wir immer verstrickt sind in das Übelstmögliche, was möglich ist. Deutschland hat ja den Israelis zu den Nuklearwaffen verholfen. Also das ist mittlerweile klar. Ich hatte es vor 14 Jahren in meiner Doku Israel und die Bombe, die ich nochmal sehr empfehle, die sich anzugucken, war das drin. Jetzt hat Haaretz in einem Artikel, hat das geschrieben, genau das. Vor 3 Wochen ungefähr haben sie geschrieben, ja, also die israelischen Nuklearwaffen sind von Deutschland bezahlt worden. Die Technik kam aus Frankreich. Das Uran, auch das Uran, was die Israelis gekriegt haben, ist zu einem wesentlichen Teil, 200 Tonnen Yellow Cakes sind im Kongo beschafft worden, über Belgien verschifft worden in einem deutschen Schiff, der Scheersberg A, und dann nach Israel geliefert worden. Und der BND hing da auf jeden, ich würde sagen jetzt in aller Vorsicht, es sieht sehr danach aus, als wenn der BND mit drin hängt, sagen wir es so. Der Iran sagt, wir machen Abkommen, wir haben eine religiöse Stellungnahme dazu.
0: Die Dokumentation Israel und die Bombe 2012 Arte zu finden auf YouTube.
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0: Aktivistin Paula von Infrarot.
4: Warum spielen Sie nicht Krieg? Digital. Weil, ich meine, es geht hier auf Menschenkosten. Ja? Und es geht, ich weiß natürlich, die Antwort kenne ich, weil dieses militärindustrielle Komplex so dermaßen groß ist, kombiniert mit dem finanziellen Komplex und natürlich mit dem neuen Datenkomplex mit Palantir und so weiter. Aber trotzdem, Sie wollen, dass wir da leben.
1: Es wäre natürlich sinnvoll. Ich kann das abkürzen. Es wäre natürlich
4: sinnvoll. Warum schlägt das keiner vor? Verdammt nochmal. Sie wollen alle, dass wir einen digitalen Ausweis haben, digitale Identität, dass alles in diesem scheiß Computer steht über uns. Und wir wollen das Gleiche wie Sie. Sie sollen gefälligst in Ihrer beschissenen Kiste da drin spielen, wie wir auch in dieser beschissenen Kiste hier spielen sollen. Wir sind gerade hier in der Kiste. Ihr merkt, wie getriggert ich bin, weil ich so lange darüber nachgedacht habe, habe gedacht, immer, wie sehr verarschen die uns eigentlich. Ja, und es geht ja um digitale Sachen. Es geht ja darum, mit den Satelliten. Die probieren doch alles aus im Moment. Elon Musk mit seinen Satelliten, der hat schon wieder diese Woche irgendwelche neuen Satelliten hochgeschickt. Ja, entschuldige, Dirk, kein Mensch darf Satelliten hochschicken. Das wissen wir. Wenn wir das tun würden, würden wir am nächsten Tag erschossen werden. Richtig? Richtig. Das kannst du nur tun, indem du ein Backup hast von den Pentagon und so weiter.
0: Der Einsatz von Emotionen sollte genau überlegt werden, um welche Wirkung zu entfalten. Die Idee dennoch gut, Krieg digital führen. Drum nur, wenn Krieg Geschäftsmodell ist, wie der Schlager Dirk Pohlmann.
1: Es gab Two Tribes, damals das Musikvideo, wo sagen Jelzin und der amerikanische Präsident sich in der Arena prügeln. Also diese Idee ist ja, es würde funktionieren. Wenn das funktionieren würde, bräuchte man überhaupt keine Kriege, weil das hieße, man würde sagen, wir haben eine Abmachung, wie das geht, und es gibt einen Nichtkrieger, nicht Kehle durchschneiden, sondern es gibt einen Boxkampf, Muhammad Ali gegen was weiß ich, ja, die zwei Besten, die es gibt. Und wir akzeptieren das und wir sind ehrenwert genug, um das Ergebnis zu akzeptieren.
0: Lernen mit Schlager Two Tribes, Frankie Goes to Hollywood, angeregt durch Dirk Pohlmann unter der Ägide von Trevor Horn, dem Produzenten.
5: Das Dossier.
0: Hier lehrten sie auf allen Wellen, den östlichen wie den westlichen. Von deutschem Boden darf nie wieder Frieden ausgehen. Dirk Pohlmann gestattet sich eine Variation.
1: Zum Abschluss jetzt ist ja eigentlich das, was in Europa Konsens war. Nach dem Zweiten Weltkrieg war in Europa, nach dem Ersten Weltkrieg und dem Zweiten Weltkrieg war Konsens, nie wieder so eine Scheiße.
0: hier mit volkstümlicher Weise dargeboten Staatsbürgerkundeunterricht in der Deutschen Demokratischen Republik.
1: Die Tatsache, dass dieser technische Fortschritt nicht dazu führt, dass die Menschen besser leben können, ist nicht eine Sache, die an dem einzelnen Menschen liegt, sondern an dem Wirtschaftssystem.
0: In der DDR bezeichneten wir, dass nur im sozialistischen Gesellschafts- und Wirtschaftssystem der wissenschaftlich-technische Fortschritt der breiten Bevölkerung zugutekommt. Pohlmann, auch Asien und vor allem China-Kenner, hier gab es vor einigen Jahren schon mal ein ausgewalztes Dossier, betont, dass China Armut beseitigt hat. Es wäre mir ein Indiz dafür, dass an der Selbstdarstellung des sozialistischen China mit Interesse nach 2049 den Kommunismus aufzubauen durchaus etwas richtig sein kann.
1: Eine weibliche Sicht auf die Gesellschaft interessiert sich für so etwas, weil sie diese soziale Kitt-Sache in einem stärkeren Maße hat. Ja? Also in dem Moment, wo man Kinder großzieht, will man die nicht auf dem Schlachtfeld verbluten sehen. Das ist eine Auffassung von Männern, die, ich glaube sogar knapp jetzt banal gesagt, die Tatsache, dass Männer keine Kinder kriegen können, bringt sie dazu, ständig irgendwelche Wahnsinnsideen zu entwickeln, weil sie den ultimativen Wert, nämlich Leben zu geben, Leben zu schaffen, Leben zu beschützen, nicht haben.
0: Naja, aber der Hendrik Streeck, dennoch sehr charmant von Dirk Pohlmann, gegenüber einer zunehmend aufgedrehten Paula, da selbst Teil von Infrarot mit der Vinylkiste, wir wollen demnächst eine neue machen, dem Format gewogen, möchte ich doch anmerken, diese Sendung hätte ich etwas strenger und stringenter geschnitten. Sollten Regierende oder Beratende dieses angesehen haben, würden sie schnell zum Schluss kommen. Die haben wir fast fertig gespielt. Fertig, wie das Dossier.
5: Das Dossier.
0: Aus unschönem Anlass auf nach Sachsen. Mutmaßliche Amokfahrt in Leipzig. Ein Autofahrer raste in Menschenmenge. Zwei Menschen starben, viele wurden verletzt. Mitten in der Fußgängerzone. In dieses ein Auto mit etwa 70 Stundenkilometern. Mehrere Menschen schweben noch in Lebensgefahr. Gebiet gesperrt. Fahrer ließ sich widerstandslos festnehmen. Ein 33-jähriger Deutscher, nach Polizeiangaben in Deutschland geboren. Bereits Polizei bekannt. Man geht von einem Einzeltäter aus. Heute Vorführung zum Haftrichter. Von politischem oder religiösem Motiv geht man nicht aus. Vor kurzem kam der Mann aus der Psychiatrie, Oberbürgermeister Jung, SPD.
6: Das ist richtig.
0: Wir sind fassungslos darüber, was geschehen ist. Ministerpräsident Kretschmer, das erschüttert mich zutiefst. Apropos Psychiatrie, 4,5 Stunden Interview von Ben Ungeskriptet mit Björn Höcke.
7: Ja, man sagt, die Innenpolitik beantwortet die Frage, wie wir leben und die Außenpolitik, ob wir
0: 4,5
7: leben.
0: 4,5 Stunden, so lange sind andere Menschen am Stück gar nicht wach.
8: Vorwärts, immer!
0: Auf Gesichtsbuch lässt der Staatsratsvorsitzende der Deutschen Demokratischen Republik, Erich Honecker, wissen, dass er der nächste Gast bei Ben Ungeskriptet sein wird.
9: Wer den Sozialismus und unsere Republik stärkt, der handelt in seinem ureigenen Interesse.
0: Das aber wollen nicht viele. Sie wollen lieber die Rüstungsindustrie stärken.
10: Frieden gibt's auf jedem Friedhof.
0: Bundeskanzler Friedrich Merz lässt bei Karin Mioska im Fernsehen ARD wissen, ich gebe die Zusammenarbeit mit Donald Trump nicht auf. Außenminister Johann Wadephul fordert vom Iran, also der von den USA angegriffen worden ist, er soll verhandeln. Wenn Sie mich fragen, werden beide als Humoristen deutlich unter Wert gehandelt.
11: Aber dazu warten wir darauf, dass die USA, unsere Verbündeten, eine abschließende Stellungnahme uns übermitteln. Das ist zugesagt und dann werde ich mich auch zu dieser Frage öffentlich äußern.
0: Wollen wir es mit der Souveränität nicht übertreiben? 5000 Soldaten der Striker-Brigade aus Filzeck, Bayern, werden abgezogen. Na, da muss es schon ein AFN Bavaria-Jingle sein zum Abschied.
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0: Davon reichlich aus allen Kalibern. Spannungen zwischen USA und Iran verschärfen sich wieder. Die Emirate melden einen Großbrand nach iranischem Drohnenangriff. Die USA-Zerstörer wären in den Persischen Golf eingedrungen. Details zum neuen Plan Iran zur Beilegung des Konfliktes mit den USA sind bekannt, Tasnin berichtet. Aber Teheran bestehe auf einer vollständigen Beendigung des Krieges anstelle eines vorübergehenden Waffenstillstands. Das will man in 30 Tagen garantieren bei einem zweimonatigen Waffenstillstand. Aber Forderung bleibt Abzug US-amerikanischer Truppen aus den angrenzenden Gebieten. Das ist Abrücken von der Maximalforderung. Auch Aufhebung Seeblockade, Freigabe eingefrorener iranischer Gelder, Zahlung von Entschädigungen, Aufhebung der Sanktionen. Große Einigung zwischen Friedrich Merz und Donald Trump. bei den Umfragewerten, bei Trump auf Tiefstand, so ABC und Ipsos, bei Merz im Keller, Kritik wächst.
5: Bundeskanzler Friedrich Merz, 70 Jahre
0: danke,
5: alt.
0: Danke, beste Svetlana. Und so sind wir und können nicht anders am 5. Mai 2026 die kleine Audiodatei Dienstag Radio Marabu. Österreich meldet Verfassungsschutzbericht 2025 mehr rechtsextreme und islamistische Taten. Der frühere Bürgermeister von New York, Rudy Giuliani, im kritischen Zustand im Krankenhaus.
6: New York!
0: Grüne, SPD, Linke ziehen sich von X zurück. Ich bleibe. Nochmal Österreich. Gemeinden fuhren Investitionen stark zurück. Ausweisung russischer Botschaftsmitarbeiter. Russland kommentiert inakzeptabel. Russland verkündet eine Waffenruhe für 2 Tage, den 8. und den 9. Mai. Ruhefeiertage in Russland, Tag des Sieges. Auch Selenskyj kündigt eine Waffenruhe ab Mittwoch an. Die Berliner Polizei verbietet erneut russische und sowjetische Symbolik am 8. und 9. Mai.
8: Die Schweizer.
0: Große Volksabstimmung ob Zuwanderungsbegrenzung im Juni. Und der Schweizer Nachrichtendienst gewährt Einsicht in das bisher unter Verschluss gehaltene Dossier des NS-Kriegsverbrechers Josef Mengele beim Schweizer Bundesarchiv. Überraschende Mitteilung, es berichtet die Tagesschau. Wohl soll Mengele in den 50er Jahren in der Schweiz Urlaub gemacht haben. Auch hatte wohl seine Frau in Zürich eine Wohnung gemietet. Die Eidgenossenschaft, ein schöner Platz.
13: Also wenn ich eine Erkältung kriege, dann werde ich das nicht nur überleben, sondern ich werde im Normalfall sogar relativ wenig davon merken.
0: Der Herr bezieht sich natürlich auf die Meldung, ob des Hantavirus auf einem niederländischen Kreuzfahrtschiff.
14: Frau Antje bringt Käse aus Holland.
13: Afrikanische Länder, wo es also durchaus aber Großstädte gibt. Da werden wir Bilder sehen in der Zeit zwischen Juni und August im Sommer, die wir nur aus Kinofilmen kennen.
0: Na, in Marokko sind erstmal 2 US-amerikanische Soldaten abhanden gekommen. Was wollen die eigentlich dort? Und vor 2 Tagen wurde der sogenannte Welttag der Pressefreiheit gefeiert. EU-Vizekommissionspräsidentin Kaya Kallas beteuert, eine freie Presse sei essentiell für die Demokratie. Spontan fällt mir dazu ein, dass der 3. Mai auch der Weltlachtag ist. Der erste Sonntag im Mai. Dieses Jahr auf den 3. gefallen, 1998 ins Leben gerufen, um durch Lachen für Gesundheit, Glück und Frieden zu werben.

Da sind wir wieder. Das war die kleine Audiodatei von gestern. Die aktuelle hören Sie erstmals gegen 9.30 Uhr in der verrückten Stunde mit Knut Schnalle. Alle können auch nachgehört werden auf Odyssee und YouTube, dort zu finden unter unserem Schwester-, Mutter-, Vater-Programm, wie Sie wollen, Radio Marabu. 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In die zweite Stunde Ihres Frühprogrammes geht es gleich mit unserem Kollegen Jürgen Eger, seiner Musik, seinen Kolumnen.

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Der Sonntagabend-Krimi beginnt. Wieder der toxische Mann. Eine junge Frau geht im Dunkeln. Ein Mann kommt, der will ein Autogramm. Sie ist irgendein Star. Die will erst keines geben, also kein Autogramm. Dann gibt sie doch. Dann bedrängt der Mann sie physisch und will mehr als ein Autogramm. Sie läuft weg und kommt gleich mal ums Leben. Es gibt keine anderen Verbrechen mehr als sexuelle von Männern gegen Frauen im Brit-TV. Und wenn doch auch was anderes, dann nur als Illustration des Eigentlichen, der Kriminalität toxischer Männer gegen die Frauen. Wie lange ist es her, als es noch Banküberfälle gab, als es noch Computerkriminalität gab, als es um Geld ging? Lange her. Derzeit entdecken übrigens einige reichweite Social-Media-Männer den Männerhass als Thema. Mein Thema seit ein, zwei Jahrzehnten mindestens. Ein Psychoprofi wird zum Beispiel berichtet, dass immer mehr Männer mit verinnerlichtem Männerhass von ihm therapiert werden möchten, womöglich müssen. Welch ein absurdes Staatstheater. Gucke, was die Besatzer heute Abend im TV bringen, unter anderem Amerikas große Seen. Ich wette, es sind nur die der USA gemeint, keine anderen. Im MoMA sehe und erfahre ich, der Focus hat nun eine Chefredakteurine. Die lügt etwas blonder als der Marquardt, aber sonst nichts anderes. Eine Ulk-Nachricht auf dem Visagenbuch. Frauen hatten nie Atomwaffen. Diese Sensation geht wohl wieder einmal vom Trampolinchen aus. Ich ergänze mal. Aber sie haben Männer gefickt, die welche hatten. Die A-Bombe als Phallus, angebetet von Weibern. Und wenn nicht, dann haben sie diese Männer sexuell frustriert, dass sie schneller bereit wären, diese Bomben zu werfen. Und sie haben diesen Männern Kinder geboren, also Nachfolger, als Atomwaffenbesitzer und Droher und als Phallus-Symbolisten. Und diese Männer hatten alle Mütter, die sie zur Welt gebracht hatten. Sollte man diese Mütter nicht anklagen wegen ihrer Söhne, während der männliche Anteil an der zur Weltbringung solcher Männer nach derzeitiger Nichtwertschätzung des Männlichen eigentlich gar nicht der Rede wert ist.

0: Auch heute wieder Tschernobyl. Die Hysterie, die von heute, beweist die Hysterie von damals nicht mehr. Sie vergleichen die Brit-Politik und die Brit-Hysterie damals. Und andererseits die Vernunft in der DDR. Also war die Vernunft der DDR falsch. Sagen Sie, zeigen Sie, ein DDRler wird vorgeführt, den die Brit-Hysterie beeindruckt habe, wenigstens auch DDR-Bürger zu hysterisieren. Dazu taugte das Unglück immerhin. Das sogenannte Waldsterben hatte die jungschen DDRler ja schon falsch programmiert, in diese Richtung jedenfalls zu einigen Tausend. Gemäß der Waldsterben-Hysterie seit Anfang der 1980er gibt es seit 1990 keinen deutschen Wald mehr, wer weiß das noch. Dafür aber bis heute DDRler, die böse wurden auf die DDR und schlecht über sie reden, wie der, den sie reden lassen, zu Tschernobyl. Dass das sogenannte Waldsterben taggenau am 9. November 1989 beendet wurde, wie die sogenannte Pandemie mit dem Beginn der von den Russen sogenannten militärischen Sonderoperation die angebliche Gefährlichkeit des Carola-Virus auf Null sank, dürfen die Millionen Volker nicht kapieren, darf auf keiner Reichweitenplattform gesendet, nicht diskutiert werden, schon gar nicht auf einer, die von Westlern veranstaltet wird. Wie viele Tote und Verletzte hat Tschernobyl die Menschheit gekostet? Wir erfahren es analog zu Holodomor. Also nicht, nicht wirklich. Ich sehe immer die Klitschkos vor mir. Wenn Tschernobyl bedeutet, dass die jungen Männer nun alle 2,14 Meter groß werden und so zuhauen können wie diese beiden, finde ich das zwar unsinnig, verstehe aber die Aufregung nicht. Die Westverblödung der Klitschkos sehe ich allerdings nicht oder kaum durch Tschernobyl verursacht, sondern durch deutsche Korruption, durch D-Mark und Euro und mieseste Absichten derer, die die Klitschkos mit so viel Geld ausgestattet haben. Wieder wird die Vergewaltigung in der Ehe hysterisiert als ein wichtiger Straftatbestand. Und wieder frage ich mich, wie wäre eine solche definiert? Wie kann man die beweisen, beziehungsweise wie müsste sie bewiesen werden? Oder ist die Behauptung schon der Beweis? Wie wenn es gegen die DDR und die Stasi und gegen Kurt Demmler geht? Oder gegen mich? Wie in den Keif-Shows ab den 1990ern, mit denen in diesen 1990ern die Untertanerinnen auf die Regel programmiert wurden, wer keift hat Recht, wer heult ist Opfer. Wie zunehmend und wieder praktiziert in Fällen wie Fernandes Ulben, komisch, so plötzlich wie diese Keifschuh kam, ist sie verschwunden und keiner merkt es, oder? Wie lange hat die Frau rückwirkend Zeit, eine solche Vergewaltigung anzuzeigen? 10 Jahre? 20 Jahre? Und welche Chancen hat der Ehemann, seine, also eine Vergewaltigung durch die Frau strafverfolgen zu lassen? Allein die Behauptung eines solchen Straftatbestands ist doch schon irre. Und ein bestes Beispiel dafür, wie durch eine hirnrissige Pseudo-Definition der Gleichheitsgrundsatz als wichtigste Grundlage der Rechtsstaatlichkeit ins Gegenteil verkehrt werden kann und in der Brit immer wieder und immer mehr wird. Was ab Ende 1989 mit Wörtern wie Stasi politisch praktiziert wurde, ist nun bei der Vergewaltigung in der Ehe angekommen. Damals ging es gegen 1-2 Millionen DDR-Männer und nach Belieben der Besatzer gegen jeden, den man aus dem Weg räumen wollte. Jetzt geht es gegen alle Männer. Das habt ihr nun davon, die damals und seither mitgemacht haben. Nun wollen die EU-Idioten eine Vergewaltigungsdefinition erstellen, wird nachrichtlich gejubelt. Mein Thema seit Jahrzehnten. Das Thema falsche, verlogene, denunziatorische Vergewaltigungsvorwürfe, fehlende Definitionen der Wörter des Politvokabulars und das permanente Umdefinieren der Wirklichkeit und so weiter. Aus dieser Nachricht folgt ja nicht mehr und nicht weniger als: Bisher wurden Männer, Nur Männer, mir ist kein Fall bekannt, in dem die Vergewaltigung eines Mannes durch eine Frau skandalisiert worden wäre. Es sind immer Männer, die niedergekeift werden, nie Keiferinnen. Verurteilt mit Vergewaltigungsvorwürfen, ohne dass definiert war und ist, was das sei. Bestleistung. Und Millionen und Abermillionen keifen mit, was die Staatsmedien vorkeifen.
1: Wer auf ZDF und ARD angewiesen ist, der muss geistig zurückbleiben.

Jürgen Eger war das. Seine Kolumnen immer am Sonntag, 14 Uhr auf DDR1. Da gibt es auch seine Sendung Staubgewischt auf alten Platten. Sonntagnachmittag. Heute Nachmittag nach 16 Uhr mit einer aktuellen Kolumne in Treffpunkt Alexanderplatz. Gleich die Geburtstagskinder für heute auf ihrem DDR1. Haben Sie Geburtstag? Dann fühlen Sie sich gratuliert. 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
2: 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Die Nacht als Soldaten-Verkehrspolizisten wurden, gibt es noch eine deutsche Frage, erschienen im Westend Verlag.
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Geboren am 6. Mai, Bob Seger. Auch Sigmund Freud, der Schauspieler Rudolf Valentino, George Clooney und Stuart Granger, Orson Welles, der Regisseur Max Ophüls, Terrorist Andreas Bader, aber auch ein Boxer, Rubin Carter. Ihm widmete Bob Dylan den Titel Hurricane. Das war auch sein Spitzname.

1945, am 6. Mai, die Rote Armee beginnt mit der Prager Operation, die letzte große Offensive im Zweiten Weltkrieg gegen Prag. Die Schweiz wird 17. Mitglied im Europarat 1963. 1974, Willy Brandt erklärt seinen Rücktritt als Kanzler. 2002, der niederländische Politiker Pim Fortuyn wird in Hilversum erschossen. 1991, B5 aktuell, die Informationswelle des Bayerischen Rundfunks geht auf Sendung. 1848, die körperliche Züchtigung in Preußen wird abgeschafft.

Schafft. 1937, das Luftschiff Hindenburg geht bei der Landung in Lakehurst in Flammen auf. Es sterben 36 Menschen. Musikalisch ehren wir noch Geburtstagskind Alina Sügeler. Sie ist die Frontfrau von Frieda Gold.

Ein bisschen verrückt die Musik, aber man soll ja auch wach werden. 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

Guten Morgen, willkommen zu einem guten Start in den Tag. 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

0: Und nun, das Dossier!
1: Schlager- und Friedensfreunde, Elbetag, Torgau. Vor 81 Jahren trafen sich am 25. April US-amerikanische und sowjetische Soldaten. Der Anfang vom Ende des Zweiten Weltkrieges, des vorläufigen Endes, muss man im Jahr 2026 leider sagen.
2: Jetzt.
1: Vier Teile werden vom Elbetag publiziert. Heute der erste.
3: Elbetag 2026. Direkt am Rand sitze ich mit Jens Fischer-Rodrian. Was hat dich hierher verschlagen?
4: Naja, genau der gleiche Grund, warum ich auch letztes Jahr gekommen bin und auch ja auf verschiedene Veranstaltungen diesbezüglich spiele, wenn es um das Thema Frieden geht. Aber das hier ist natürlich ganz besonders, weil das ist ein historischer Ort. Hier hat man ja auch gerade gesehen, was auf der Bühne passiert ist. Wurde das nochmal neu inszeniert oder nochmal gezeigt in Originaluniform, was damals eigentlich passiert ist. Für den geneigten Leser, der nicht weiß, was in Torgau passiert, hier war offiziell der Handschlag der Amerikaner und der Russen nach dem Zweiten Weltkrieg, und damit wurde eigentlich der Zweite Weltkrieg beendet. Und ich glaube, der Grund, warum das so wichtig ist, daran zu erinnern, ist, weil es immer mehr Zeichen braucht, die sich der Russophobie entziehen und sagen, nein, diese Hetze gegen Russland ist nicht in unserem Namen und wir wissen, dass Frieden in Europa nur mit Russland möglich ist.
3: Wir rüsten ja zurzeit hoch bis sonst wohin und als Hauptfeind wird Russland erklärt. Wir kennen uns schon sehr, sehr lange, auch schon vor der Zeit der Friedensbewegung. Hättest du dir das träumen lassen?
4: Nicht wirklich. Also ich meine, es gab schon Zeichen, immer wieder Anzeichen. Also sag mal, der Höhepunkt der Annäherung nach Willy Brandt war vielleicht dann Putins Rede 2001 im Bundestag. Aber danach gab es schon immer wieder Zeichen, wo man gemerkt hat, oh, da wird schon wieder ein Feindbild aufgebaut. Und das ist ja gewünscht, dass, wenn man George Friedman nochmal 2015 sich angehört hat, wie er bei diesem Chicago Council klar gesagt hat, dass das größte außenpolitische Problem für lange Zeit für Amerika war, eine Freundschaft zwischen Russland und Deutschland, dann muss man sich nicht wundern, dass die Leute, die im Hintergrund agieren, auch genau daran arbeiten, dass diese Freundschaft nicht wirklich an Tiefe gewinnen kann, beziehungsweise einfach immer wieder auch durch sehr viel Lügen zerstört wird. Und wenn selbst Leute wie Richard David Precht, der ja immer noch und sehr erfolgreich im Mainstream sich dafür einsetzt, diesen Quatsch einfach aufzuhören, zu behaupten, Russland würde irgendwie, wenn er nicht aufgehalten würde, vor Berlin stehen, dann muss man doch nur mal die einfache Frage stellen, was will er denn hier? Also wir haben keine Rohstoffe, wir sind ein Land, was wirtschaftlich total im Abstieg ist, das werden nur Probleme, und abgesehen davon, nicht nur vom wirtschaftlichen Nutzen her gesehen, das ist nicht in der Genetik der russischen Außenpolitik, Deutschland einzunehmen. Also da muss man so geschichtsvergessen sein, und ja, manche Politiker werden verrückt im Amt, siehe Trump. Putin ist es nicht. Also von der Seite her kann ich nur sagen, um das hier noch kurz abzuschließen, es ist ganz wichtig, sich dafür einzusetzen, zu sagen, egal was ihr sagt, egal wie ihr mich als Putin-Versteher hinstellen wollt, ich glaube sehr wohl an den Frieden mit Russland.
3: Siehst du da auch eine Spaltung zwischen Ost und West? Ich denke, in Sachen Russland, du bist ja westsozialisiert, ich bin ostsozialisiert. Also ich gebe zu, dass ich eine derartige Rhetorik mir auch nicht hätte vorstellen können. Also auch als wir uns kennengelernt haben, so um 2010 war das gewesen, da waren wir noch in einer völlig anderen Welt und haben die Witze auf einer ganz anderen Ebene gemacht. Aber siehst du da auch eine Spaltung zwischen Ost und West?
4: Ich würde sagen, ich sehe eine andere Wahrnehmung, weil ich glaube, dass, was wir durch Corona gelernt haben, ist, dass auch hier in diesem Fall der Osten wesentlich wacher war, weil sie wussten, dass man ab und zu mal genauer hinschaut, wenn vielleicht irgendwelche Ansagen von der Regierung kommen. Das heißt, es wurde ja immer wieder die Frage gestellt, kann der Osten überhaupt Demokratie?
3: Ja.
4: Und ich würde sagen, er kann halt beides. Er hat halt auch beides erlebt. Und wir sind so dermaßen vernarrt im Westen gewesen in unseren Siegeszug und in die feindliche Übernahme des Ostens, die ja nun nichts mit einer Wiedervereinigung zu tun hat. Wir haben auch damals schon verpasst, uns wirklich eine Verfassung zu geben. Ne? Also es war ja eher ein Beitritt, und wenn überhaupt, das ist doch höflich ausgedrückt. Also ich merke bei allen großen Themen, ob das Ukraine, auch Gaza, aber auch also was die Völkermord in Gaza angeht, aber auch was Corona angeht, merke ich eine ganz andere Akzeptanz, erstens auch intensiv zu diskutieren, auch wenn man nicht einer Meinung ist, ohne dass man sich danach die Köpfe einhauen muss. Und auf der anderen Seite glaube ich, dass auch einfach natürlich die Geschichte, die wir im Westen erfahren haben, ist die Geschichte der Sieger und nicht die Geschichte des Ostens, ne? Als der Kalte Krieg vorbei war. Und dann sind wir natürlich diesen ganzen Narrativen auch auf den Leim gegangen. Ich sicherlich auch. Und die Schulbildung im Westen war sicherlich nicht so, dass ich das Gefühl habe, was ich jetzt durch Leute, die ich im Osten kennenlerne, auch durch Menschen wie Tino Eisbrenner, was ich jetzt alles erfahre, auch an Details, wo ich mir denke, ja, das ist nicht, so sind wir nicht erzogen worden.
3: Ja. Das waren die Fischer aus Ost und aus West. Jens, ich danke dir.
4: Sehr gerne. Schön, dass du da bist.

0: Jens Fischer-Rodrian hier gemeinsam mit Tino Eisbrenner, der einen eigenen Teil bekommt. Dieser wird fortgesetzt mit einem Dokumentarfilmregisseur und Gesellschaftswissenschaftler. Er arbeitete lange für den MDR, Wilhelm Domke-Schulz.
1: Ich begrüße einen DDR-Bürger auf besetztem Gebiet, Wilhelm Domke-Schulz.
2: Ja, ist furchtbar. Es klingt furchtbar, aber ist leider die Realität.
1: Trotzdem hast du heute Geburtstag. Gratulation.
2: Naja, also ich dachte mir mal, jeder Tag, an dem man den Besatzern an den Plänen pinkelt, ist ein guter Tag. Also heute ist auch so ein Tag.
1: Dann machen wir das hier gemeinsam mit einem kurzen Gespräch für Radio Marabu, für DDR1, für die kleine Audiodatei. Filmemacher bist du und du filmst.
2: Naja, also ich finde, man sollte doch nicht immer so einschränken. Ich bin ja eigentlich Film- und Fernsehwissenschaftler und Gesellschaftsanalytiker und meine Ausdrucksform ist nur der Filmemacher. Also das wird immer gern darauf reduziert, aber ich denke, das muss man beide erwähnen, weil das eng miteinander zu tun hat. Die Filme sind so, weil ich ja auch diese Wissenschafts- und Analyseausbildung habe, sonst werden die vielleicht anders möglicherweise.
1: Für den MDR arbeitest du nicht mehr, du bist jetzt hier für die Friedensbewegung. Was geht dir durch den Kopf, wenn du die aktuelle Politik wahrnimmst und dann hier eben auch so eine Veranstaltung siehst?
2: Aktuelle Politik, ja mein Gott, also das ist, wie soll man sagen, so ein bisschen Unterschied wie Tag und Nacht. Für mich ist immer so, das geht mir heute auch so durch den Kopf, also früher ist man ja nie an Stellen vorbeigekommen, wo nicht stand, mein Arbeitsplatz, mein Kampfplatz für den Frieden. Ich glaube, sowas haben die in dem Wehrmachtsministerium nicht da in dieser Harthöhe oder weiß ich, wo die sitzen, ne? Die haben sowas nicht.
1: Nee, das glaube ich auch nicht. Die haben vor allem ein hartes Feindbild.
2: Bitte?
1: Ein Feindbild haben sie.
2: Ja, na klar, wenn man sonst nicht hat, muss man ein Feindbild haben. Also das ist ja das, was die Besatzer von Leuten unterscheidet, die vielleicht noch sozialisiert sind, Freundschaft mit Völkern zu halten. Und diese Freundschaft, die betraf ja nicht nur die Sowjetunion. Wir hatten ja Freundschaft mit allen Ländern, also vor allen Dingen mit denen, was man früher Dritte Welt genannt hat, die Entkolonialisierten. Wir haben die Flüchtlinge aus Chile aufgenommen, wo Ministerpräsidenten im Westen, die nicht haben wollten und alles sowas. Also ich sage immer, wenn Wester sagen, ja, nur hört mal auf mit Unterschied zwischen Ost und West, like, nee, vielleicht müsst ihr das anders machen. Ost und West, das klingt so nach rechts-links, so nach vertikaler Trennung. Und meine Definition von Ost und West ist unten und oben. Also wir da unten und die da oben. Und da gibt's nicht eine Aufhebung von dieser Trennung. Die wird immer stärker, immer größer. Das versteht manchmal der Wessi, nee, aber vielleicht kommen ja noch Zeiten, wo auch die das verstehen. Ich will nicht verallgemeinern. Es gibt Westdeutsche, die das wirklich verstehen. Wenn ich sage, die Wessis, deswegen muss ich das einschränken, meine ich die Opportunisten. Und das trifft ja nicht für alle Westdeutsche zu.
1: Ohne Frage, da zitiere ich gerne Eberhard Esche, dem ist aufgefallen in New York, dass er dort jemanden getroffen hat, mit dem er besser über Heine sprechen konnte, wie manchmal in Berlin.
2: Na, das kann man aber in Russland nach wie vor.
1: Auf jeden Fall. Na, Russland sind wir beim Thema. Wir sind hier in Torgau. Hier trafen sich russische und amerikanische Soldaten, US-amerikanische Soldaten, 1945. Gut, die beiden Länder haben sich ja jetzt auch wieder getroffen im vergangenen Jahr. Aber trotzdem, zurzeit haben wir doch Spannungen, die wir uns wahrscheinlich kaum hätten vorstellen können. Also selbst wenn wir immer kritisch waren unser ganzes Leben lang, oder?
2: Naja, ich denke, das eigentliche Problem ist, und das kritisiere ich auch immer, ich habe ja mal diesen Spruch vor ein paar Jahren, der ist, glaube ich, auch in den USA bei dieser, da gab es ja diese Bewegung, die auch die Straßen in New York bevölkert hat, kam ja, wir sind die 99%.
1: Ja.
2: Und das ist das Problem, dass den 99% und vor allem den Opportunisten nicht klar ist, dass sie mit ihrer Regierungsideologie, Hörigkeit sich permanent so in die Knie schießen, dass sie nur noch auf den Schleimspur von den Eliten rumkrauchen und denen ins After ihren Kopf schieben. Also wenn die das nicht begreifen, dass sie sich selber schädigen, das ist das eigentliche Übel, weil wenn sie begreifen würden, könnten das alle nicht machen. Also man muss sich ja nur mal vorstellen, die wollen jetzt hier den 2+4-Vertrag, den sie ja nur permanent brechen, also das ist so ein Hobby von denen, ja, was könnten wir heute am 2+4-Vertrag brechen, da gehört ja dazu diese Aufstockung, die geplant ist von der Bundeswehrmacht.
1: Auf jeden Fall über die 300 noch was 1000.
2: Genau, so und jetzt kommen wir zu den 99%. Man stelle sich vor, kein Mensch geht in diese Bundeswehrmacht. Ja, was würden die denn machen?
1: Ja, auf jeden Fall.
2: Und das ist, ich finde, da muss man dran arbeiten, dass die Leute, die völlig Ideologie und elitenhörig sind, irgendwann, dass man dem mal vor Augen führt, dass sie sich selber schädigen. Und was kann schlimmer sein als dieser Rüstungswahnsinn und dieser Krieg? Ich meine, die werden dann wieder ihre Männer, ihre Söhne opfern, also offenbar wieder mit Begeisterung. Hatten wir 1914 schon mal, hatten wir 1939 nochmal und jetzt möchten sie das gerne 2030 auch nochmal machen. Sind die alle wahnsinnig?
1: Ja, das ist fast ein gutes Schlusswort. Eins habe ich noch. Diese freie Interpretation des 2+4-Vertrages ist mir eigentlich immer ein bisschen eine Ansage an der deutschen Einheit, wenn man sie überhaupt so nennen will. Können sie auch gar kein Interesse mehr haben, ne?
2: Nee, na, die deutsche Einheit hat es ja nie gegeben. Also das ist ja das Problem.
1: Dann passt es ja.
2: Bitte?
1: Dann passt es.
2: Ja, dann passt es auf jeden Fall, weil das ist mir auch so als Unterschied über die Jahre ständig aufgefallen, wenn man russische Politiker anhört, was die sagen, ist es in der Regel das, was sie meinen. Und bei westlichen Politikern, die können stundenlang reden und sagen nicht, was sie meinen. Dass sie nämlich das Volk unterdrücken, aussaugen wollen. Ich habe jetzt einen neuen Begriff geprägt für den Souveränen, der heißt ja Zitrone.
1: Zitrone?
2: Ja, Zitrone. Naja, weil man möchte ja nicht an die Vermögen der Reichen gehen. Die werden ja immer reicher. Jede Statistik kann man sich angucken, wird veröffentlicht, interessiert keinen. Reiche werden immer reicher, Arme werden immer ärmer, Obdachlose werden immer obdachloser. So, wenn man jetzt einfach sagen würde, na gut, denen wollen wir jetzt also nichts wegnehmen, aber die Kosten steigen, weil so ein Panzer nun mal scheiß teurer ist als ein Zelt für einen Obdachlosen. Also bleibt ja nur die Zitrone, also der Bürger. Und den pressig und pressig und pressig und die Gefahr, die eigentlich darin besteht, wenn da nichts mehr kommt außer Staub, dann bleibt nur noch Krieg.
1: Das haben wir in der Schule gelernt und das ist ein schönes Schlusswort. Antizitronen, ich sprach mit Wilhelm Dropke-Schulz.
2: Ja, bedanke mich auch.
0: Per Leinwand zugeschaltet, der auf Tour befindliche Schweizer Friedensforscher Dr. Daniele Ganz.
3: Ich kann leider heute nicht bei euch sein, ich bin auf Tour, unterwegs, immer viel los. Aber ich möchte euch einfach herzlich danken, dass ihr euch für den Frieden einsetzt, für den Frieden zwischen Deutschland und Russland, für den Frieden zwischen ja, allen Ländern, für den Frieden einfach in der Menschheitsfamilie. Ich finde das wunderbar, ich finde das wichtig. Wir haben Politiker leider an der Spitze, die immer wieder die Kriegstrommel sozusagen laut schlagen und das ist natürlich nicht der richtige Weg. Wir können die größten Probleme im 21. Jahrhundert eindeutig nicht mit Gewalt lösen. Der Ukraine-Krieg dauert schon viel zu lange an und wenn wir den lösen wollen, dann müssen wir eben auch in Teilverantwortungen denken. Also wer ist denn verantwortlich für das Schlamassel? Ich schlage vor, wir machen das Konzept Teilverantwortung. Ein Teil, nehmen wir jetzt mal ein Viertel der Verantwortung, liegt bei den USA. Sie haben mit der NATO-Osterweiterung ein Wort gebrochen, das sie Russland gegeben haben, dass sie sich nie ausdehnen werden. Dann haben sie 2008, das war noch unter Präsident Bush, die Ukraine eingeladen, um NATO-Mitglied zu werden. Und dann 2014 haben sie den Putsch unterstützt. Also ein Riesenchaos haben sie da angerichtet. Ich gebe mal ein Viertel der Verantwortung an die USA. Dann ein Viertel gebe ich auch an die Ukrainer selber. Weil eben ein Teil der Ukrainer hat diesen Putsch 2014 gemacht. Das muss man wissen, die wurden von den USA unterstützt, aber es sind eben Extremisten in der Ukraine, die diesen Putsch gemacht haben und einen Putsch in einem Land zu machen, ist nicht Friedensstiften. Danach kam ein Bürgerkrieg, das waren ja auch eigentlich die neuen Ukrainer, die an die Macht gekommen sind, die dann die anderen Ukrainer im Donbass beschossen haben, 14.000 Tote, das heißt dieser Bürgerkrieg von 2014 bis 2022 war eine Katastrophe. Und dann die dritte Verantwortung gebe ich der deutschen Regierung, weil Deutschland hätte sich im Bürgerkrieg für die Friedensverträge von Minsk einsetzen sollen. Man hat eigentlich versprochen, man möchte sich dafür einsetzen und das hat man nicht gemacht. Man hat viel zu wenig eigentlich darauf gedrängt, dass Minsk 1 und 2 umgesetzt wird. Das wäre einfach das Ende des Bürgerkrieges gewesen. Da gibt es also auch ein Viertel der Verantwortung, gebe ich noch nach Berlin. Nicht an die Bevölkerung, aber doch an die Regierung. Und dann ein Viertel der Verantwortung gebe ich nach Russland, weil Russland am 24. Februar einmarschiert ist in der Ukraine. Das halte ich für illegal. Das ist meiner Meinung nach ein Verstoß.

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1: Ausriss. Zitat, wir vermuten, dass es bei sehr engem Kontakt eine Übertragung von Mensch zu Mensch gibt. Drei Passagiere sind gestorben, weitere infiziert. Die Infektionen könnten von Nagetieren auf afrikanischen Inseln stammen. Nun soll es in Spanien anlegen. Die UN erklärt, das Risiko für die Allgemeinheit wäre gering. Das Schiff beschrieb den Urlaub als Naturexpedition. Als jemand, der sich vom kleinbürgerlichen Vorgang Tourismus nicht beeindrucken lässt, meine ich, den Teilnehmenden dürfte es an Spannung nicht mangeln.
2: Was für ein entsetzlicher Fehltritt, der nie wieder passieren darf, Freunde. Nie wieder. Nie wieder Krieg.
1: Nie wieder Krieg zu fordern, 2026 Merkmal für hochgesicherten Rechtsextremismus, Björn Höcke. Der Interviewer Ben Ungeskriptet veröffentlicht nun ein Video, deshalb schlägt mein Podcast die Öffentlich-Rechtlichen. Jens Berger von den Nachdenkseiten, gegründet von Alfred Müller, Iedin, Wahlkampfmanager von Willy Brandt, SPD.
3: Das ist richtig.
1: Der nun wie Amtskollege Helmut Schmidt posthum auch längst als gesichert rechtsextrem erklärt worden ist, dünstet sich auf seinem Medium aus. Darf man mit Höcke sprechen? Man darf nicht nur, man muss. Er schreibt, Ben, wie er sich nennt, hat seinem Gast viel mehr Zeit und Raum gelassen, um ihn besser kennenzulernen. Er meint, der Mainstream würde schäumen, aber man sollte ihm zuhören, versuchen zu verstehen, was ihn antreibt. Das schaffte der Podcast. Klassische Medien sollten hingegen innehalten und sich einmal ernsthaft darüber Gedanken machen, ob sie ihr Publikum nicht für zu dumm halten und durch ihren von penetranten Einordnungen geprägten Haltungsjournalismus am Ende nicht genau denen helfen, die sie zu bekämpfen vorgeben. Hinein ins dunkle Bundesland Sachsen. Tagesschau informiert mich, der Amokfahrer kommt in die Psychiatrie. Der Ermittlungsrichter sah dringende Gründe, dass der Beschuldigte im Zustand der zumindest erheblich verminderten Schuldfähigkeit gehandelt habe. Zwei Tote, sechs Menschen im Alter von 21 bis 87 körperlich verletzt. Der 33-Jährige war im April bereits wegen ehrverletzender Delikte sowie wegen Bedrohung polizeilich erfasst worden, bislang nicht vorbestraft. Die Vorgänge seien noch in Bearbeitung. Ein Anruf des Mannes am 17. April habe einen Polizeieinsatz nach sich gezogen, in dessen Folge der Verdächtige mit eigenem Einverständnis aufgrund seiner psychischen Verfassung in einem Fachkrankenhaus aufgenommen wurde. Die einvernehmlich erfolgte Behandlung dort lief bis zum 29. April. Wäre ich zynisch, könnte ich sagen, er hat nun einen Weg gefunden, einen Nachfolgetermin zügig zu erhalten, ohne den Umweg Hausarzt etc. etc. Zum Glück ist ihr Erzähler aber nicht zynisch. Auch nicht am 6. Mai, einem Mittwoch, die kleine Audiodatei Radio Marabu.
4: Bundeskanzler Friedrich Merz, 70 Jahre alt.
1: Mitstreiter Jens Spahn als Fraktionschef wiedergewählt, 86,5%.
5: Ich bin bereit, mich mit euch zu verständigen.
1: Schicksalsstunden deutscher Politik.
4: Die Panzertruppen.
1: Am Ende auf eine folgenrichtige Konsequenz hinlaufend, liebe Svetlana.
4: Die Wirtschaftslage in Deutschland ist nach wie vor deprimierend.
1: Die Zahl der Firmenpleiten in Westeuropa ist auf den höchsten Stand seit 2002 gestiegen. Über 197.000 Insolvenzen im Jahr 2025. Steigende Tendenz. Auch Deutschland. Mehr als 24.000 Fälle. Chef von Chef Mike Wirth. Binnen Wochen gibt es eine globale Ölknappheit. Sattelt die Pferde. Sitz. USA geleiten ein Containerschiff der dänischen Reederei Maersk aus der Hormuzstraße. Die Vereinigten Arabischen Emirate melden den zweiten Tag Angriffe aus dem Iran.
6: Lack, was los mit diesem Trump-Junge? Ja, er will... Dings, also hier, Sesamstraße von Hummus, ja. Also Trumpy Boy sagt, tamam, wenn ihr zumacht Straße, ich mache eure zue Straße mehr
1: Danke
6: zu.
1: Danke der Satire von Snicklink, aber nicht vergessen, die Witze in der kleinen Audiodatei mache ich.
4: Und nun die weitere Nachricht.
1: Danke, beste Svetlana, ein Vergnügen wird es mir sein. Militärübung in Estland begonnen, Spring Storm 2026. Mit Schlager Silvetti Spring Rain, der Frühlingsregen. Mehr als 12.000 Soldaten an Manövern beteiligt. Bis Anfang Juni geht der Spuk, schützt neben vielem anderen unsere Umwelt. Der slowakische Ministerpräsident Fico wird nicht an der Siegesparade in Moskau teilnehmen. SME, das slowakische Portal

0: informiert, zitiert ihn: Ich werde Blumen am Grab eines unbekannten Soldaten der Roten Armee niederlegen, um mich im Namen der Slowakinnen und Slowaken für die Befreiung zu bedanken, und ich werde ein kurzes Treffen mit Präsident Putin haben. Gestürzt durch Misstrauensvotum, die rumänische Pro-EU-Regierung. Die Tagesschau fragt, wie geht es in Rumänien weiter?
1: Und wenn ich gehe, dann geht nur ein Teil.
0: Lernenmitschlager, der stolze morenische Warzenträger Peter Maffay, Minderheitsregierung des Ministerpräsidenten Bolojan, deutlich gestürzt. Seit Juni 2025 führte er eine Reformregierung pro-europäisch. Diese setzte vor allem auf Sparmaßnahmen, Schleifen des Sozialstaates. Die Landeswährung fiel auf Rekordtief gegenüber dem Euro. Präsident Dan hat nun Konsultationen mit den Parteien eingeleitet, um eine neue Regierung zu bilden. Neuwahlen gelten als wahrscheinlich. Im euroskeptischen Lager wird dessen Erfolg bis heute als Ergebnis äußerer Einmischung durch die Europäische Union dargestellt. Wir erinnern und ergänzen selbst, ein US-Kongressbericht von Februar 2020 spricht von einer europäischen Zensurkampagne. Die EU weist das natürlich zurück. Das Ergebnis, so meine ich, gibt aber den Kritikern recht. Frankreich und Armenien verkünden eine strategische Partnerschaft. Keir Starmer fordert ein geschlossenes Vorgehen Europas gegen den Druck von US-Präsident Donald Trump in den Bereichen Verteidigung, Handel, Energie. Nach einer Anschlagswelle, bei der Malis Verteidigungsminister getötet wurde, übernimmt nun der Übergangspräsident die Leitung des Ministeriums. Mali macht Frankreich und die Ukraine für Anschläge mitverantwortlich. Bei der Bekämpfung kooperiert man mit Russland. Um Österreich sind die Einbürgerungen um über 21% gestiegen, berichtet der ORF. Welle Statistik Austria. Die Gold- und Devisenreserven in Weißrussland belaufen sich zum 1. Mai 2026 auf 15,267 Milliarden US-Dollar. Alexander Lukaschenko gratuliert den Beschäftigten und Veteranen des Pressewesens zum Berufstag. Der war gestern. Auch nimmt er einen Bericht seines Premiers zum geplanten Treffen mit Wladimir Putin entgegen und beriet sich mit der Führung des Ministerrats. Seine Prämisse: Strengt euch an und arbeitet. China, Explosion in Feuerwerksfabrik. Xi Jinping fordert Rettungsmaßnahmen an. Mehr als 100 Millionen Bahnreisende werden während der Mai-Feiertage erwartet. Und ein französischer Historiker übergibt digitalisierte Archivunterlagen zur japanischen Invasion in China, berichte CGTN. Freundlich an der Nordsee, sonst Wolken, Regen, so auch die kommenden Tage. Gewitter, ruhiger Wochenende, nächste Woche Abkühlung, weiter wechselhaft.
2: Marcello, hast du wieder eine gute Sendung gemacht.

Natürlich lebt auch ihr Knut Schnalle in der Hauptstadt. Aus der Hauptstadt

Das war Musik aus der Hauptstadt. Nun Monika Rauf und Klaus-Dieter Henkler. Beständig für gute Laune im Arbeiter- und Bauernstaat.

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Unterhaltung in den kommenden Stunden mit unserer bunten Musikmischung, die bis in das Jahr 1990 reicht. Dazu ausgewählte Mitschnitte aus dem Rundfunkarchiv, Originalmitschnitte des Rundfunks und des Fernsehens der DDR.

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Es begrüßt Sie Bernd Brecht. 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Unsere Luftfracht am Samstagvormittag fliegt internationale Produktionen ein. Eine bunte Mischung unterschiedlichster Länder.

0: Medien- und Musikgeschichte auf DDR 1 aus den 80er Jahren. Peter Czernich.
1: Bewahr dir die Träume der Kindheit, mein Sohn, sonst fliegen sie dir eines Tages.
2: Schnörkellos, direkt und meist ein wenig sentimental, Peter Czernich. Als Diskjockey hatte er jahrelang die Platten anderer gepriesen, dann machte er vor 10 Jahren selbst eine und hat es nicht bereut.
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Wollte ich nie, aber ich musste eben damals als Neunjähriger Akkordeon lernen von meinen Eltern aus. Und das war überhaupt nicht für mich. Und irgendwann kam natürlich mal der Punkt, als die Musik und alles das, was damit zu tun hat, für mich schon wichtig wurde und mir Spaß gemacht hat. Darum geht es ja, es muss ja Spaß machen. Und letztendlich habe ich dann so ab 62 vielleicht, ja doch, mich ganz intensiv mit dem Ding beschäftigt. Und richtig Musik gemacht, Popmusik, also damals wieder so war, eine Amateurband. Ich bin nicht der Musikant oder sowas, der komponieren kann in dem Sinne, wie man das vielleicht versteht. Weil ich nie diese theoretische Ausbildung hatte, um das zu machen, also alles zu Papier zu bringen und so weiter. Und ich bin eigentlich schon immer der Ansicht gewesen, dass Komponieren oder zu dem Begriff Komponieren auch der Begriff Erfinden gehört, weil wenn man die Idee nicht hat zu einer Melodie, ganz einfach, ob es C-Stimme ist, du weißt das ja selber, spielst du auch Klavier und so weiter, das ist ohne diesen Einfall geht gar nichts und erst dann kann man sich hinsetzen und könnte das schreiben.

0: Am 20. April 1985 moderierte Angelika Unterlauf, Sprecherin der aktuellen Kamera, den Kessel Buntes im Palast der Republik.
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meine Damen und Herren, ich weiß nicht, wie Sie darüber denken, aber ich finde, dass die Rockmusik unseres Landes sich durch große Vielfalt auszeichnet. Für den heutigen Tag haben wir eine Gruppe eingeladen, die aus Magdeburg kommt und in diesem Jahr ihr 10-jähriges Jubiläum feiert. Ne? Der Sänger Stefan Trepte war übrigens in der vergangenen Woche hier im Palast der Republik bei der Aktion Rock für den Frieden dabei. Und ich freue mich ganz besonders, dass die Gruppe für den heutigen Tag ein Lied ausgewählt hat, das, so finde ich, sehr gut in diese Frühlingstage 1985 passt. Die Gruppe Reform mit dem Lied Soldat vom Dorf.

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DT64 Zeitgeist Stunde 2 mit Birgit Abromeit. Hallo, unser Zeitgeist-Thema heute: Stellenstreichungen bei Arbeitsbeschaffungsmaßnahmen, kurz ABM-Maßnahmen. Das gibt's noch in dieser Stunde, aber erstmal Mick Jagger.

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1: Ganz besonders unsere jüngsten Hörer. Ihr wartet ja sicherlich schon auf euer Morgenlied. Heute geht es um einen kleinen Rechenkünstler. Und wenn ihr wollt, dann macht doch jetzt einfach mal mit.
2: Ich bin 7 Jahre alt, ins zweite Schuljahr komm ich bald.
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0: 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November, 2. November, Kamenz, Festsaal, Hotel Flair, Torgau, Kulturhaus am 6. 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November Staßfurt das Salzland Theater. 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

0: Heute Falkenberg in den 80er Jahren IC. 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
1: Das hängt dann einfach davon ab, dass man mit zunehmendem Erfolg einfach auch kritischer zu sich selbst werden muss, weil es an irgendeiner Stelle sonst nicht weitergeht. Also, es gibt viele Leute, glaube ich, die haben den Fehler gemacht, die haben Erfolg gehabt, mehr oder weniger, und haben gedacht, naja, das ist es jetzt und ich bin jetzt auf dem richtigen Weg. Dass natürlich Erfolg auch viel mit Glück zu tun hat, haben sie dabei nicht berücksichtigt. Ja, es ist auf jeden Fall so, dass natürlich ein Künstler, der an anderer Stelle ein ehrliches Produkt abliefern will, sein Publikum gegenüber natürlich seine Eindrücke, die er durch die Umwelt bekommt und durch sein bisheriges Leben. Ich meine, es ist bei mir noch nicht so lang, aber ich glaube doch schon sehr bewegt gewesen, dass er die natürlich verarbeitet und an irgendeiner Stelle versucht, den Leuten etwas zu bieten, was sie auch verstehen, also was sie nachvollziehen können. Und ich glaube eigentlich, dass mir das bisher, ob jetzt bei meiner Arbeit bei Sternmeisen oder als IC oder auch für andere Leute, das eigentlich ganz gut gelungen ist. Also auf jeden Fall die Resonanzen des Publikums sind dementsprechend. Also schreiben mir eben viele Leute, du hast mir eben mit dem und dem Lied eine große Freude gemacht, weil ich kann das nachvollziehen, das ist irgendwie ein Stück aus meinem Leben.

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0: Das war, ihr wolltet ihn haben, Louis Satellite of Love. 3:09. Hier ist sie.
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2: Für Montag, den 1. März.
1: Kreuzer, das Stadtmagazin aus Leipzig, empfiehlt.
3: Hallo, hier ist der Micha vom Kreuzer mit dem Tipp für den Montag. Heute Abend grausiger Blues in der Moritzbastei. Und zwar 21 Uhr mit Jens Paul Wollenberg und seiner Band.
2: Dresden, rockiger Jazz, ausdrucksstark und geradlinig, dafür steht Vincent Yoruba. Heute Abend zu hören im Club Neue Mensa und zwar ab 20 Uhr. Doch auch für Kinofreunde ist an diesem Montag in Dresden einiges los.
4: Hallo, hier ist Uwe von Sachs, das Dresdner Stadtmagazin. Die Rockmovies kommen wieder verschärft in die Dresdner Kinos. Am Montag sind gleich 4 an einem Abend zu sehen. Das Programm Kino Ost zeigt 17 Uhr die Legende um die Leningrad Cowboys und 22.30 Uhr die Janis Joplin Story, während im Bärenzwinger Val Kilmer ab 21 Uhr in der Rolle des Jim Morrison in The Doors über die Leinwand fegt. Im Nickelodeon dagegen kämpft Jimi Hendrix at the Isle of Wight ab 19.30 Uhr mit seinen Seiten. Das war's und tschüss.
2: Plauen. Worin besteht der Sinn des Lebens? Um diese zugegebenermaßen schwierige Frage dreht sich der 1989 entstandene Film des Südkoreaners Yong Kyun-bae. Erzählt wird die Geschichte dreier Menschen in den Weiten der Berge. Ein alter Meister des Zen-Buddhismus, ein junger Abenteurer und ein Waisenkind. Sie alle sind der rauen, unbeherrschten Natur ausgesetzt. Auf der Suche nach Harmonie und innerer Freiheit erfahren sie etwas über den Sinn ihres Daseins. Diejenigen unter euch, die also immer schon mal wissen wollten, was ein alter Meister des Zen-Buddhismus über den Sinn des Lebens zu sagen hat, gehen hin ins Malzhaus. Der Film beginnt 20.30 Uhr. Chemnitz.
5: Hallo, sagt Elektrikotor aus Chemnitz. Paris, Texas heißt der 1984 gedrehte deutsche Streifen, der am Montag im Haus der Verbände läuft. Der Chemnitzer Filmclub zeigt dieses grandiose Wim Wenders-Werk mit Harry Dean Stanton und Nastassja Kinski in den Hauptrollen. 1984 in Cannes mit der Goldenen Palme ausgezeichnet. Wir sehen uns. Tschüss, sagt Elektrikotor aus Chemnitz.
2: Nach so viel Kino nun doch noch ein Konzerttipp, und zwar für Berlin. Ganz und gar böse Jungs spielen dort ab 21 Uhr im Knark. Die Digits sind nach eigener Aussage mit dem Satan im Bunde. Wahrscheinlich ist ihre Musik deshalb auch so krachig. Schweißtreibender Hardcore-Punk zu den Rock'n'Roll-Themen dieser Erde, Love, Drugs and Sex. Heute Abend ab 21 Uhr live im Knark-Club, die Digits.
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3: Als Naturexpedition, als jemand, der sich vom kleinbürgerlichen Vorgang Tourismus nicht beeindrucken lässt, meine ich, den Teilnehmenden dürfte es an Spannung nicht mangeln.
4: Was für ein entsetzlicher Fehltritt, der nie wieder passieren darf, Freunde. Nie wieder Krieg.
3: Nie wieder Krieg zu fordern, 2026 Merkmal für hochgesicherten Rechtsextremismus, Björn Höcke. Der Interviewer Ben Ungeskriptet veröffentlicht nun ein Video, deshalb schlägt mein Podcast die Öffentlich-Rechtlichen. Jens Berger von den Nachdenkseiten, gegründet von Alfred Müller, Iedin, Wahlkampfmanager von Willy Brandt, SPD.
5: Das ist richtig.
3: Der nun wie Amtskollege Helmut Schmidt posthum auch längst als gesichert rechtsextrem erklärt worden ist. Dünstet sich auf seinem Medium aus, darf man mit Höcke sprechen, man darf nicht nur, man muss. Er schreibt, Ben, wie er sich nennt, hat seinem Gast viel mehr Zeit und Raum gelassen, um ihn besser kennenzulernen. Er meint, der Mainstream würde schäumen, aber man sollte ihm zuhören, versuchen zu verstehen, was ihn antreibt. Das schaffte der Podcast. Klassische Medien sollten hingegen innehalten und sich einmal ernsthaft darüber Gedanken machen, ob sie ihr Publikum nicht für zu dumm halten und durch ihren von penetranten Einordnungen geprägten Haltungsjournalismus am Ende nicht genau denen helfen, die sie zu bekämpfen vorgeben. Hinein ins dunkle Bundesland Sachsen. Tagesschau informiert mich, der Amokfahrer kommt in die Psychiatrie. Der Ermittlungsrichter sah dringende Gründe, dass der Beschuldigte im Zustand der zumindest erheblich verminderten Schuldfähigkeit gehandelt habe. 2 Tote, 6 Menschen im Alter von 21 bis 87 körperlich verletzt. Der 33-Jährige war im April bereits wegen ehrverletzender Delikte sowie wegen Bedrohung polizeilich erfasst worden, bislang nicht vorbestraft. Die Vorgänge seien noch in Bearbeitung. Ein Anruf des Mannes am 17. April habe einen Polizeieinsatz nach sich gezogen, in dessen Folge der Verdächtige mit eigenem Einverständnis aufgrund seiner psychischen Verfassung in einem Fachkrankenhaus aufgenommen wurde. Die einvernehmlich erfolgte Behandlung dort lief bis zum 29. April. Wäre ich zynisch, könnte ich sagen, er hat nun einen Weg gefunden, einen Nachfolgetermin zügig zu erhalten, ohne den Umweg Hausarzt etc. etc. Zum Glück ist ihr Erzähler aber nicht zynisch. Auch nicht am 6. Mai, einem Mittwoch, die kleine Audiodatei Radio Marabu.
6: Bundeskanzler Friedrich Merz, 70 Jahre alt.
3: Mitstreiter Jens Spahn als Fraktionschef wiedergewählt, 86,5%.
7: Ich bin bereit, mich mit euch zu verständigen.
3: Schicksalsstunden deutscher Politik.
6: Die Panzertruppen.
3: Am Ende auf eine folgenrichtige Konsequenz hinlaufend, liebe Svetlana.
6: Die Wirtschaftslage in Deutschland ist nach wie vor deprimierend.
3: Die Zahl der Firmenpleiten in Westeuropa ist auf den höchsten Stand seit 2002 gestiegen. Über 197.000 Insolvenzen im Jahr 2025, steigende Tendenz, auch Deutschland, mehr als 24.000 Fälle. Chevron-Chef Mike Wirth, binnen Wochen gibt es eine globale Ölknappheit. Sattelt die Pferde. Sitz. USA geleiten ein Containerschiff der dänischen Reederei Maersk aus der Hormuzstraße. Die Vereinigten Arabischen Emirate melden den zweiten Tag Angriffe aus dem Iran.
8: Lack, was los mit diesem Trump-Junge? Ja, er will... Dings, also hier, Sesamstraße von Hummus, ja. Also Trumpy Boy sagt, tamam, wenn ihr zumacht Straße, ich mache eure zue Straße mehr
3: Danke
8: zu.
3: Danke der Satire von Snicklink, aber nicht vergessen, die Witze in der kleinen Audiodatei mache ich.
6: Und nun die weitere Nachricht.
3: Danke, beste Svetlana, ein Vergnügen wird es mir sein. Militärübung in Estland begonnen, Spring Storm 2026. Mit Schlager Silvetti Spring Rain, der Frühlingsregen. Mehr als 12.000 Soldaten an Manövern beteiligt. Bis Anfang Juni geht der Spuk, schützt neben vielem anderen unsere Umwelt. Der slowakische Ministerpräsident Fico wird nicht an der Siegesparade in Moskau teilnehmen. SME, das slowakische Portal, informiert, zitiert ihn: Ich werde Blumen am Grab eines unbekannten Soldaten der Roten Armee niederlegen, um mich im Namen der Slowakinnen und Slowaken für die Befreiung zu bedanken. Und ich werde ein kurzes Treffen mit Präsident Putin haben. Gestürzt durch Misstrauensvotum, die rumänische Pro-EU-Regierung. Die Tagesschau fragt, wie geht es?

0: in Rumänien weiter.
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0: Herrenmitschlager, der stolze morenische Warzenträger Peter Maffay, Minderheitsregierung des Ministerpräsidenten Bolojan, deutlich gestürzt. Seit Juni 2025 führte er eine Reformregierung. Pro-europäisch, diese setzte vor allem auf Sparmaßnahmen, Schleifen des Sozialstaates. Die Landeswährung fiel auf Rekordtief gegenüber dem Euro. Präsident Dan hat nun Konsultationen mit den Parteien eingeleitet, um eine neue Regierung zu bilden. Neuwahlen gelten als wahrscheinlich. Im euroskeptischen Lager wird dessen Erfolg bis heute als Ergebnis äußerer Einmischung durch die Europäische Union dargestellt. Wir erinnern und ergänzen selbst, ein US-Kongressbericht von Februar 2020 spricht von einer europäischen Zensurkampagne. Die EU weist das natürlich zurück. Das Ergebnis, so meine ich, gibt aber den Kritikern recht. Frankreich und Armenien verkünden eine strategische Partnerschaft. Keir Starmer fordert ein geschlossenes Vorgehen Europas gegen den Druck von US-Präsident Donald Trump in den Bereichen Verteidigung, Handel, Energie. Nach einer Anschlagswelle, bei der Malis Verteidigungsminister getötet wurde, übernimmt nun der Übergangspräsident die Leitung des Ministeriums. Mali macht Frankreich und die Ukraine für Anschläge mitverantwortlich. Bei der Bekämpfung kooperiert man mit Russland. Um Österreich sind die Einbürgerungen um über 21% gestiegen, berichtet der ORF. Welle Statistik Austria. Die Gold- und Devisenreserven in Weißrussland belaufen sich zum 1. Mai 2026 auf 15,267 Milliarden US-Dollar. Alexander Lukaschenko gratuliert den Beschäftigten und Veteranen des Pressewesens zum Berufstag. Der war gestern. Auch nimmt er einen Bericht seines Premiers zum geplanten Treffen mit Wladimir Putin entgegen und beriet sich mit der Führung des Ministerrats. Seine Prämisse: strengt euch an und arbeitet. China, Explosion in Feuerwerksfabrik. Xi Jinping fordert Rettungsmaßnahmen an. Mehr als 100 Millionen Bahnreisende werden während der Maifeiertage erwartet. Und ein französischer Historiker übergibt digitalisierte Archivunterlagen zur japanischen Invasion in China, berichte CGTN. Freundlich an der Nordsee, sonst Wolken, Regen, so auch die kommenden Tage. Gewitter, ruhiger Wochenende, nächste Woche Abkühlung, weiter wechselhaft.
2: Marcello, hast du wieder eine gute Sendung gemacht. Daumen hoch.
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0: Zurück in der Mittagspause. Hi nun auf DDR1. 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Täglich YouTube Odyssey, die kleine Audiodatei.de und Spotify. Das ist die kleine Audiodatei auf Radio Marabu. Jetzt gibt es bei uns die Rubrik und nicht nur Rock. Da gleich die Arschkriecher-Ballade von Hannes Wader nach Czesław Niemen aus Polen.

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Und dort fand er sie, die Öffnung ganz tief unten, gar nicht groß. Und er jauchzte laut vor Freude und sofort ließ man ihn los. Er atmete tief ein, bohrte dann mit aller Macht seinen dürren Knabenkörper in den engen dunklen Schacht. Doch im nächsten Augenblick ein heißer Druck, ein Donnerschlag. Und als er darauf halb betäubt in einer Ecke lag, einen Mann vor Schmerz laut brüllen hörte, war ihm endlich klar, dass er als Afterkriecher völlig ungeeignet war. Er befühlte sein Gesicht, es war noch alles wie vorher, nur mit der scharfen Krümmung seiner Nase hatte er dem Vorgesetzten nicht allein den Schließmuskel

voller Angst sah er jetzt, wie die schönen Menschen um ihn her hässlich wurden und ihn schlugen, und schon spürte er nichts mehr. Als er dann erwachte, sah er jenen alten Mann mit dem eckigen Gesicht, er kroch ihn und schrie ihn an. Ich hab die Menschen jetzt, wie sie wirklich sind, gesehen, und ich krieche auch nie wieder, davon wird man gar nicht schön. Ich will wissen, alter Mann, was ist mit den Leuten los? Wenn sie schon nicht hübscher werden, warum kriechen sie denn bloß? Schwer zu sagen, sprach der Mann, manch einer kriecht ja auch nicht gern und meint, er muss es tun, um die Familie zu ernähren. Dem anderen macht es Spaß, er schafft sich Frau und Kinder an.

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Unterhaltung in den kommenden Stunden mit unserer bunten Musikmischung, die bis in das Jahr 1990 reicht. Dazu ausgewählte Mitschnitte aus dem Rundfunkarchiv, Originalmitschnitte des Rundfunks und des Fernsehens der DDR.

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1: 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Ein Original-Jingle von Jugendradio DT64 war das. Ab 1990 gab es ein sensationelles Jingle-Paket.
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1: DT64, was heißt denn diese Abkürzung?
2: Weiß ich nicht.
1: DT64?
3: Ja, das ist doch vom Radio. Jugendsendung.
1: Ja, aber was heißt DT64?
3: Vielleicht ist das der Anfang, wo die Sendung begonnen hat.
4: DT64 heißt Deutschlandtreffen 1964. Über eine halbe Million FDJler reisten damals im Mai nach Berlin, trafen sich mit Jugendlichen aus der BRD, West-Berlin und sozialistischen Ländern und zeigten, wie sehr sie sich mit ihrem Vaterland verbunden fühlen. Eigens für dieses Treffen wurde ein Radiosender eingerichtet, DT64. Und er war damals mit dabei, Kalle Neumann.
5: Die ersten Moderatoren für die erste Nachtsendung. Das war ja eine Einrichtung DT, die eigentlich nur für ein paar Tage gedacht war. Aber wir haben unsere Gäste in der Stadt begrüßt, wie sie ankamen mit Güterwagen, und wir haben sie dann bis zum Abschied mit DT64 begleitet. Und dann war erstmal eine Weile zu, aber die Resonanz war so ungeheuer, dass alle sagten, müsst ihr weitermachen. Und bis heute Jugendradio DT, DT64. Der Kundendienst von DT64 war geboren, war das erste große Erlebnis. Das andere, wenn Feierabend war und ich wurde abgelöst von dem Frühmoderator, unser heute Intendant Hannes Potters ist es übrigens gewesen, kam ich nach Hause, und vor unserem Wohnhaus stand eine riesige Bühne, und da war natürlich von morgens bis abends Rami Demi. Also ich habe schon eine ganze Menge erlebt da. Also wir haben eine neue Sendung hier beim Berliner Rundfunk, Kalles Hitparade, ein Abend für die reifere Jugend. Da spielen wir die Schlager, Jugendlieder, Volkslieder aus jener Zeit, und da melden sich tatsächlich die alten FDJler, die hier 64 in Berlin zu Besuch waren. Wie Thierry Tomba, Gitarren heller klingen, Musikanten fröhlich singen, oder damals war schon aktuell Roland Neudert, Hartmut Eichler, Bärbel Wachholz, die kennt man alle noch, fast alle noch aktiv.
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2: Um 5.04 Uhr der Hinweis, dass demnächst jemand durch mich und dieses Telefon hier, das hier, geweckt wird. Sämtliche Gespräche von Geburtstagskindern in Wolfen sofort unterbrechen und abwarten.
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0: Der Schwarze Kanal war eine politisch-agitatorische Sendereihe des DDR-Fernsehens.
1: Günther Herd.
2: Guten Abend, liebe Zuschauer. Wenn Sie Lust haben, möchte ich Ihnen drei Rechenkunststücke vorführen. Richtiger gesagt, vorführen lassen von den Akteuren im BRD-Fernsehen. Bei näherem Hinsehen werden sich die Kunststücke als Betrug erweisen, als Trickbetrug. Das ist zwar nach dem bürgerlichen Gesetzbuch strafbar, aber die bürgerliche Ordnung lebt nun mal davon. Beispiel Nummer 1, wie man dem Bürger mit einer Hand Geld in die Tasche schiebt, um es mit der anderen wieder herauszuziehen. Vorgeführt auf der Bühne des Bundestages.
3: 33,8 Milliarden Mark in der Jahreswirkung, die hier an die Steuerzahler zurückgegeben werden. Und wer sind denn die Steuerzahler, die heute in der Tarifprogression erfasst werden? Es sind fast 70% der arbeitenden, der berufstätigen Menschen. Ihre grundlegende Besserstellung im Steuerrecht ist das Kernstück unserer Politik.
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0: 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Eine Sendung über Nordkorea.
1: Der Koreakrieg 1950 bis 1953 wurde ja von Seiten der USA auch unter UNO-Flagge geführt. Wie kam es überhaupt dazu?
2: Ja, man muss dabei sehen, dass das Kräfteverhältnis damals in der Welt natürlich noch sehr zugunsten der imperialistischen Mächte war. Und den Amerikanern war es tatsächlich gelungen, in der UNO eine Mehrheit zu finden, die die KDVR als Aggressor verurteilte. Und deshalb beteiligten sich dann auf amerikanischer, südkoreanischer Seite noch weitere 15 UNO-Staaten an diesem Krieg gegen die KDVR, wobei ich sagen muss, dass diese anderen 15 Länder sehr, sehr geringe Truppenkontingente im Einsatz hatten. Die meisten Truppen waren amerikanische in diesem Krieg. Aber man muss natürlich dann auf der anderen Seite auch sehen, dass es in dieser Zeit eine ungeheuer große Solidaritätsbewegung in der ganzen Welt gab.
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2: Rundfunk der DDR sind auch Erinnerungen an Murmel, Arnold Fritsch, der viel für den Rundfunk arbeitete, unter anderem, wenn es um Jingles ging.
3: Na, ich bin mit Leib und Seele ein Popmusiker. Und Pop ist die Musik für junge Leute, in erster Linie für junge Leute. Und ich stehe auf dem Standpunkt, das muss auch von jungen Leuten gesungen werden.
4: Sag mal, wie heißt denn eigentlich deine neueste Produktion?
3: Meine neueste Produktion heißt Digitalypso, ist eine Tanzplatte, die sich wieder speziell an das tanzende Bein im Volk wendet. Und wir hören es schon im Hintergrund.
4: Wollen wir mal ein bisschen raufschauen?

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1: Einen wunderschönen Sonntagnachmittag wünschen Ihnen die Leipziger Akademiker mit mir als Moderator an der Spitze. Hier sind wir wieder mit unseren Amüsements und heute ist eigentlich der ganz große Tag. Denn heute läuft unsere sächsische Hitparade. Große Ereignisse werfen ihre Schatten voraus. Aber bevor wir damit anfangen, machen wir erstmal ein bisschen Musik mit ein paar Witzen. Aber bevor wir damit anfangen, kommen wir erstmal zur heutigen Hausaufgabe. Aber bevor ich Ihnen die sage, muss ich Ihnen erstmal sagen, dass ich gestern ganz vergessen habe, Ihnen die Auflösung der Hausaufgabe zu sagen. Das kommt bestimmt vom Lampenfieber. Oder hieß das hier Mikrofonfieber?
0: Das war die Leipziger Messewelle, 1982. 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
1: Hier am Bahnhof beginnt die fast 22 Kilometer Strecke der Thüringer Waldbahn. Seit der Eröffnung der Thüringer Waldbahn Ende der 20er Jahre kostet eine Fahrt nach Tabatz 1,30 Mark. Dafür erlebt man etwas inzwischen völlig Einmaliges. Wegen der gestaffelten Preisstufen wird hier noch vom Schaffner kassiert.

0: Trotzdem, da schrieb eine Brigade vom Tiefbau, sie laden mich ein. Und wenn ich nicht käme, wäre es schade. Sie hätten auch Bier und auch Wein. Das Bier hat mich nicht so gezogen, schon eher ein wenig der Wein. Doch zur Zusage hat mich bewogen, der Reiz unter Männern zu sein. Wir saßen und sprachen vom Fernsehen. Sie haben mir ehrlich gesagt, dass Sie dies oder den ziemlich gern sehen und was Ihnen wenig behagt. Sie haben galant mir geschmeichelt, wie nett ich selbst Schneesturm servier. Das hat meine Seele gestreichelt und ich trank, leicht verlegen, auch Bier. Ein Bär mit gewaltigen Pranken, der sagte, mein Mädel, hört zu, ich mach mir so manchmal Gedanken. Nebenbei Kais Fred, sagen wir du, na gut. Also manchmal, da denk ich, du kannst mir durchs Fernsehen auch sehen. Und da zieh ich den Bauch ein und häng nicht faul im Sessel und lass mir nicht gehen. Man lachte, doch einer der brüllte, auf mich steht sie, seht das doch ein. Umsonst schaut sie nicht oft zu späte vorm Schlafen je noch bei mir rein. Ich lachte und sagte, ich kenne euch alle schon lange sehr gut. Ich sehe über Fernsehantennen, was ihr zu Hause abends so tut. Da wurde der Kleinste von allen erst rot und dann plötzlich sehr grau und sagte, tu mir einen Gefallen und sag von gestern Nacht nichts meiner Frau. Ich versprach's, weil der Bursche mich rührte. Er küsste mich, als ich dann ging und da brauch ich kein Fernsehen. Ich spürte, der dreht morgen wieder ein Ding. Schwamm drüber. Alle Menschen sind vernünftig. Das männliche und weibliche Geschlecht ausgenommen. Aber wie vernünftig ein Mann sein kann, der sagt, sei meine Frau, das hören wir uns jetzt mal an. Guten Abend, Uwe Jensen.
1: Der ideale Mann zu sein.
0: Und damit wäre mein Seitensprung in die Fernsehunterhaltung so gut wie überstanden. Ich bedanke mich bei Ihnen sehr herzlich, weil Sie es mir so leicht gemacht haben.

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1: Guten Tag und Gute Fahrt. Hier ist die Gute Fahrt, eine Sendung nicht nur für Kraftfahrer. Am Mikrofon heute Karl-Heinz Schaufe. Und heute auch wieder mit unserer Sendebeitragsfolge Sicher in den Urlaub. Wir haben in den vergangenen Jahren ja auch schon viele solcher Beiträge gesendet, vor allem in den Monaten Juli und August. Wir haben in diesem Jahr das erste Mal früher begonnen, im Mai bereits, weil wir uns gesagt haben, bei dem immer größeren Fahrzeugbestand müssen wir früher anfangen, müssen die Leute eher darauf vorbereiten, sowohl, dass sie wissen, was sie vor dem Urlaub zu tun haben, als auch, was im Urlaub zu bedenken ist. Und so haben wir eine ganze Vielfalt von Beiträgen innerhalb unserer Serie, zum Beispiel Technikauskünfte zu den bei uns gebräuchlichen Fahrzeugtypen, auch Zweiräder. Wir betrachten die Urlaubsfahrt mal aus der Sicht der Belastung des Kraftfahrers, also all das, was man unter Fahrtüchtigkeit verstehen kann. Wir sprechen über Beladung der Fahrzeuge, einschließlich Anhängerbetrieb. Und das ist das Neue und erstmals machen wir das so, wir geben Fahrtroutenempfehlungen, das heißt Hinweise, Servicehinweise, wo gibt es Tankmöglichkeiten, wo gibt es was Besonderes zu sehen unterwegs. Und wir weisen auch auf sogenannte neuralgische Punkte hin, das heißt also auf Punkte an diesen Strecken, wo der Kraftfahrer besonders aufpassen sollte, wenn er dort langfährt. Fahrtroutenempfehlungen in die Haupturlaubsgebiete unseres Landes, das heißt quer durch den Harz, in den Thüringer Wald, ins Erzgebirge und in zwei Routen, die östliche und die westliche, an die Ostsee. Dazu haben wir auch Preisfragen und zu gewinnen gibt es auch was.
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0: 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Es geht in unser liebstes Urlaubsgebiet an die Ostsee.
1: Ja, wir reiten auf der Welle, die Ferienwelle heißt. Unser Surfbrett heißt Gitarre, spielt mal laut und auch mal leise.
2: Sigrid Koschelnik von der Ferienwelle.
3: Ja, also ich würde erst mal sagen, dass für uns Mitarbeiter über die ganzen Ferienwelle Höhepunkt ist. Ja, die ganze Ferienwelle ein Höhepunkt ist. Denn 8 Stunden täglich im Winter, jetzt wieder 15 Stunden täglich, darauf haben wir uns gut vorbereitet. Und wir wollen versuchen, nach Möglichkeit für viele unterschiedliche Leute auch unterschiedliche Programme zu machen. Jeder weiß vielleicht schon, dass wir immer dabei sind, wenn die Sommerfesttage in Rostock sind. Da sind alle Reporter unterwegs. Ja. Zum Pressefest der Ostsee-Zeitung sind wir selbstverständlich dabei. Wir sind dabei, wenn das große Fahrtenseglertreffen in Barth ist. Und natürlich haben wir auch unser Finale. Dann zum Schluss, am 2. Oktober, wenn die Ferienwelle ausklingt, dann ist das große Finale in der Sport- und Kongresshalle. Also wir versuchen eigentlich sehr viel Service zu bieten für die Hörer. Das geht vom Wettergespräch, wie Sie schon sagten. Wir haben in diesem Sommer ein Wettergespräch mehr als sonst. 12:45 mittags. Der 1. Mai war schön, deswegen glauben wir, dass die ganze Saison schön wird, ja, vom Wetter her. Ja, außerdem bringen wir vieles Maritimes, Heimatliches für die Urlauber, damit sie mal den Bezirk kennenlernen, ne, wenn sie hier oben sind, damit sie auch wissen, was sie so alles hier sich ansehen können. Und wir haben auch neue Sendereien aufgenommen in unser Programm. Zum Beispiel eine Sendereihe, die nennt sich Unter Segeln durch die Welt. Das ist eine Kreuz- und Querfahrt durch die Geschichte der Windjammer. Und wir haben eine Reihe, die Komiker sind da. Da wollen wir Porträts machen von Komikern, also nicht nur die Komiker selbst zu Wort kommen lassen, sondern auch über ihr Leben berichten. Und das manchmal gar nicht so komisch war, wie das dann auf der Bühne aussieht. Also sicher auch interessant. Und wir bringen natürlich von morgens bis abends stündlich, halbstündlich regionale und zentrale Nachrichten, damit man auch weiß, was in der Welt und im Bezirk passiert.

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1: Ganz besonders unsere jüngsten Hörer. Ihr wartet ja sicherlich schon auf euer Morgenlied. Heute geht es um einen kleinen Rechenkünstler. Und wenn ihr wollt, dann macht doch jetzt einfach mal mit.
2: Ich bin 7 Jahre alt, ins zweite Schuljahr komm ich bald.
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1: Liebe Hörer, bis 13 Uhr senden wir nonstop Tanzmusik, die Freude macht.
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Das hier war die Telefonnummer von Jugendradio DT64.

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7: Hier werden wir also fündig. Die Akademikser auf Messewelle Leipzig, beliebt bei Gästen und Gastgebern, vor allem mit ihrer Sechs-Schnitt-Parade. Ja, einen
8: wunderschönen dritten Messenachmittag, liebe Hörerinnen.
5: Und liebe Hörer.
8: Wünschen wir Ihnen. Und bevor wir so richtig einsteigen in unsere Amessements, machen wir jetzt erst einmal Musik.
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1: Das waren unsere Programmhinweise zum Ausgang unseres Frühprogramms, das wir beschließen wollen mit Musik. Ich sage im Namen aller Beteiligten schönen Mittwoch und mit Regina Toss. Danke.

0: Regina Toss, immer am Sonnabend auf DDR1, 16 bis 18 Uhr mit ihrer Radiosendung, nimmt das Lied als Souvenir und jetzt gemeinsam mit Dagmar Gelbke und Dagmar Friedrich und dem Stück Auferstehung der Ruinen, DDR-Revue der Komödie Dresden unterwegs. Erste Termine, 28. März 2026, Arndt-Bause-Saal Berlin, bereits ausverkauft, Eisleben am 1. April im Mechthild-Kloster, dann das Altstadttheater Köpenick am 7. und am 10. April ausverkauft, am 24. April der Arndt-Bause-Saal nochmal Berlin. Die eigentliche Tournee startet dann am 24. September. Dessau, Marienkirche, 18. Oktober, Reichenbach, Neuberienhaus, Dresden Komödie, 19. Oktober, 20. Oktober, die Potteswalde, die Parkseele, 21. Oktober, Stolberg, Erzgebirge, der Bürgergarten, Oelsnitz, Stadthalle, 22. Oktober, 23. Oktober, Frankenberg, Kulturforum, Stadtpark, Großenhain, Remote Halle, 31. Oktober, Zeitz im UZ am 1. November, 2. November, Kamenz, Festsaal, Hotel Flair, Torgau, Kulturhaus am 6. November, 7. November, Frankfurt Kleist Forum, 8. November Finsterwalde Kulturweberei, 17. November Ilmenau Festhalle, 18. November Pößneck Schützenhaus und am 19. November Staßfurt das Salzland Theater. Regina Toss, Dagmar Gelbke. Dagmar Friedrich.
1: Halten Sie vom Tango.
0: Auferstehung der Ruinen.

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Chris Mayfield auf DDR 1. DDR 1. 13. November 1979, Berliner Rundfunk, 15.30 Uhr, Teach-In, in Duett Musik für den Rekorder.

Am 6. Mai 1980 auf Stimme der DDR um 12.05 Uhr Tanzmusik, die Freude macht. Unter anderem mit ABBA, Gimme, Gimme, Gimme.

1980. Alle Programme des Rundfunks der DDR hatten zwar inhaltlich thematische Schwerpunkte, eine heutigen öffentlich-rechtlichen Programmen vergleichbare Ausrichtung auf eine bestimmte Zielgruppe existierte allerdings nicht. So sendeten zum Beispiel alle Programme Hörspiele, wissenschaftliche und kulturelle Beiträge.

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An seinem edlen Herzen fraß seit Tagen der Gram, der ihm die Einsamkeit gebracht. Doch was war das im Schein der Waschlaterne? Sein starker Fuß trat fest die Bremse durch. Wie hingegossen lag im Licht der Sterne die jüngste Magd vorm Schloss vom seinen Horch. Horch, Horch. Er hob sie auf und nahm sie in die Arme und trocknete die Träne, die ihr floss. Dann fuhren beide weiter durch die warme, geheimnisvolle Sommernacht aufs Schloss.

0: 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Es waren Geister nur vom Geist kurz Maler, sofern man da von Geist noch sprechen kann. Nun gibt es ja sonst respektable Leute, die lesen jeden Abend solchen Stuss. 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
1: 1994. Radio Wolga stellte seinen Sendebetrieb ein. Neben Programmen für die in der DDR stationierten sowjetischen Soldaten sendete Radio Wolga ab dem 6. Oktober 1991 zeitweise auch Programme in deutscher Sprache. In den letzten Jahren seines Bestehens wurde ein Teil der Sendezeit von Radio Wolga an das deutschsprachige kommerzielle Nachrichtenradio Radio Europa Info vermietet.

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Regionalprogramm Neubrandenburg unter der Woche Anfang der 80er Jahre. 5 Uhr, guten Morgen mit Musik. 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

0: Vintage mit Malachit, eine Gesteinsart. 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
0: Eine Stunde Musik und gute Unterhaltung, 16 bis 17 Uhr auf DDR1, Montag bis Freitag, Treffpunkt Alexanderplatz. Ich heiße Sie willkommen. 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Täglich veröffentlichen wir dort ein Bild. Ab 17 Uhr hören Sie dann unser Nachmittagsmagazin Original Berlin. 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Ab 20 Uhr der progressive Abend auf DDR1. Ad libitum. In dieser Sendung noch ein Rezept mit Anne Chilling. Natürlich ein DDR-Rezept. Nach den Nachrichten um 16.30 Uhr dann Jürgen Eger. Eine Kolumne. Aber lassen Sie sich jetzt treiben mit der für Sie ausgewählten Musik unserer Redaktion. 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Petra Kuschlück, Bärbel Wachholz, Frank Schöbel, Blondie und Dollar, neu und alt, Train.

0: Power von der Eastside.
1: Halt, halt, stopp den Kessel. Es gibt doch heute noch mehr zu sehen, Kollege.
2: Du fährst nach Friedrichstraße.
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0: DDR1 macht eine kleine Pause, aber wir sind gleich zurück.
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0: jetzt nach Friedrichstraße.
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3: Schlager- und Friedensfreunde, Elbetag, Torgau. Vor 81 Jahren trafen sich am 25. April US-amerikanische und sowjetische Soldaten. Der Anfang vom Ende des Zweiten Weltkrieges, des vorläufigen Endes, muss man im Jahr 2026 leider sagen.
4: Jetzt.
3: Vier Teile werden vom Elbetag publiziert. Heute der erste.
5: Elbetag 2026. Direkt am Rand sitze ich mit Jens Fischer-Rodrian. Was hat dich hierher verschlagen?
6: Naja, genau der gleiche Grund, warum ich auch letztes Jahr gekommen bin und auch ja auf verschiedene Veranstaltungen diesbezüglich spiele, wenn es um das Thema Frieden geht. Aber das hier ist natürlich ganz besonders, weil das ist ein historischer Ort. Hier hat man ja auch gerade gesehen, was auf der Bühne passiert ist. Wurde das nochmal neu inszeniert oder nochmal gezeigt in Originaluniform, was damals eigentlich passiert ist. Für den geneigten Leser, der nicht weiß, was in Torgau passiert, hier war offiziell der Handschlag der Amerikaner und der Russen nach dem Zweiten Weltkrieg, und damit wurde eigentlich der Zweite Weltkrieg beendet. Und ich glaube, der Grund, warum das so wichtig ist, daran zu erinnern, ist, weil es immer mehr Zeichen braucht, die sich der Russophobie entziehen und sagen, nein, diese Hetze gegen Russland ist nicht in unserem Namen und wir wissen, dass Frieden in Europa nur mit Russland möglich ist.
5: Wir rüsten ja zurzeit hoch bis sonst wohin und als Hauptfeind wird Russland erklärt. Wir kennen uns schon sehr, sehr lange, auch schon vor der Zeit der Friedensbewegung. Hättest du dir das träumen lassen?
6: Nicht wirklich. Also ich meine, es gab schon Zeichen, immer wieder Anzeichen. Also sag mal, der Höhepunkt der Annäherung nach Willy Brandt war vielleicht dann Putins Rede 2001 im Bundestag. Aber danach gab es schon immer wieder Zeichen, wo man gemerkt hat, oh, da wird schon wieder ein Feindbild aufgebaut. Und das ist ja gewünscht, dass, wenn man George Friedman nochmal 2015 sich angehört hat, wie er bei diesem Chicago Council klar gesagt hat, dass das größte außenpolitische Problem für lange Zeit für Amerika war, eine Freundschaft zwischen Russland und Deutschland, dann muss man sich nicht wundern, dass die Leute, die im Hintergrund agieren, auch genau daran arbeiten, dass diese Freundschaft nicht wirklich an Tiefe gewinnen kann, beziehungsweise einfach immer wieder auch durch sehr viel Lügen zerstört wird. Und wenn selbst Leute wie Richard David Precht, der ja immer noch und sehr erfolgreich im Mainstream sich dafür einsetzt, diesen Quatsch einfach aufzuhören, zu behaupten, Russland würde irgendwie, wenn er nicht aufgehalten würde, vor Berlin stehen, dann muss man doch nur mal die einfache Frage stellen, was will er denn hier? Also wir haben keine Rohstoffe, wir sind ein Land, was wirtschaftlich total im Abstieg ist, das werden nur Probleme, und abgesehen davon, nicht nur vom wirtschaftlichen Nutzen her gesehen, das ist nicht in der Genetik der russischen Außenpolitik, Deutschland einzunehmen. Also da muss man so geschichtsvergessen sein. Und ja, manche Politiker werden verrückt im Amt, siehe Trump. Putin ist es nicht. Also von der Seite her kann ich nur sagen, um das hier noch kurz abzuschließen, es ist ganz wichtig, sich dafür einzusetzen, zu sagen, egal was ihr sagt, egal wie ihr mich als Putin-Versteher hinstellen wollt, ich glaube sehr wohl an den Frieden mit Russland.
5: Siehst du da auch eine Spaltung zwischen Ost und West? Ich denke, in Sachen Russland, du bist ja westsozialisiert, ich bin ostsozialisiert. Also ich gebe zu, dass ich eine derartige Rhetorik mir auch nicht hätte vorstellen können. Also auch als wir uns kennengelernt haben, so um 2010 war das gewesen, da waren wir noch in einer völlig anderen Welt und haben die Witze auf einer ganz anderen Ebene gemacht. Aber siehst du da auch eine Spaltung zwischen Ost und West?
6: Ich würde sagen, ich sehe eine andere Wahrnehmung, weil ich glaube, dass, was wir durch Corona gelernt haben, ist, dass auch hier in diesem Fall der Osten wesentlich wacher war, weil sie wussten, dass man ab und zu mal genauer hinschaut, wenn vielleicht irgendwelche Ansagen von der Regierung kommen. Das heißt, es wurde ja immer wieder die Frage gestellt, kann der Osten überhaupt Demokratie?
5: Ja.
6: Und ich würde sagen, er kann halt beides. Er hat halt auch beides erlebt. Und wir sind so dermaßen vernarrt im Westen gewesen in unseren Siegeszug und in die feindliche Übernahme des Ostens, die ja nun nichts mit einer Wiedervereinigung zu tun hat. Wir haben auch damals schon verpasst, uns wirklich eine Verfassung zu geben. Ne? Also es war ja eher ein Beitritt. Und wenn überhaupt, das ist doch höflich ausgedrückt. Also ich merke bei allen großen Themen, ob das Ukraine, auch Gaza, aber auch also was die Völkermord in Gaza angeht, aber auch was Corona angeht, merke ich eine ganz andere Akzeptanz, erstens auch intensiv zu diskutieren, auch wenn man nicht einer Meinung ist, ohne dass man sich danach die Köpfe einhauen muss. Und auf der anderen Seite glaube ich, dass auch einfach natürlich die Geschichte, die wir im Westen erfahren haben, ist die Geschichte der Sieger und nicht die Geschichte des Ostens, ne? Als der Kalte Krieg vorbei war. Und dann sind wir natürlich diesen ganzen Narrativen auch auf den Leim gegangen. Ich sicherlich auch. Und die Schulbildung im Westen war sicherlich nicht so, dass ich das Gefühl habe, was ich jetzt durch Leute, die ich im Osten kennenlerne, auch durch Menschen wie Tino Eisbrenner, was ich jetzt alles erfahre, auch an Details, wo ich mir denke, ja, das ist nicht, so sind wir nicht erzogen worden.
5: Ja. Das waren die Fischer aus Ost und aus West. Jens, ich danke dir.
6: Sehr gerne. Schön, dass du da bist.

0: Sascha Rodrian hier gemeinsam mit Tino Eisbrenner, der einen eigenen Teil bekommt. Dieser wird fortgesetzt mit einem Dokumentarfilmregisseur und Gesellschaftswissenschaftler. Er arbeitete lange für den MDR, Wilhelm Domke-Schulz.
1: Ich begrüße einen DDR-Bürger auf besetztem Gebiet, Wilhelm Domke-Schulz.
2: Ja, ist furchtbar. Es klingt furchtbar, aber ist leider die Realität.
1: Trotzdem hast du heute Geburtstag. Gratulation.
2: Naja, also ich dachte mir mal, jeder Tag, an dem man den Besatzern an Plänen pinkelt, ist ein guter Tag. Also heute ist auch so ein Tag.
1: Dann machen wir das hier gemeinsam mit einem kurzen Gespräch für Radio Marabu, für DDR1, für die kleine Audiodatei. Filmemacher bist du und du filmst.
2: Naja, also ich finde, man sollte doch nicht immer so einschränken. Ich bin ja eigentlich Film- und Fernsehwissenschaftler und Gesellschaftsanalytiker und meine Ausdrucksform ist nur der Filmemacher. Also das wird immer gern darauf reduziert, aber ich denke, das muss man beide erwähnen, weil das eng miteinander zu tun hat. Die Filme sind so, weil ich ja auch diese Wissenschafts- und Analyseausbildung habe, sonst werden die vielleicht anders möglicherweise.
1: Für den MDR arbeitest du nicht mehr, du bist jetzt hier für die Friedensbewegung. Was geht dir durch den Kopf, wenn du die aktuelle Politik wahrnimmst und dann hier eben auch so eine Veranstaltung siehst?
2: Aktuelle Politik, ja mein Gott, also das ist, wie soll man sagen, so ein bisschen Unterschied wie Tag und Nacht. Für mich ist immer so, das geht mir heute auch so durch den Kopf, also früher ist man ja nie an Stellen vorbeigekommen, wo nicht stand, mein Arbeitsplatz, mein Kampfplatz für den Frieden. Ich glaube, sowas haben die in dem Wehrmachtsministerium nicht da, in dieser Harthöhe oder weiß ich, wo die sitzen, ne? Die haben sowas nicht.
1: Nee, das glaube ich auch nicht. Die haben vor allem ein hartes Feindbild.
2: Bitte?
1: Ein Feindbild haben sie.
2: Ja, na klar, wenn man sonst nicht hat, muss man ein Feindbild haben. Also das ist ja das, was die Besatzer von Leuten unterscheidet, die vielleicht noch sozialisiert sind, Freundschaft mit Völkern zu halten. Und diese Freundschaft, die betraf ja nicht nur die Sowjetunion. Wir hatten ja Freundschaft mit allen Ländern, also vor allen Dingen mit denen, was man früher Dritte Welt genannt hat, die Entkolonialisierten. Wir haben die Flüchtlinge aus Chile aufgenommen, wo Ministerpräsidenten im Westen die nicht haben wollten und alles sowas. Also ich sage immer, wenn Wester sagen, ja, nur hört mal auf mit Unterschied zwischen Ost und West, vielleicht müsst ihr das anders machen. Ost und West, das klingt so nach rechts, links, so nach vertikaler Trennung. Und meine Definition von Ost und West ist unten und oben. Also wir da unten und die da oben. Und da gibt's nicht eine Aufhebung von dieser Trennung. Die wird immer stärker, immer größer. Das versteht manchmal der Wessi, nee, aber vielleicht kommen ja noch Zeiten, wo auch die das verstehen. Ich will nicht verallgemeinern. Es gibt Westdeutsche, die das wirklich verstehen. Wenn ich sage, die Wessis, deswegen muss ich das einschränken, meine ich die Opportunisten. Und das trifft ja nicht für alle Westdeutsche zu.
1: Ohne Frage, da zitiere ich gerne Eberhard Esche, dem ist aufgefallen in New York, dass er dort jemanden getroffen hat, mit dem er besser über Heine sprechen konnte, wie manchmal in Berlin.
2: Na, das kann man aber in Russland nach wie vor.
1: Auf jeden Fall. Na, Russland sind wir beim Thema. Wir sind hier in Torgau. Hier trafen sich russische und amerikanische Soldaten, US-amerikanische Soldaten, 1945. Gut, die beiden Länder haben sich ja jetzt auch wieder getroffen im vergangenen Jahr. Aber trotzdem, zurzeit haben wir doch Spannungen, die wir uns wahrscheinlich kaum hätten vorstellen können. Also selbst wenn wir immer kritisch waren, unser ganzes Leben lang, oder?
2: Naja, ich denke, das eigentliche Problem ist, und das kritisiere ich auch immer, ich habe ja mal diesen Spruch vor ein paar Jahren, der ist, glaube ich, auch in den USA bei dieser, da gab es ja diese Bewegung, die auch die Straßen in New York bevölkert hat, kam ja, wir sind die 99%.
1: Ja.
2: Und das ist das Problem, dass den 99% und vor allem den Opportunisten nicht klar ist, dass sie mit ihrer Regierungsideologie, Hörigkeit sich permanent so in die Knie schießen, dass sie nur noch auf den Schleimspur von den Eliten rumkrauchen und denen ins After ihren Kopf schieben. Also wenn die das nicht begreifen, dass sie sich selber schädigen, das ist das eigentliche Übel, weil wenn sie begreifen würden, könnten die alle nicht machen. Also könnten das alle nicht machen. Also man muss sich ja nur mal vorstellen, die wollen jetzt hier den 2+4 Vertrag, den sie ja nur permanent brechen. Also das ist so ein Hobby von denen. Ja, was könnten wir heute am 2+4 Vertrag brechen? Da gehört ja dazu diese Aufstockung, die geplant ist, von der Bundeswehrmacht.
1: Auf jeden Fall über die 300 noch was 1000.
2: Genau. So, und jetzt kommen wir zu den 99%. Man stelle sich vor, kein Mensch geht in diese Bundeswehrmacht. Ja, was würden die denn machen?
1: Ja, auf jeden Fall.
2: Und das ist, ich finde, da muss man dran arbeiten, dass die Leute, die völlig ideologie- und elitenhörig sind, irgendwann, dass man denen mal vor Augen führt, dass sie sich selber schädigen. Und was kann schlimmer sein als dieser Rüstungswahnsinn und dieser Krieg? Ich meine, die werden dann wieder ihre Männer, ihre Söhne opfern, also offenbar wieder mit Begeisterung. Hatten wir 1914 schon mal, hatten wir 1939 nochmal und jetzt möchten sie gerne 2030 auch nochmal machen. Sind die alle wahnsinnig?
1: Ja, das ist fast ein gutes Schlusswort. Eins habe ich noch. Diese freie Interpretation des 2+4-Vertrages ist mir eigentlich immer ein bisschen eine Ansage an der deutschen Einheit, wenn man sie überhaupt so nennen will. Können sie auch gar kein Interesse mehr haben, ne?
2: Nee, na, die deutsche Einheit hat es ja nie gegeben. Also das ist ja das Problem.
1: Passt es ja.
2: Bitte?
1: Dann passt es.
2: Ja, dann passt es auf jeden Fall, weil das ist mir auch so als Unterschied über die Jahre ständig aufgefallen, wenn man russische Politiker anhört, was die sagen, ist es in der Regel das, was sie meinen. Und bei westlichen Politikern, die können stundenlang reden und sagen nicht, was sie meinen. Dass sie nämlich das Volk unterdrücken, aussaugen wollen. Ich habe jetzt einen neuen Begriff geprägt für den Souveränen, der heißt ja Zitrone.
1: Zitrone?
2: Ja, Zitrone, naja, weil man möchte ja nicht an die Vermögen der Reichen gehen. Die werden ja immer reicher. Jede Statistik kann man sich angucken, wird veröffentlicht, interessiert keinen. Reiche werden immer reicher, Arme werden immer ärmer, Obdachlose werden immer obdachloser. So, wenn man jetzt einfach sagen würde, na gut, denen wollen wir jetzt also nichts wegnehmen, aber die Kosten steigen, weil so ein Panzer nun mal scheiß teurer ist als ein Zelt für einen Obdachlosen. Also bleibt ja nur die Zitrone, also der Bürger. Und den pressig und pressig und pressig und die Gefahr, die eigentlich darin besteht, wenn da nichts mehr kommt außer Staub, dann bleibt nur noch Krieg.
1: Das haben wir in der Schule gelernt und das ist ein schönes Schlusswort an die Zitronen. Ich sprach mit Wilhelm Dobke-Schulz.
2: Ja, bedanke mich auch.
0: Per Leinwand zugeschaltet, der auf Tour befindliche Schweizer Friedensforscher Dr. Daniele Ganz.
3: Ich kann leider heute nicht bei euch sein. Ich bin auf Tour, unterwegs, immer viel los. Aber ich möchte euch einfach herzlich danken, dass ihr euch für den Frieden einsetzt, für den Frieden zwischen Deutschland und Russland, für den Frieden zwischen ja allen Ländern, für den Frieden einfach in der Menschheitsfamilie. Ich finde das wunderbar, ich finde das wichtig. Wir haben Politiker leider an der Spitze, die immer wieder die Kriegstrommel sozusagen laut schlagen und das ist natürlich nicht der richtige Weg. Wir können die größten Probleme im 21. Jahrhundert eindeutig nicht mit Gewalt lösen. Der Ukraine-Krieg dauert schon viel zu lange an und wenn wir den lösen wollen, dann müssen wir eben auch in Teilverantwortungen denken. Also wer ist denn verantwortlich für das Schlamassel? Ich schlage vor, wir machen das Konzept Teilverantwortung. Ein Teil, nehmen wir jetzt mal ein Viertel der Verantwortung, liegt bei den USA. Sie haben mit der NATO-Osterweiterung ein Wort gebrochen, das sie Russland gegeben haben, dass sie sich nie ausdehnen werden. Dann haben sie 2008, das war noch unter Präsident Bush, die Ukraine eingeladen, um NATO-Mitglied zu werden. Und dann 2014 haben sie den Putsch unterstützt. Also ein Riesenchaos haben sie da angerichtet. Ich gebe mal ein Viertel der Verantwortung an die USA. Dann ein Viertel gebe ich auch an die Ukrainer selber. Weil eben ein Teil der Ukrainer hat diesen Putsch 2014 gemacht. Das muss man wissen, sie wurden von den USA unterstützt, aber es sind eben Extremisten in der Ukraine, die diesen Putsch gemacht haben und einen Putsch in einem Land zu machen, ist nie Friedensstiften. Danach kam ein Bürgerkrieg, das waren ja auch eigentlich die neuen Ukrainer, die an die Macht gekommen sind, die dann die anderen Ukrainer im Donbass beschossen haben, 14.000 Tote, das heißt dieser Bürgerkrieg von 2014 bis 2022 war eine Katastrophe. Und dann die dritte Verantwortung gebe ich der deutschen Regierung, weil Deutschland hätte sich im Bürgerkrieg für die Friedensverträge von Minsk einsetzen sollen. Man hat eigentlich versprochen, man möchte sich dafür einsetzen und das hat man nicht gemacht. Man hat viel zu wenig eigentlich darauf gedrängt, dass Minsk 1 und 2 umgesetzt wird. Das wäre einfach das Ende des Bürgerkrieges gewesen. Da gibt es also auch ein Viertel der Verantwortung, gebe ich noch nach Berlin. Nicht an die Bevölkerung, aber doch an die Regierung. Und dann ein Viertel der Verantwortung gebe ich nach Russland, weil Russland am 24. Februar einmarschiert ist in der Ukraine. Das halte ich für illegal. Das ist meiner Meinung nach ein Verstoß gegen das UNO-Gewaltverbot. Aber einmal einzusehen, dass das nicht einfach Russlands Fehler ist, das ist ein ganz, ganz wichtiger Schritt. Es braucht einen Geschichtenabgleich. Jede Gruppe soll ihre Geschichte erzählen. Die Ukrainer sollen ihre Geschichte erzählen. Die Deutschen sollen ihre Geschichte erzählen. Die Amerikaner sollen ihre Geschichte erzählen, warum sie die NATO ausgedehnt haben, warum sie den Putsch gemacht haben, noch unter Präsident Obama. Und die Russen sollen ihre Sicht darlegen. Ja, also das ist mein Plädoyer. ein Geschichtenabgleich und eben, dass man die verschiedenen Anteile einfach auch erkennt, dass also verschiedene Akteure beteiligt sind. Ich hoffe wirklich, dass der Frieden wieder kommt, dass wir uns wieder die Hände reichen und ich möchte euch ganz herzlich danken, dass ihr euch dafür einsetzt. Danke. Tschüss.

0: Interviews, Sergei Filbert, weitere Interviews vom Elbetag 2026 zu Torgau. Die Meldungen überschlagen sich. Timmy, Merkur berichtet, der Wal ist wahrscheinlich tot. Experten mit drastischer Einschätzung, Peilsender defekt, zitiert Walforscher Fabian Ritter. Wenn sich bewahrheitet, dass der Peilsender keine Daten liefert, wäre das eine Katastrophe, auch für das Rettungsteam. Das Meeresmuseum Stralsund, Kjell Gänzel, die wahrscheinlich schon im Foyer einen Platz freigemacht hatten für die Knochen, zweifelt Überleben des Buckelwals an. Und in dem Fachmagazin für Walfische Bild, der Umweltminister Mecklenburg-Vorpommerns Till Backhaus, 67 SPD.
1: Das ist richtig.
0: Er glaube nicht an Timmys Tod. Der erfahrene Mann mit klaren Worten, den Spekulationen über den möglichen Tod des Wals schließe ich mich zum jetzigen Zeitpunkt ausdrücklich nicht an. Ich richte mein Urteil an Fakten aus. Sollte das Deutsche Meeresmuseum Erkenntnisse haben, die wir nicht haben, bitte ich um entsprechende Herausgabe.
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0: Medizinische Falschinformationen.
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0: Das Handelsblatt desinformiert. BioNTech schließt fast alle deutschen Produktionsstandorte. Ein Viertel aller Arbeitsplätze werden abgebaut. Grund sind sinkende Corona-Impfstoffverkäufe. Und das, wo doch die Werbekampagnen auf Hochdruck arbeiten. Die Weltgesundheitsorganisation, das Hantavirus wird wohl von Mensch zu Mensch übertragen. Es brach aus auf einem Kreuzfahrtschiff, ein holländisches.
4: Frau Antje bringt Käse aus Holland.
0: Milchspezialistin Maria van Kerkhove, was ja beliebt, meine prachtige Lausteres. Zitat, wir vermuten, dass es bei sehr engem Kontakt eine Übertragung von Mensch zu Mensch gibt. Drei Passagiere sind gestorben, weitere infiziert. Die Infektionen könnten von Nagetieren auf afrikanischen Inseln stammen. Nun soll es in Spanien anlegen. Die UN erklärt, das Risiko für die Allgemeinheit wäre gering. Das Schiff beschrieb den Urlaub als Naturexpedition. Als jemand, der sich vom kleinbürgerlichen Vorgang Tourismus nicht beeindrucken lässt, meine ich, den Teilnehmenden dürfte es an Spannung nicht mangeln.
5: Was für ein entsetzlicher Fehltritt, der nie wieder passieren darf, Freunde. Nie wieder Krieg
0: zu fordern. 2026 Merkmal für hochgesicherten Rechtsextremismus. Björn Höcke. Der Interviewer Ben Ungeskriptet veröffentlicht nun ein Video. Deshalb schlägt mein Podcast die Öffentlich-Rechtlichen. Jens Berger von den Nachdenkseiten, gegründet von Alfred Müller, Iedin, Wahlkampfmanager von Willy Brandt, SPD.
1: Das ist richtig.
0: Der nun wie Amtskollege Helmut Schmidt posthum auch längst als gesichert rechtsextrem erklärt worden ist, dünstet sich auf seinem Medium aus. Darf man mit Höcke sprechen? Man darf nicht nur, man muss. Er schreibt, Ben, wie er sich nennt, hat seinem Gast viel mehr Zeit und Raum gelassen, um ihn besser kennenzulernen. Er meint, der Mainstream würde schäumen, aber man sollte ihm zuhören, versuchen zu verstehen, was ihn antreibt. Das schaffte der Podcast. Klassische Medien sollten hingegen innehalten und sich einmal ernsthaft darüber Gedanken machen, ob sie ihr Publikum nicht für zu dumm halten und durch ihren von penetranten Einordnungen geprägten Haltungsjournalismus am Ende nicht genau denen helfen, die sie zu bekämpfen vorgeben. Hinein ins dunkle Bundesland Sachsen. Tagesschau informiert mich, der Amokfahrer kommt in die Psychiatrie. Der Ermittlungsrichter sah dringende Gründe, dass der Beschuldigte im Zustand der zumindest erheblich verminderten Schuldfähigkeit gehandelt habe. Zwei Tote, sechs Menschen im Alter von 21 bis 87 körperlich verletzt. Der 33-Jährige war im April bereits wegen ehrverletzender Delikte sowie wegen Bedrohung polizeilich erfasst worden, bislang nicht vorbestraft. Die Vorgänge seien noch in Bearbeitung. Ein Anruf des Mannes am 17. April habe einen Polizeieinsatz nach sich gezogen, in dessen Folge der Verdächtige mit eigenem Einverständnis aufgrund seiner psychischen Verfassung in einem Fachkrankenhaus aufgenommen wurde, die einvernehmlich erfolgte Behandlung dort lief bis zum 29. April. Wäre ich zynisch, könnte ich sagen, er hat nun einen Weg gefunden, einen Nachfolgetermin zügig zu erhalten, ohne den Umweg Hausarzt etc. etc. Zum Glück ist ihr Erzähler aber nicht zynisch. Hoffentlich am 6. Mai, einem Mittwoch, die kleine Audiodatei Radio Marabu.
1: Bundeskanzler Friedrich Merz, 70 Jahre alt.
0: Mitstreiter Jens Spahn als Fraktionschef wiedergewählt, 86,5%.
6: Ich bin ja bereit, mich mit euch zu verständigen.
0: Schicksalsstunden deutscher Politik.
1: Die Panzertruppen.
0: Am Ende auf eine folgenrichtige Konsequenz hinlaufend, liebe Svetlana.
1: Die Wirtschaftslage in Deutschland ist nach wie vor deprimierend.
0: Die Zahl der Firmenpleiten in Westeuropa ist auf den höchsten Stand seit 2002 gestiegen. Über 197.000 Insolvenzen im Jahr 2025, steigende Tendenz, auch Deutschland, mehr als 24.000 Fälle. Chevron-Chef Mike Wirt, binnen Wochen gibt es eine globale Ölknappheit. Sattelt die Pferde. Sitz. USA geleiten ein Containerschiff der dänischen Reederei Maersk aus der Hormuzstraße. Die Vereinigten Arabischen Emirate melden den zweiten Tag Angriffe aus dem Iran.
7: Lack, was los mit diesem Trump-Junge? Ja, er will... Dings, also hier, Sesamstraße von Hummus, ja. Also Trumpy-Boy sagt, tamam, wenn ihr zumacht Straße, ich mache eure zue Straße mehr
0: Danke
7: zu.
0: Danke der Satire von Snick Link, aber nicht vergessen, die Witze in der kleinen Audiodatei mache ich.
1: Und nun die weiteren Nachrichten.
0: Danke, beste Svetlana, ein Vergnügen wird es mir sein. Militärübung in Estland begonnen, Spring Storm 2026.

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3: Präsident Dahn hat nun Konsultationen mit den Parteien eingeleitet, um eine neue Regierung zu bilden. Neuwahlen gelten als wahrscheinlich. Im euroskeptischen Lager wird dessen Erfolg bis heute als Ergebnis äußerer Einmischung durch die Europäische Union dargestellt. Wir erinnern und ergänzen selbst, ein US-Kongressbericht von Februar 2020 spricht von einer europäischen Zensurkampagne. Die EU weist das natürlich zurück. Das Ergebnis, so meine ich, gibt aber den Kritikern recht. Frankreich und Armenien verkünden eine strategische Partnerschaft. Keir Starmer fordert ein geschlossenes Vorgehen Europas gegen den Druck von US-Präsident Donald Trump in den Bereichen Verteidigung, Handel, Energie. Good morning. Nach einer Anschlagswelle, bei der Malis Verteidigungsminister getötet wurde, übernimmt nun der Übergangspräsident die Leitung des Ministeriums. Mali macht Frankreich und die Ukraine für Anschläge mitverantwortlich.
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3: Bei der Bekämpfung kooperiert man mit Russland. Um Österreich sind die Einbürgerungen um über 21% gestiegen, berichtet der ORF. Welle Statistik Austria. Die Gold- und Devisenreserven in Weißrussland belaufen sich zum 1. Mai 2026 auf 15,267 Milliarden US-Dollar. Alexander Lukaschenko gratuliert den Beschäftigten und Veteranen des Pressewesens zum Berufstag. Der war gestern. Auch nimmt er einen Bericht seines Premiers zum geplanten Treffen mit Wladimir Putin entgegen und beriet sich mit der Führung des Ministerrats. Seine Prämisse: strengt euch an und arbeitet. China, Explosion in Feuerwerksfabrik. Xi Jinping fordert Rettungsmaßnahmen an. Mehr als 100 Millionen Bahnreisende werden während der Mai-Feiertage erwartet. Und ein französischer Historiker übergibt digitalisierte Archivunterlagen zur japanischen Invasion in China, berichte CGTN. Freundlich an der Nordsee, sonst Wolken, Regen, so auch die kommenden Tage. Gewitter, ruhiger Wochenende, nächste Woche Abkühlung, weiter wechselhaft.
5: Marcello, hast du wieder eine gute Sendung gemacht. Daumen hoch.
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3: Das Neueste vom Tag aus unserer Nachrichtenredaktion. Eine weitere Kolumne von unserem Kollegen Jürgen Eger. Gleich, 17 Uhr, Original Berlin, DDR 1.
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Auch heute wieder Papstpropaganda. Es ist der Bericht von gestern. Unter anderem, manchmal beantworte er, also der Chefkathole, Fragen von Journalisten. Und die Fragen seien nicht abgesprochen. So. Das ist also von Jubel wert. Das heißt doch aber, sonst sind sie es. Also abgesprochen, ohne dass es gesagt wurde, oder? Und wenn er manchmal

manchmal Fragen beantwortet, tut er es meistens nicht. Oder? Das ist, wie wenn Sie Schröder bejubeln, weil er den Irakkrieg nicht mitgemacht hat. Und wenn Sie Schmidt-Schnauze bejubeln, aber nicht wissen wollen, nicht sagen wollen, dass er den Doppelbeschiss der NATO Ende der 1970er

wieder Jesus Papst Superstar. Wieder erzählen sie den neuen Papst neu, anders, besonders, wie üblich, wenn sie einen positiv agitieren. Er würde als erster Papst das Holzkreuz allein tragen, wenn das besonders positiv ist und bescheiden und so weiter, wie die Erzähler so tun, als ob. Warum haben seine Vorgänger das nicht getan? Warum sind die über dieselben Sender nicht kritisiert worden, dass sie es nicht getan haben? Wie immer, die Unfehlbarkeit des Papstes im Widerspruch zu der Unfehlbarkeit aller seiner Vorgänger. Und dieser Widerspruch darf nicht und niemals angesagt werden. Jede noch so kleine Differenz des jetzigen Papstes zu einem seiner Vorgänger ist Anlass für Jubelorgasmen. Jede Differenz der DDR zur Brit ist Anlass für faschistische Hetze gegen die DDR. Den ganzen Vormittag bejubeln die GEZler das Luxusleben des Papstes als Orgasmus der Bescheidenheit. Welch propagandistische Höchstleistung, insbesondere im Vergleich zur Propaganda der GEZler gegen das SED-Politbüro. Man vergleiche die Paläste des Papstes und die bescheidenen Häuser der Waldsiedlung. Sommersitz Castel Gandolfo als Jubel für den Touristenauflauf, den das päpstliche Luxusleben dem Ort bescherte.

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0: 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Anne Chilling jetzt mit einem DDR-Rezept für Sie.
1: HU-Schnitte. Sie benötigen 2 Scheiben Mischbrot, 2 Schweineschnitzel, 200 Gramm Semmelmehl, 4 Eier, 2 Salatgurken, Salz, Pfeffer und Öl zum Braten. Und so wird's gemacht. Schnitzel mit Salz und Pfeffer würzen und in Ei und Semmelmehl panieren. Anschließend braten. Aus den restlichen Eiern ein Spiegelei braten. Die Mischbrotscheiben mit Schnitzel, dann Spiegelei belegen, mit Gurke garnieren und Salz und Pfeffer nachwürzen. Guten Appetit!

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1: Um diese Zeit braucht es einen guten Kaffee und gute Musik. Das bekommen Sie hier auf DDR1 Treffpunkt Alexanderplatz. Nahtlos geht es weiter mit einem legendären Radiosender, ein Originalmitschnitt in der Sendung Original Berlin auf ihrem DDR1. 1984 ging es los mit Laser 558 aus der Nordsee. Jetzt aber Angelika Mann.

0: Ein Phänomen entstand in den späten 50er Jahren, Radiosender von der Nordsee. Unromantisch aus der Distanz heraus kann man sagen, kommerzielles Radio wurde so in Europa erzwungen, Westeuropa. Natürlich hatten diese Sender mit Popmusik eine große Fangemeinde. So richtig aktiv war man bis 1990, heute sendet auf Mittelwelle noch Radio Caroline, allerdings von Studios, sie haben aber ihr Schiff, die Ross Revenge, noch. Konkurrenz für Radio Caroline gab es dann in den 80er Jahren, durchaus mit großem Aufwand aus den USA finanziert, Laser 558. Viele erinnern sich gerne an die Radiostation. Der erste Sendetag im Programm von DDR1. Was mich gewundert hat, Laser war ja als Hitradio gestartet, aber auch sehr, sehr viele Oldies sind im Programm zu hören. Das Ganze ein Mittelwellenmitschnitt. Ich wünsche gute Unterhaltung, DDR1. Wir bringen Ihnen den Klang des Rundfunks und des Fernsehens der DDR zurück. Ihr Erinnerungsort, schreiben Sie uns ddr1@web.de oder auch gerne auf Facebook.
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Unterhaltung in den kommenden Stunden mit unserer bunten Musikmischung, die bis in das Jahr 1990 reicht. Dazu ausgewählte Mitschnitte aus dem Rundfunkarchiv, Originalmitschnitte des Rundfunks und des Fernsehens der DDR.

0: Zu Wort kommt Petra Seidel von der LPG Krenzlin.
1: Als wir im Fohlenjahr hierher gekommen sind, war es bedeutend schwerer, als wir es uns vorgestellt hatten. Die Milchleistung lag um über 1000 Liter niedriger als zum Beispiel in der LPG, aus der ich komme. Inzwischen haben wir es aber geschafft, die Milchleistung wieder um über 500 Liter zu steigern, je Kuh. Und genauso sah es aus bei den Kälberverlusten. Bis zum Nationalen Jugendfestival haben wir uns vorgenommen, eben noch ordentlich Zahlen zuzulegen.
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2: 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Informationen für den Norden.
3: Für alle Urlauber und Gäste, die in den nächsten Tagen unser Rostock besuchen werden.
4: Tja, genau in einer Woche beginnen sie nun endlich die lang ersehnten Sommerferien 1983. Und gleich zu Beginn dieser Ferien gibt es in Rostock wieder die Rostocker Sommerfesttage. Und zwar vom 4. bis zum 10. Juli, sicherlich mit vielen interessanten Veranstaltungen.
3: Ja, und eine der großen Veranstaltungen, die schon fast zur Tradition der Rostocker Sommerfesttage geworden ist, ist das internationale Liederfestival Menschen und Meer. In diesem Jahr übrigens das 7. Und das findet am 7. und 8. Juli in der Rostocker Sport- und Kongresshalle statt.
4: Genau zum 10. Mal lädt die Rostocker Kunsthalle ein, und zwar zur Biennale der Bildenden Kunst der Ostseeländer Norwegens und Islands.
3: Die Leseratten kommen auf der Krüppeliner Straße auf ihre ganz speziellen Kosten. Nämlich zum 20. Buchbazar, der in diesem Sommer immerhin 30 Autoren dabei hat.
4: Und auch das Volkstheater Rostock ist bei diesen Rostocker Sommerfesttagen vertreten, indem es die erfolgreichsten Inszenierungen noch einmal auf die Bühne bringt.
3: Drei Premieren stehen auf dem Programm, und ich glaube, was speziell die jugendlichen Zuschauer interessiert, ist die Rockoper Zaubersprüche von Waltraud Lewin und Horst Krüger.
4: Und ich bin mir eigentlich ganz sicher, dass die allerjüngsten Rostocker und ihre Gäste beim Rostocker Kinderliedfest zu finden sind.
3: Und wie jedes Jahr, so gibt es auch in diesem das Warnemünner Sommerfest, wie man bei uns sagt.

0: 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Fanny Damaschke in den 80er Jahren.
1: Liebe Zuschauer, ich freue mich, Sie durch den heutigen Fernsehabend begleiten zu dürfen. Und wie dieser Abend aussieht, das möchten wir Ihnen jetzt zeigen. 20 Uhr im ersten Programm geht es auf Schusters Rappen rund um die Wartburg. Gerhard Neef lädt zu einer musikalischen Herbstwanderung in den Kreis Eisenach ein. Unser Magazin Prisma folgt 20.45 Uhr. 21.20 Uhr dann der japanische Spielfilm Tränen hinter dem Lachen. Erinnerungen an Arnold Zweig, 23.05 Uhr. Ilse Lange, seine langjährige Mitarbeiterin, erzählt über das wechselvolle Leben und die intensive literarische Arbeit des Dichters. Zum Gedenken an Wieland Herzfelde haben wir unser Programm ergänzt und senden 23.55 Uhr Malik, meine Liebe. Und jetzt, liebe Zuschauer, sollten Sie der Einladung Gerhard Neefs zu einer musikalischen Herbstwanderung folgen. Er führt Sie auf Schusters Rappen durch Eisenach und seine Umgebung.
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2: Mal ein Blick zwischendurch auf die Uhr. Das ist genau 2:30, 1:30. Und schon wird gegrüßt und geküsst. Viele liebe Grüße und Küsse an Schatz Uwe in Köthen von seinem Mäuschen Wonny aus Krüchern, die ihn sehr, sehr lieb hat und ihn gegen keinen anderen Mann der Welt tauschen würde. Ja, ein sehr aussagekräftiger Gruß, denn wie traurig ist beispielsweise folgendes Tauschgeschäft: habe für meine Frau eine tolle automatische Waschmaschine bekommen. Wirklich ein ungewöhnliches Tauschgeschäft.
3: Ja, dann schon eher, um in unserem Metier zu bleiben, tausche einen Nachtdienst gegen 2 Frühprogramme.
2: Ja, der Uli hat recht, da muss man nämlich so früh aufstehen, was schwerer fällt, als sich früh hinlegen, nicht?
3: Gute, mit Familie aus Leipzig, Irina Nüsse, die sich bitte bald mal melden soll, weil Frank nicht mehr warten kann, obgleich sie eben sagte, dass er warten soll. Aber so lange...
2: Da meint man fast, die Irina sagt sich, der kann lange warten, nicht?
3: Manuela Grebe grüßt Soldat Holger Börner, der nicht wieder den Zapfenstreich vergessen soll.
2: Ja, einst trieb ja die Marke Tenderin auf den Streich oder Schlag hin den Zapfen ins Spundloch des Schankfasses.
3: Und damit wurde der Ausschank eingestellt.
2: Und daher stammt ja auch der Ausdruck Zapfenstreich. Übrigens steht da, Topfen hüllt den Stein der Weisen.
3: Ja, und die Kneipen sind die Friedhöfe der guten Vorsätze. Holger, können wir nur wünschen, dass die Nacht nicht an den Tag kommt. Ein Umtrunk also, eine Maßnahme kann noch zu einer weiteren
2: führen. Ja, allerdings. Seit einiger Zeit ist Kai Stammhörer unserer Sendung. Alpha Will wünscht er sich und formuliert sein Anliegen so: viele liebe Grüße vom Unteroffizier Kai Stefan an Petra in Lübau, Gabi in Beiersdorf, Ines in Schönbach, Bärbel und Daniela, Katrin in Neugiersdorf, also ein rechter Mädchenfreund der Kai.
3: Karl-Heinz, er beugt vor, nur keinen Korb als Hahn, sondern besser Hahn im Korb.
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1: Das waren unsere Programmhinweise zum Ausklang unseres Frühprogramms, das wir beschließen wollen mit Musik. Ich sage im Namen aller Beteiligten schönen Mittwoch und mit Regina Toss. Danke.

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0: Guten Abend, liebe Zuschauer. Ich freue mich, Sie zum heutigen Fernsehabend begrüßen zu dürfen. Zunächst bitte ich Sie, uns in die Rostocker Hafenbar zu begleiten. Wer dieser Einladung nicht folgen möchte, dem empfehle ich eine französische Gaunerkomödie, die jetzt in unserem zweiten Programm beginnt. Viel Spaß bei Nick und Co. Aufträge aller Art. Nick und Co. sind übrigens Bernard Blier und Jean Lefebvre. Wer sich für uns, für die Hafenbar entschieden hat, den erwartet jetzt ein schwedischer Abend. Gastgeber Siegfried Uhlenbrock hat dazu Gäste aus unserem nördlichen Nachbarland, aber auch andere liebe Gäste eingeladen. Gute Unterhaltung bei Glock 8, Achtens.
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2: Wieder mal ein Blick zwischendurch auf die Uhr. Das ist genau 13:30, 1:30 Uhr. Und schon wird gegrüßt und geküsst. Viele liebe Grüße und Küsse an Schatz Uwe in Köthen von seinem Mäuschen Wonny aus Krüchern, die ihn sehr, sehr lieb hat und ihn gegen keinen anderen Mann der Welt tauschen würde. Ja, ein sehr aussagekräftiger Gruß, denn wie traurig ist beispielsweise folgendes Tauschgeschäft habe für meine Frau eine tolle automatische Waschmaschine bekommen. Wirklich ein ungewöhnliches Tauschgeschäft.
3: Ja, dann schon eher, um in unserem Metier zu bleiben, tausche einen Nachtdienst gegen zwei Frühprogramme.
2: Ja, der Uli hat recht, da muss man nämlich so früh aufstehen, was schwerer fällt, als sich früh hinlegen, nicht?
3: Gute, mit Familie aus Leipzig, Irina Nüsse, die sich bitte bald mal melden soll, weil Frank nicht mehr warten kann, obgleich sie eben sagte, dass er warten soll. Aber solange...
2: Da meint man fast, die Irina sagt sich, der kann lange warten, nicht?
3: Manuela Grebe grüßt Soldat Holger Börner, der nicht wieder den Zapfenstreich vergessen soll.
2: Ja, einst trieb ja die Marketenderin auf den Streich oder Schlag hin den Zapfen ins Spundloch des Schankfasses.
3: Und damit wurde der...

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0: Meine Damen und Herren, mit Schwung und guter Laune haben wir Sie durch die letzte knappe Stunde dieses Nachtprogramms begleitet und damit in den neuen Morgen. Es ist 4:02, das Nachtprogramm ist beendet und in 2 Minuten beginnt wieder das Frühprogramm von Stimme der DDR. Ich verabschiede mich mit den allerbesten Wünschen für Sie.
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0: Mitte der 70er Jahre, Thüringer Kinder aus Gotha, aus dem Fernsehen der DDR.
1: Das Wetter ist in Thüringen sehr schön, nur manchmal ist es meist auch schlecht. Dann regnet es, was für uns Kinder sehr gut ist. Dann können wir schön spielen, mit Pfützen spielen und die Landwirtschaft auch. Trotzdem haben wir das ganze Jahr über Saison, weil es bei uns im Winter auch schneit. Dann hören die Urlauber auf zu baden und fahren Ski. Einmal war kein Schnee, woran die Meteorologen aber keine Schuld haben. Denn die sitzen auf dem Inzisberg und dort war welcher. Eins steht jedoch fest, egal ob es regnet oder die Sonne scheint. Die Schulen sind trotzdem geöffnet.
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0: Regina Toss, immer am Sonnabend auf DDR1, 16 bis 18 Uhr mit ihrer Radiosendung Nimm das Lied als Souvenir und jetzt gemeinsam mit Dagmar Gelbke und Dagmar Friedrich und dem Stück Auferstehung der Ruinen, DDR-Revue der Komödie Dresden unterwegs. Erste Termine, 28. März 2026, Arndt-Bause-Saal Berlin, bereits ausverkauft, Eisleben am 1. April im Mechthild-Kloster. Dann das Altstadttheater Köpenick am 7. und am 10. April ausverkauft, am 24. April der Arndt-Bause-Saal nochmal Berlin. Die eigentliche Tournee startet dann am 24. September. Dessau, Marienkirche, 18. Oktober, Reichenbach, Neuberienhaus, Dresden-Komödie, 19. Oktober, 20. Oktober, die Potteswalde, die Parkseele, 21. Oktober, Stolberg, Erzgebirge, der Bürgergarten, Oelsnitz, Stadthalle, 22. Oktober, 23. 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November, 7. November, Frankfurt-Kleist-Forum, 8. 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November Ilmenau Festhalle, 18. November Pößneck-Schützenhaus und am 19. November Staßfurt, das Salzland-Theater. Regina Toss, Dagmar Gelbke.
1: Wir sind die Nachbarattraktion von Kleinpang.
0: Dagmar Friedrich.
2: Halten Sie vom Tango.
0: Auferstehung der Ruinen.

0: Am 20. April 1985 moderierte Angelika Unterlauf, Sprecherin der aktuellen Kamera, den Kessel Buntes im Palast der Republik.
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0: 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Und wenn ich nicht käme, wäre es schade. Sie hätten auch Bier und auch Wein. Das Bier hat mich nicht so gezogen, schon eher ein wenig der Wein. Doch zur Zusage hat mich bewogen, der Reiz unter Männern zu sein. Wir saßen und sprachen vom Fernsehen. Sie haben mir ehrlich gesagt, dass Sie dies oder den ziemlich gern sehen und was Ihnen wenig behagt. Sie haben galant mir geschmeichelt, wie nett ich selbst Schneesturm servier. Das hat meine Seele gestreichelt und ich trank, leicht verlegen, auch Bier. Ein Bär mit gewaltigen Pranken, der sagte, mein Mädel, hört zu, ich mach mir so manchmal Gedanken. Nebenbei, Kais Fred, sagen wir du, na gut. Also manchmal, da denk ich, du kannst mir durchs Fernsehen auch sehen. 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Man lachte, doch einer, der brüllte, auf mich steht sie, seht das doch ein. Umsonst schaut sie nicht oft zu späte vorm Schlafen je noch bei mir rein. Ich lachte und sagte, ich kenne euch alle schon lange sehr gut. Ich sehe über Fernsehantennen, was ihr zu Hause abends so tut. Da wurde der Kleinste von allen erst rot und dann plötzlich sehr grau und sagte, tu mir einen Gefallen und sag von gestern Nacht nichts meiner Frau. Ich versprach's, weil der Bursche mich rührte. Er küsste mich, als ich dann ging und dann brauch ich kein Fernsehen. Ich spürte, der dreht morgen wieder ein Ding. Schwamm drüber. Alle Menschen sind vernünftig. Das männliche und weibliche Geschlecht ausgenommen. Aber wie vernünftig ein Mann sein kann, der sagt, sei meine Frau, das hören wir uns jetzt mal an. Guten Abend, Uwe Jensen.
1: Der ideale Mann zu sein.
0: Damit wäre mein Seitensprung in die Fernsehunterhaltung so gut wie überstanden. Ich bedanke mich bei Ihnen sehr herzlich, weil Sie es mir so leicht gemacht haben.

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1: Noch immer ist Cäsars »Wer die Rose ehrt« eines der schönsten Rocklieder, obwohl es ja weit über 10 Jahre auf dem Buckel hat.
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1: Meyers Universallexikon sagt, das Lied ist eine der am weitesten verbreiteten und historisch einflussreichsten musikalischen Gattungen. So, auch die Rockmusik hat um das klassische Strophenlied keinen Bogen gemacht. Im folgenden Schnelldurchlauf betreiben wir mal ein bisschen Rockliedgeschichte. Das ist eine Aufzeichnung aus dem Jahre 1975. Die Gruppe Lift mit ihrem damaligen Sänger Stefan Trepte. Er hat dieses lyrische Lied auch komponiert, nach einem Text von Kurt Demmler. Eine richtige Ballade im Rockgewand.
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1: Eine Rockgruppe, die ausschließlich liedhafte Formen verwendet, ist Karat. Und wie man hört, können Rocker auch Volkslieder machen.

Jeder Schulchor kennt diese Liedform, in der hier Manuel van Senden als Solist und Elektra als Chor singen. Ihr Ursprung liegt viele Jahrhunderte zurück in der geistlichen Musik. Elektra benutzt dieses musikalische Mittel, weil es den Textinhalt unterstützt.

Immer wieder schreiben und interpretieren die Rocker unseres Landes Lieder. Lieder haben offensichtlich also als musikalische Form oder, wie Meyers Lexikon sagt, als musikalische Gattung ihren Reiz noch lange nicht verloren. Eines der schönsten neueren Rocklieder von Stern Meißen zu Rock für den Frieden 1985.

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1: Das waren unsere Programmhinweise zum Ausgang unseres Frühprogramms, das wir beschließen wollen mit Musik. Ich sage im Namen aller Beteiligten schönen Mittwoch und mit Regina Toss. Danke.

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Der erste Gruß gilt heute unseren Stammhörern und vor allem jenen, die bereits uns regelmäßig hören. Recht herzlichen Dank dafür. Walter Kubitschek, herzlich willkommen bei uns in der Schlagerbühne.

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0: Und nun, das Dossier!
1: Schlager- und Friedensfreunde, Elbetag, Torgau. Vor 81 Jahren trafen sich am 25. April US-amerikanische und sowjetische Soldaten. Der Anfang vom Ende des Zweiten Weltkrieges, des vorläufigen Endes, muss man im Jahr 2026 leider sagen.
2: Jetzt.
1: Vier Teile werden vom Elbetag publiziert. Heute der erste.
3: Elbetag 2026. Direkt am Rand sitze ich mit Jens Fischer-Rodrian. Was hat dich hierher verschlagen?
4: Naja, genau der gleiche Grund, warum ich auch letztes Jahr gekommen bin und auch ja auf verschiedene Veranstaltungen diesbezüglich spiele, wenn es um das Thema Frieden geht. Aber das hier ist natürlich ganz besonders, weil das ist ein historischer Ort. Hier hat man ja auch gerade gesehen, was auf der Bühne passiert ist. Wurde das nochmal neu inszeniert oder nochmal gezeigt in Originaluniform, was damals eigentlich passiert ist. Für den geneigten Leser, der nicht weiß, was in Torgau passiert, hier war offiziell der Handschlag der Amerikaner und der Russen nach dem Zweiten Weltkrieg, und damit wurde eigentlich der Zweite Weltkrieg beendet. Und ich glaube, der Grund, warum das so wichtig ist, daran zu erinnern, ist, weil es immer mehr Zeichen braucht, die sich der Russophobie entziehen und sagen, nein, diese Hetze gegen Russland ist nicht in unserem Namen und wir wissen, dass Frieden in Europa nur mit Russland möglich ist.
3: Wir rüsten ja zurzeit hoch bis sonst wohin und als Hauptfeind wird Russland erklärt. Wir kennen uns schon sehr, sehr lange, auch schon vor der Zeit der Friedensbewegung. Hättest du dir das träumen lassen?
4: Nicht wirklich. Also ich meine, es gab schon Zeichen, immer wieder Anzeichen. Also sag mal, der Höhepunkt der Annäherung nach Willy Brandt war vielleicht dann Putins Rede 2001 im Bundestag. Aber danach gab es schon immer wieder Zeichen, wo man gemerkt hat, oh, da wird schon wieder ein Feindbild aufgebaut. Und das ist ja gewünscht, dass, wenn man George Friedman nochmal 2015 sich angehört hat, wie er bei diesem Chicago Council klar gesagt hat, dass das größte außenpolitische Problem für lange Zeit für Amerika war, eine Freundschaft zwischen Russland und Deutschland, dann muss man sich nicht wundern, dass die Leute, die im Hintergrund agieren, auch genau daran arbeiten, dass diese Freundschaft nicht wirklich an Tiefe gewinnen kann, beziehungsweise einfach immer wieder auch durch sehr viel Lügen zerstört wird. Und wenn selbst Leute wie Richard David Precht, der ja immer noch und sehr erfolgreich im Mainstream sich dafür einsetzt, diesen Quatsch einfach aufzuhören, zu behaupten, Russland würde irgendwie, wenn er nicht aufgehalten würde, vor Berlin stehen, dann muss man doch nur mal die einfache Frage stellen, was will er denn hier? Also wir haben keine Rohstoffe, wir sind ein Land, was wirtschaftlich total im Abstieg ist, das werden nur Probleme, und abgesehen davon, nicht nur vom wirtschaftlichen Nutzen her gesehen, das ist nicht in der Genetik der russischen Außenpolitik, Deutschland einzunehmen. Also da muss man so geschichtsvergessen sein, und ja, manche Politiker werden verrückt im Amt, siehe Trump. Putin ist es nicht. Also von der Seite her kann ich nur sagen, um das hier noch kurz abzuschließen, es ist ganz wichtig, sich dafür einzusetzen, zu sagen, egal was ihr sagt, egal wie ihr mich als Putin-Versteher hinstellen wollt, ich glaube sehr wohl an den Frieden mit Russland.
3: Siehst du da auch eine Spaltung zwischen Ost und West? Ich denke, in Sachen Russland, du bist ja westsozialisiert, ich bin ostsozialisiert. Also ich gebe zu, dass ich eine derartige Rhetorik mir auch nicht hätte vorstellen können. Also auch als wir uns kennengelernt haben, so um 2010 war das gewesen. Da waren wir noch in einer völlig anderen Welt und haben die Witze auf einer ganz anderen Ebene gemacht. Aber siehst du da auch eine Spaltung zwischen Ost und West?
4: Ich würde sagen, ich sehe eine andere Wahrnehmung, weil ich glaube, dass, was wir durch Corona gelernt haben, ist, dass auch hier in diesem Fall der Osten wesentlich wacher war, weil sie wussten, dass man ab und zu mal genauer hinschaut, wenn vielleicht irgendwelche Ansagen von der Regierung kommen. Das heißt, es wurde ja immer wieder die Frage gestellt, kann der Osten überhaupt Demokratie?
3: Ja.
4: Und ich würde sagen, er kann halt beides. Er hat halt auch beides erlebt. Und wir sind so dermaßen vernarrt im Westen gewesen in unseren Siegeszug und in die feindliche Übernahme des Ostens, die ja nun nichts mit einer Wiedervereinigung zu tun hat. Wir haben auch damals schon verpasst, uns wirklich eine Verfassung zu geben. Ne? Also es war ja eher ein Beitritt, und wenn überhaupt, das ist doch höflich ausgedrückt. Also ich merke bei allen großen Themen, ob das Ukraine, auch Gaza, aber auch also was den Völkermord in Gaza angeht, aber auch was Corona angeht, merke ich eine ganz andere Akzeptanz. Erstens auch intensiv zu diskutieren, auch wenn man nicht einer Meinung ist, ohne dass man sich danach die Köpfe einhauen muss. Und auf der anderen Seite glaube ich, dass auch einfach natürlich die Geschichte, die wir im Westen erfahren haben, ist die Geschichte der Sieger und nicht die Geschichte des Ostens, ne? Als der Kalte Krieg vorbei war. Und dann sind wir natürlich diesen ganzen Narrativen auch auf den Leim gegangen. Ich sicherlich auch. Und die Schulbildung im Westen war sicherlich nicht so, dass ich das Gefühl habe, was ich jetzt durch Leute, die ich im Osten kennenlerne, auch durch Menschen wie Tino Eisbrenner, was ich jetzt alles erfahre, auch an Details, wo ich mir denke, ja, das ist nicht, so sind wir nicht erzogen worden.
3: Ja. Das waren die Fischer aus Ost und aus West. Jens, ich danke dir.
4: Sehr gerne. Schön, dass du da bist.

0: Jens Fischer-Rodrian hier gemeinsam mit Tino Eisbrenner, der einen eigenen Teil bekommt. Dieser wird fortgesetzt mit einem Dokumentarfilmregisseur und Gesellschaftswissenschaftler. Er arbeitete lange für den MDR, Wilhelm Domke-Schulz.
1: Ich begrüße einen DDR-Bürger auf besetztem Gebiet, Wilhelm Domke-Schulz.
2: Ja, ist furchtbar. Es klingt furchtbar, aber ist leider die Realität.
1: Trotzdem hast du heute Geburtstag. Gratulation.
2: Ja, ja. Also ich dachte mir mal, jeder Tag, an dem man den Besatzern an den Plänen pinkelt, ist ein guter Tag. Also heute ist auch so ein Tag.
1: Dann machen wir das hier gemeinsam mit einem kurzen Gespräch für Radio Marabu, für DDR1, für die kleine Audiodatei. Filmemacher bist du und du filmst.
2: Naja, also ich finde, man sollte doch nicht immer so einschränken. Ich bin ja eigentlich Film- und Fernsehwissenschaftler und Gesellschaftsanalytiker und meine Ausdrucksform ist nur der Filmemacher. Also das wird immer gern darauf reduziert, aber ich denke, das muss man beide erwähnen, weil das eng miteinander zu tun hat. Die Filme sind so, weil ich ja auch diese Wissenschafts- und Analyseausbildung habe, sonst werden die vielleicht anders möglicherweise.
1: Für den MDR arbeitest du nicht mehr, du bist jetzt hier für die Friedensbewegung. Was geht dir durch den Kopf, wenn du die aktuelle Politik wahrnimmst und dann hier eben auch so eine Veranstaltung siehst?
2: Aktuelle Politik, ja mein Gott, also das ist, wie soll man sagen, so ein bisschen Unterschied wie Tag und Nacht. Für mich ist immer so, das geht mir heute auch so durch den Kopf, also früher ist man ja nie an Stellen vorbeigekommen, wo nicht stand, mein Arbeitsplatz, mein Kampfplatz für den Frieden. Ich glaube, sowas haben die in dem Wehrmachtsministerium nicht da in dieser Harthöhe oder weiß ich, wo die sitzen, ne? Die haben sowas nicht.
1: Nee, das glaube ich auch nicht. Die haben vor allem ein hartes Feindbild.
2: Bitte?
1: Ein Feindbild haben sie.
2: Ja, na klar, wenn man sonst nicht hat, muss man ein Feindbild haben. Also das ist ja das, was die Besatzer von Leuten unterscheidet, die vielleicht noch sozialisiert sind, Freundschaft mit Völkern zu halten. Und diese Freundschaft, die betraf ja nicht nur die Sowjetunion. Wir hatten ja Freundschaft mit allen Ländern, also vor allen Dingen mit denen, was man früher Dritte Welt genannt hat, die Entkolonialisierten. Wir haben die Flüchtlinge aus Chile aufgenommen, wo Ministerpräsidenten im Westen, die nicht haben wollten und alles sowas. Also ich sage immer, wenn Wester sagen, ja, nur hört mal auf mit Unterschied zwischen Ost und West, like, nee, vielleicht müsst ihr das anders machen. Ost und West, das klingt so nach rechts-links, so nach vertikaler Trennung. Und meine Definition von Ost und West ist unten und oben. Also wir da unten und die da oben. Und da gibt's nicht eine Aufhebung von dieser Trennung. Die wird immer stärker, immer größer. Das versteht manchmal der Wessi, nee, aber vielleicht kommen ja noch Zeiten, wo auch die das verstehen. Ich will nicht verallgemeinern. Es gibt Westdeutsche, die das wirklich verstehen. Wenn ich sage, die Wessis, deswegen muss ich das einschränken, meine ich die Opportunisten. Und das trifft ja nicht für alle Westdeutsche zu.
1: Ohne Frage, da zitiere ich gerne Eberhard Esche, dem ist aufgefallen in New York, dass er dort jemanden getroffen hat, mit dem er besser über Heine sprechen konnte, wie manchmal in Berlin.
2: Na, das kann man aber in Russland nach wie vor.
1: Auf jeden Fall. Na, Russland sind wir beim Thema. Wir sind hier in Torgau. Hier trafen sich russische und amerikanische Soldaten, US-amerikanische Soldaten, 1945. Gut, die beiden Länder haben sich ja jetzt auch wieder getroffen im vergangenen Jahr. Aber trotzdem, zurzeit haben wir doch Spannungen, die wir uns wahrscheinlich kaum hätten vorstellen können. Also selbst wenn wir immer kritisch waren, unser ganzes Leben lang, oder?
2: Naja, ich denke, das eigentliche Problem ist, und das kritisiere ich auch immer, ich habe ja mal diesen Spruch vor ein paar Jahren, der ist, glaube ich, auch in den USA bei dieser, da gab es ja diese Bewegung, die auch die Straßen in New York bevölkert hat, kam ja, wir sind die 99%.
1: Ja.
2: Und das ist das Problem, dass den 99% und vor allem den Opportunisten nicht klar ist, dass sie mit ihrer Regierungsideologie, Hörigkeit sich permanent so in die Knie schießen, dass sie nur noch auf den Schleimspur von den Eliten rumkrauchen und denen ins After ihren Kopf schieben. Also wenn die das nicht begreifen, dass sie sich selber schädigen, das ist das eigentliche Übel, weil wenn sie begreifen würden, könnten die alle nicht machen. Also könnten das alle nicht machen. Also man muss sich ja nur mal vorstellen, die wollen jetzt hier den 2+4-Vertrag, den sie ja nur permanent brechen. Also das ist so ein Hobby von denen. Ja, was könnten wir heute am 2+4-Vertrag brechen? Da gehört ja dazu diese Aufstockung, die geplant ist von der Bundeswehrmacht.
1: Auf jeden Fall über die 300 noch was 1000.
2: Genau. So, und jetzt kommen wir zu den 99%. Man stelle sich vor, kein Mensch geht in diese Bundeswehrmacht. Ja, was würden die denn machen?
1: Ja, auf jeden Fall.
2: Und das ist, ich finde, da muss man dran arbeiten, dass die Leute, die völlig Ideologie und elitenhörig sind, irgendwann, dass man denen mal vor Augen führt, dass sie sich selber schädigen. Und was kann schlimmer sein als dieser Rüstungswahnsinn und dieser Krieg? Ich meine, die werden dann wieder ihre Männer, ihre Söhne opfern, also offenbar wieder mit Begeisterung. Hatten wir 1914 schon mal, hatten wir 1939 nochmal und jetzt möchten sie die Jahre 2030 auch nochmal machen. Sind die alle wahnsinnig?
1: Ja, das ist fast ein gutes Schlusswort. Eins habe ich noch. Diese freie Interpretation des 2+4-Vertrages ist mir eigentlich immer ein bisschen eine Ansage an der deutschen Einheit, wenn man sie überhaupt so nennen will. Können sie auch gar kein Interesse mehr haben, ne?
2: Nee, na, die deutsche Einheit hat es ja nie gegeben. Also das ist ja das Problem.
1: Dann passt es ja.
2: Bitte?
1: Dann passt es.
2: Ja, dann passt es auf jeden Fall, weil das ist mir auch so als Unterschied über die Jahre ständig aufgefallen, wenn man russische Politiker anhört, was die sagen, ist es in der Regel das, was sie meinen. Und bei westlichen Politikern, die können stundenlang reden und sagen nicht, was sie meinen. Dass sie nämlich das Volk unterdrücken, aussaugen wollen. Ich habe jetzt einen neuen Begriff geprägt für den Souveränen, der heißt ja Zitrone.
1: Zitrone?
2: Ja, Zitrone. Naja, weil man möchte ja nicht an die Vermögen der Reichen gehen. Die werden ja immer reicher. Jede Statistik kann man sich angucken, wird veröffentlicht, interessiert keinen. Reiche werden immer reicher, Arme werden immer ärmer, Obdachlose werden immer obdachloser. So, wenn man jetzt einfach sagen würde, na gut, denen wollen wir jetzt also nichts wegnehmen, aber die Kosten steigen, weil so ein Panzer nun mal scheiß teurer ist als ein Zelt für einen Obdachlosen. Also bleibt ja nur die Zitrone, also der Bürger. Und den pressig und pressig und pressig und die Gefahr, die eigentlich darin besteht, wenn da nichts mehr kommt außer Staub, dann bleibt nur noch Krieg.
1: Das haben wir in der Schule gelernt und das ist ein schönes Schlusswort. Antizitronen, ich sprach mit Wilhelm Dropke-Schulz.
2: Ja, bedanke mich auch.
0: Per Leinwand zugeschaltet, der auf Tour befindliche Schweizer Friedensforscher Dr. Daniele Ganz.
3: Ich kann leider heute nicht bei euch sein, ich bin auf Tour, unterwegs, immer viel los. Aber ich möchte euch einfach herzlich danken, dass ihr euch für den Frieden einsetzt, für den Frieden zwischen Deutschland und Russland, für den Frieden zwischen ja, allen Ländern, für den Frieden einfach in der Menschheitsfamilie. Ich finde das wunderbar, ich finde das wichtig. Wir haben Politiker leider an der Spitze, die immer wieder die Kriegstrommel sozusagen laut schlagen und das ist natürlich nicht der richtige Weg. Wir können die größten Probleme im 21. Jahrhundert eindeutig nicht mit Gewalt lösen. Der Ukraine-Krieg dauert schon viel zu lange an und wenn wir den lösen wollen, dann müssen wir eben auch in Teilverantwortungen denken. Also wer ist denn verantwortlich für das Schlamassel? Ich schlage vor, wir machen das Konzept Teilverantwortung. Ein Teil, nehmen wir jetzt mal ein Viertel der Verantwortung, liegt bei den USA. Sie haben mit der NATO-Osterweiterung ein Wort gebrochen, das sie Russland gegeben haben, dass sie sich nie ausdehnen werden. Dann haben sie 2008, das war noch unter Präsident Bush, die Ukraine eingeladen, um NATO-Mitglied zu werden. Und dann 2014 haben sie den Putsch unterstützt. Also ein Riesenchaos haben sie da angerichtet. Ich gebe mal ein Viertel der Verantwortung an die USA. Dann ein Viertel gebe ich auch an die Ukrainer selber. Weil eben ein Teil der Ukrainer hat diesen Putsch 2014 gemacht. Das muss man wissen, die wurden von den USA unterstützt, aber es sind eben Extremisten in der Ukraine, die diesen Putsch gemacht haben und einen Putsch in einem Land zu machen, ist nicht Friedensstiften. Danach kam ein Bürgerkrieg, das waren ja auch eigentlich die neuen Ukrainer, die an die Macht gekommen sind, die dann die anderen Ukrainer im Donbass beschossen haben, 14.000 Tote, das heißt dieser Bürgerkrieg von 2014 bis 2022 war eine Katastrophe. Und dann die dritte Verantwortung gebe ich der deutschen Regierung, weil Deutschland hätte sich im Bürgerkrieg für die Friedensverträge von Minsk einsetzen sollen. Man hat eigentlich versprochen, man möchte sich dafür einsetzen und das hat man nicht gemacht. Man hat viel zu wenig eigentlich darauf gedrängt, dass Minsk 1 und 2 umgesetzt wird. Das wäre einfach das Ende des Bürgerkrieges gewesen. Da gibt es also auch ein Viertel der Verantwortung, gebe ich noch nach Berlin. Nicht an die Bevölkerung, aber doch an die Regierung. Und dann ein Viertel der Verantwortung gebe ich nach Russland, weil Russland am 24. Februar einmarschiert ist in der Ukraine. Das halte ich für illegal. Ist meiner Meinung nach ein Verstoß gegen das UNO-Gewaltverbot. Aber einmal einzusehen, dass das nicht einfach Russlands Fehler ist, das ist ein ganz, ganz wichtiger Schritt. Es braucht einen Geschichtenabgleich. Jede Gruppe soll ihre Geschichte erzählen. Die Ukrainer sollen ihre Geschichte erzählen. Die Deutschen sollen ihre Geschichte erzählen. die Amerikaner sollen ihre Geschichte erzählen, warum sie die NATO ausgedehnt haben, warum sie den Putsch gemacht haben, noch unter Präsident Obama. Und die Russen sollen ihre Sicht darlegen. Ja, also das ist mein Plädoyer, ein Geschichtenabgleich und eben, dass man die verschiedenen Anteile einfach auch erkennt, dass also verschiedene Akteure beteiligt sind. Ich hoffe wirklich, dass der Frieden wieder kommt, dass wir uns wieder die Hände reichen und ich möchte euch ganz herzlich danken, dass ihr euch dafür einsetzt. Danke. Tschüss.

0: Interviews, Sergei Filbert, weitere Interviews vom Elbetag 2026 zu Torgau. Die Meldungen überschlagen sich. Timmy, Merkur berichtet, der Wal ist wahrscheinlich tot. Experten mit drastischer Einschätzung, Peilsender defekt, zitiert Walforscher Fabian Ritter. Wenn sich bewahrheitet, dass der Peilsender keine Daten liefert, wäre das eine Katastrophe, auch für das Rettungsteam. Das Meeresmuseum Stralsund, Kjell Gänzel, die wahrscheinlich schon im Foyer einen Platz freigemacht hatten für die Knochen, zweifelt Überleben des Buckelwals an. Und in dem Fachmagazin für Walfische Bild, der Umweltminister Mecklenburg-Vorpommerns Till Backhaus, 67 SPD.
1: Das ist richtig.
0: Er glaube nicht an Timmys Tod. Der erfahrene Mann mit klaren Worten, den Spekulationen über den möglichen Tod des Wals schließe ich mich zum jetzigen Zeitpunkt ausdrücklich nicht an. Ich richte mein Urteil an Fakten aus. Sollte das Deutsche Meeresmuseum Erkenntnisse haben, die wir nicht haben, bitte ich um entsprechende Herausgabe.
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0: Medizinische Falschinformationen.
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0: Das Handelsblatt desinformiert. BioNTech schließt fast alle deutschen Produktionsstandorte. Ein Viertel aller Arbeitsplätze werden abgebaut. Grund sind sinkende Corona-Impfstoffverkäufe. Und das, wo doch die Werbekampagnen auf Hochdruck arbeiten. Die Weltgesundheitsorganisation, das Hantavirus wird wohl von Mensch zu Mensch übertragen. Es brach aus auf einem Kreuzfahrtschiff, ein holländisches.
5: Frau Antje bringt Käse aus Holland.
0: Chemie-Spezialistin Maria van Kerkhove, was ja beliebt, meine prachtige Lausteres. Zitat, wir vermuten, dass es bei sehr engem Kontakt eine Übertragung von Mensch zu Mensch gibt. Drei Passagiere sind gestorben, weitere infiziert. Die Infektionen könnten von Nagetieren auf afrikanischen Inseln stammen. Nun soll es in Spanien anlegen. Die UN erklärt, das Risiko für die Allgemeinheit wäre gering. Das Schiff beschrieb den Urlaub als Naturexpedition. Als jemand, der sich vom kleinbürgerlichen Vorgang Tourismus nicht beeindrucken lässt, meine ich, den Teilnehmenden dürfte es an Spannung nicht mangeln.
6: Was für ein entsetzlicher Fehltritt, der nie wieder passieren darf, Freunde. Nie wieder Krieg.
0: Nie wieder Krieg zu fordern, 2026 Merkmal für hochgesicherten Rechtsextremismus, Björn Höcke. Der Interviewer Ben Ungeskriptet veröffentlicht nun ein Video, deshalb schlägt mein Podcast die Öffentlich-Rechtlichen. Jens Berger von den Nachdenkseiten, gegründet von Alfred Müller, Iedim, Wahlkampfmanager von Willy Brandt, SPD.
1: Das ist richtig.
0: Der nun wie Amtskollege Helmut Schmidt posthum auch längst als gesichert rechtsextrem erklärt worden ist. Dünstet sich auf seinem Medium aus, darf man mit Höcke sprechen, man darf nicht nur, man muss. Er schreibt, Ben, wie er sich nennt, hat seinem Gast viel mehr Zeit und Raum gelassen, um ihn besser kennenzulernen. Er meint, der Mainstream würde schäumen, aber man sollte ihm zuhören, versuchen zu verstehen, was ihn antreibt. Das schaffte der Podcast. Klassische Medien sollten hingegen innehalten und sich einmal ernsthaft darüber Gedanken machen, ob sie ihr Publikum nicht für zu dumm halten und durch ihren von penetranten Einordnungen geprägten Haltungsjournalismus am Ende nicht genau denen helfen, die sie zu bekämpfen vorgeben. Hinein ins dunkle Bundesland Sachsen. Tagesschau informiert mich, der Amokfahrer kommt in die Psychiatrie. Der Ermittlungsrichter sah dringende Gründe, dass der Beschuldigte im Zustand der zumindest erheblich verminderten Schuldfähigkeit gehandelt habe. Zwei Tote, sechs Menschen im Alter von 21 bis 87 körperlich verletzt. Der 33-Jährige war im April bereits wegen ehrverletzender Delikte sowie wegen Bedrohung polizeilich erfasst worden, bislang nicht vorbestraft. Die Vorgänge seien noch in Bearbeitung. Ein Anruf des Mannes am 17. April habe einen Polizeieinsatz nach sich gezogen, in dessen Folge der Verdächtige mit eigenem Einverständnis aufgrund seiner psychischen Verfassung in einem Fachkrankenhaus aufgenommen wurde, die einvernehmlich erfolgte Behandlung dort lief bis zum 29. April. Wäre ich zynisch, könnte ich sagen, er hat nun einen Weg gefunden, einen Nachfolgetermin zügig zu erhalten, ohne den Umweg Hausarzt etc. etc. Zum Glück ist ihr Erzähler aber nicht zynisch. auch nicht am 6. Mai, einem Mittwoch, die kleine Audiodatei Radio Marabu.
1: Bundeskanzler Friedrich Merz, 70 Jahre alt.
0: Mitstreiter Jens Spahn als Fraktionschef wiedergewählt, 86,5%.
4: Ich bin ja bereit, mich mit euch zu verständigen.
0: Schicksalsstunden deutscher Politik.
1: Die Panzertruppen.
0: Am Ende auf eine folgenrichtige Konsequenz hinlaufend, liebe Svetlana.
1: Die Wirtschaftslage in Deutschland ist nach wie vor deprimierend.
0: Die Zahl der Firmenpleiten in Westeuropa ist auf den höchsten Stand seit 2002 gestiegen. Über 197.000 Insolvenzen im Jahr 2025. Steigende Tendenz. Auch Deutschland mehr als 24.000 Fälle. Chef von Chef Mike Wirth. Binnen Wochen gibt es eine globale Ölknappheit. Sattelt die Pferde. Sitz. USA geleiten ein Containerschiff der dänischen Reederei Maersk aus der Hormuzstraße. Die Vereinigten Arabischen Emirate melden den zweiten Tag Angriffe aus dem Iran.
7: Lack, was los mit diesem Trump-Junge? Ja, er will Dings, also hier, Sesamstraße von Hormuz, ja. Also Trumpy-Boy sagt, tamam, wenn ihr zumacht Straße, ich mache eure Zue-Straße mehr.
0: Danke
7: zu.
0: Der Satire von Snicklink, aber nicht vergessen, die Witze in der kleinen Audiodatei mache ich.
1: Und nun die weiteren Nachrichten.
0: Danke, beste Svetlana, ein Vergnügen wird es mir sein. Militärübung in Estland begonnen, Spring Storm 2026. Rennen mit Schlager Silvetti, Spring Rain, der Frühlingsregen. Mehr als 12.000 Soldaten an Manövern beteiligt. Bis Anfang Juni geht der Spuk, schützt neben vielem anderen unsere Umwelt. Der slowakische Ministerpräsident Fico wird nicht an der Siegesparade in Moskau teilnehmen. SME, das slowakische Portal, informiert, zitiert ihn: Ich werde Blumen am Grab eines unbekannten Soldaten der Roten Armee niederlegen, um mich im Namen der Slowakinnen und Slowaken für die Befreiung zu bedanken. Und ich werde ein kurzes Treffen mit Präsident Putin haben. Gestürzt durch Misstrauensvotum, die rumänische Pro-EU-Regierung. Die Tagesschau fragt, wie geht es in Rumänien weiter?
8: Und wenn ich gehe, dann geht's nur ein Teil.
0: Herrenmitschlager, der stolze morenische Warzenträger Peter Maffay. Minderheitsregierung des Ministerpräsidenten Bolojan deutlich gestürzt. Seit Juni 2025 führte er eine Reformregierung pro-europäisch. Diese setzte vor allem auf Sparmaßnahmen, Schleifen des Sozialstaates. Die Landeswährung fiel auf Rekordtief gegenüber dem Euro. Präsident Dan hat nun Konsultationen mit den Parteien eingeleitet, um eine neue Regierung zu bilden. Neuwahlen gelten als wahrscheinlich. Im euroskeptischen Lager wird dessen Erfolg bis heute als Ergebnis äußerer Einmischung durch die Europäische Union dargestellt. Wir erinnern und ergänzen selbst, ein US-Kongressbericht von Februar 2020 spricht von einer europäischen Zensurkampagne. Die EU weist das natürlich zurück. Das Ergebnis, so meine ich, gibt aber den Kritikern recht. Frankreich und Armenien verkünden eine strategische Partnerschaft. Keir Starmer fordert ein geschlossenes Vorgehen Europas gegen den Druck von US-Präsident Donald Trump in den Bereichen Verteidigung, Handel, Energie.
9: Good morning.
0: Nach einer Anschlagswelle, bei der Malis Verteidigungsminister getötet wurde, übernimmt nun der Übergangspräsident die Leitung des Ministeriums. Mali macht Frankreich und die Ukraine für Anschläge mitverantwortlich.
10: Hundreds of thank you.
0: Bei der Bekämpfung kooperiert man mit Russland. Um Österreich sind die Einbürgerungen um über 21% gestiegen, berichtet der ORF. Welle Statistik Austria. Die Gold- und Devisenreserven in Weißrussland belaufen sich zum 1. Mai 2026 auf 15,267 Milliarden US-Dollar. Alexander Lukaschenko gratuliert den Beschäftigten und Veteranen des Pressewesens zum Berufstag. Der war gestern. Auch nimmt er einen Bericht seines Premiers zum geplanten Treffen mit Wladimir Putin entgegen und beriet sich mit der Führung des Ministerrats. Seine Prämisse: Strengt euch an und arbeitet. China, Explosion in Feuerwerksfabrik. Xi Jinping fordert Rettungsmaßnahmen an. Mehr als 100 Millionen Bahnreisende werden während der Mai-Feiertage erwartet. Und ein französischer Historiker übergibt digitalisierte Archivunterlagen zur japanischen Invasion in China, berichte CGTN. Freundlich an der Nordsee, sonst Wolken, Regen, so auch die kommenden Tage. Gewitter, ruhiger Wochenende, nächste Woche Abkühlung, weiter wechselhaft.
11: Marcello, hast du wieder eine gute Sendung gemacht.

0: пожалуйста.
1: Спасибо. Danke.
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0: Und nun, das Dossier!
1: Schlager- und Friedensfreunde, Elbetag, Torgau. Vor 81 Jahren trafen sich am 25. April US-amerikanische und sowjetische Soldaten. Der Anfang vom Ende des Zweiten Weltkrieges, des vorläufigen Endes, muss man im Jahr 2026 leider sagen.
2: Jetzt.
1: Vier Teile werden vom Elbetag publiziert. Heute der erste.
3: Elbetag 2026. Direkt am Rand sitze ich mit Jens Fischer-Rodrian. Was hat dich hierher verschlagen?
4: Naja, genau der gleiche Grund, warum ich auch letztes Jahr gekommen bin und auch ja auf verschiedene Veranstaltungen diesbezüglich spiele, wenn es um das Thema Frieden geht. Aber das hier ist natürlich ganz besonders, weil das ist ein historischer Ort. Hier hat man ja auch gerade gesehen, was auf der Bühne passiert ist, wurde das nochmal neu inszeniert oder nochmal gezeigt in Originaluniform, was damals eigentlich passiert ist. Für den geneigten Leser, der nicht weiß, was in Torgau passiert, hier war offiziell der Handschlag der Amerikaner und der Russen nach dem Zweiten Weltkrieg, und damit wurde eigentlich der Zweite Weltkrieg beendet. Und ich glaube, der Grund, warum das so wichtig ist, daran zu erinnern, ist, weil es immer mehr Zeichen braucht, die sich der Russophobie entziehen und sagen, nein, diese Hetze gegen Russland ist nicht in unserem Namen und wir wissen, dass Frieden in Europa nur mit Russland möglich ist.
3: Wir rüsten ja zurzeit hoch bis sonst wohin und als Hauptfeind wird Russland erklärt. Wir kennen uns schon sehr, sehr lange, auch schon vor der Zeit der Friedensbewegung. Hättest du dir das träumen lassen?
4: Nicht wirklich. Also ich meine, es gab schon Zeichen, immer wieder Anzeichen. Also sag mal, der Höhepunkt der Annäherung nach Willy Brandt war vielleicht dann Putins Rede 2001 im Bundestag. Aber danach gab es schon immer wieder Zeichen, wo man gemerkt hat, oh, da wird schon wieder ein Feindbild aufgebaut. Und das ist ja gewünscht, dass, wenn man George Friedman nochmal 2015 sich angehört hat, wie er bei diesem Chicago Council klar gesagt hat, dass das größte außenpolitische Problem für lange Zeit für Amerika war, eine Freundschaft zwischen Russland und Deutschland, dann muss man sich nicht wundern, dass die Leute, die im Hintergrund agieren, auch genau daran arbeiten, dass diese Freundschaft nicht wirklich an Tiefe gewinnen kann, beziehungsweise einfach immer wieder auch durch sehr viel Lügen zerstört wird. Und wenn selbst Leute wie Richard David Precht, der ja immer noch und sehr erfolgreich im Mainstream sich dafür einsetzt, diesen Quatsch einfach aufzuhören, zu behaupten, Russland würde irgendwie, wenn er nicht aufgehalten würde, vor Berlin stehen, dann muss man doch nur mal die einfache Frage stellen, was will er denn hier? Also wir haben keine Rohstoffe, wir sind ein Land, was wirtschaftlich total im Abstieg ist, das werden nur Probleme, und abgesehen davon, nicht nur vom wirtschaftlichen Nutzen her gesehen, das ist nicht in der Genetik der russischen Außenpolitik, Deutschland einzunehmen. Also da muss man so geschichtsvergessen sein. Und ja, manche Politiker werden verrückt im Amt, siehe Trump. Putin ist es nicht. Also von der Seite her kann ich nur sagen, um das hier noch kurz abzuschließen, es ist ganz wichtig, sich dafür einzusetzen, zu sagen, egal was ihr sagt, egal wie ihr mich als Putin-Versteher hinstellen wollt, ich glaube sehr wohl an den Frieden mit Russland.
3: Siehst du da auch eine Spaltung zwischen Ost und West? Ich denke, in Sachen Russland, du bist ja westsozialisiert, ich bin ostsozialisiert. Also ich gebe zu, dass ich eine derartige Rhetorik mir auch nicht hätte vorstellen können. Also auch als wir uns kennengelernt haben, so um 2010 war das gewesen, da waren wir noch in einer völlig anderen Welt und haben die Witze auf einer ganz anderen Ebene gemacht. Aber siehst du da auch eine Spaltung zwischen Ost und West?
4: Ich würde sagen, ich sehe eine andere Wahrnehmung, weil ich glaube, dass, was wir durch Corona gelernt haben, ist, dass auch hier in diesem Fall der Osten wesentlich wacher war, weil sie wussten, dass man ab und zu mal genauer hinschaut, wenn vielleicht irgendwelche Ansagen von der Regierung kommen. Das heißt, es wurde ja immer wieder die Frage gestellt, kann der Osten überhaupt Demokratie?
3: Ja.
4: Und ich würde sagen, er kann halt beides. Er hat halt auch beides erlebt. Und wir sind so dermaßen vernarrt im Westen gewesen in unseren Siegeszug und in die feindliche Übernahme des Ostens, die ja nun nichts mit einer Wiedervereinigung zu tun hat. Wir haben auch damals schon verpasst, uns wirklich eine Verfassung zu geben. Ne? Also es war ja eher ein Beitritt, und wenn überhaupt, das ist doch höflich ausgedrückt. Also ich merke bei allen großen Themen, ob das Ukraine, auch Gaza, aber auch also was die Völkermord in Gaza angeht, aber auch was Corona angeht, merke ich eine ganz andere Akzeptanz, erstens auch intensiv zu diskutieren, auch wenn man nicht einer Meinung ist, ohne dass man sich danach die Köpfe einhauen muss. Und auf der anderen Seite glaube ich, dass auch einfach natürlich die Geschichte, die wir im Westen erfahren haben, ist die Geschichte der Sieger und nicht die Geschichte des Ostens, ne? Als der Kalte Krieg vorbei war. Und dann sind wir natürlich diesen ganzen Narrativen auch auf den Leim gegangen. Ich sicherlich auch. Und die Schulbildung im Westen war sicherlich nicht so, dass ich das Gefühl habe, was ich jetzt durch Leute, die ich im Osten kennenlerne, auch durch Menschen wie Tino Eisbrenner, was ich jetzt alles erfahre, auch an Details, wo ich mir denke, ja, das ist nicht, so sind wir nicht erzogen worden.
3: Ja. Das waren die Fischer aus Ost und aus West. Jens, ich danke dir.
4: Sehr gerne. Schön, dass du da bist.

0: wer verletzt?
1: Jens Fischer Rodrian hier gemeinsam mit Tino Eisbrenner, der einen eigenen Teil bekommt. Dieser wird fortgesetzt. Mit einem Dokumentarfilmregisseur und Gesellschaftswissenschaftler erarbeitete lange für den MDR Wilhelm Domke-Schulz.
2: Ich begrüße einen DDR-Bürger auf besetztem Gebiet, Wilhelm Domke-Schulz.
3: Ja, ist furchtbar. Es klingt furchtbar, aber ist leider die Realität.
2: Trotzdem hast du heute Geburtstag. Gratulation.
3: Ja, ja. Also ich dachte mir mal, jeder Tag, an dem man den Besatzern an Plänen pinkelt, ist ein guter Tag. Also heute ist auch so ein Tag.
2: Dann machen wir das hier gemeinsam mit einem kurzen Gespräch für Radio Marabu, für DDR1, für die kleine Audiodatei. Filmemacher bist du und du filmst.
3: Naja, also ich finde, man sollte doch nicht immer so einschränken. Ich bin ja eigentlich Film- und Fernsehwissenschaftler und Gesellschaftsanalytiker und meine Ausdrucksform ist nur der Filmemacher. Also das wird immer gern darauf reduziert, aber ich denke, das muss man beides erwähnen, weil das eng miteinander zu tun hat. Die Filme sind so, weil ich ja auch diese Wissenschafts- und Analyseausbildung habe, sonst wären die vielleicht anders möglicherweise.
2: Für den MDR arbeitest du nicht mehr, du bist jetzt hier für die Friedensbewegung. Was geht dir durch den Kopf, wenn du die aktuelle Politik wahrnimmst und dann hier eben auch so eine Veranstaltung siehst?
3: Aktuelle Politik, ja mein Gott, also das ist, wie soll man sagen, so ein bisschen Unterschied wie Tag und Nacht. Für mich ist immer so, das geht mir heute auch so durch den Kopf, also früher ist man ja nie an Stellen vorbeigekommen, wo nicht stand, mein Arbeitsplatz, mein Kampfplatz für den Frieden. Ich glaube, sowas haben die in dem Wehrmachtsministerium nicht da in dieser Harthöhe oder weiß ich, wo die sitzen, ne? Die haben sowas nicht.
2: Nee, das glaube ich auch nicht. Die haben vor allem ein hartes Feindbild.
3: Bitte?
2: Ein Feindbild haben sie.
3: Ja, na klar, wenn man sonst nicht hat, muss man ein Feindbild haben. Also das ist ja das, was die Besatzer von Leuten unterscheidet, die vielleicht noch sozialisiert sind, Freundschaft mit Völkern zu halten. Und diese Freundschaft, die betraf ja nicht nur die Sowjetunion. Wir hatten ja Freundschaft mit allen Ländern, also vor allen Dingen mit denen, was man früher Dritte Welt genannt hat, die Entkolonialisierten. Wir haben die Flüchtlinge aus Chile aufgenommen, wo Ministerpräsidenten im Westen, die nicht haben wollten und alles sowas. Also ich sage immer, wenn Wester sagen, ja, nur hört mal auf mit Unterschied zwischen Ost und West, like, nee, vielleicht müsst ihr das anders machen. Ost und West, das klingt so nach rechts-links, so nach vertikaler Trennung. Und meine Definition von Ost und West ist unten und oben. Also wir da unten und die da oben. Und da gibt's nicht eine Aufhebung von dieser Trennung. Die wird immer stärker, immer größer. Das versteht manchmal der Wessi, nee, aber vielleicht kommen ja noch Zeiten, wo auch die das verstehen. Ich will nicht verallgemeinern. Es gibt Westdeutsche, die das wirklich verstehen. Wenn ich sage, die Wessis, deswegen muss ich das einschränken, meine ich die Opportunisten. Und das trifft ja nicht für alle Westdeutsche zu.
2: Ohne Frage, da zitiere ich gerne Eberhard Esche, dem ist aufgefallen in New York, dass er dort jemanden getroffen hat, mit dem er besser über Heine sprechen konnte, wie manchmal in Berlin.
3: Na, das kann man aber in Russland nach wie vor.
2: Auf jeden Fall. Na, Russland sind wir beim Thema. Wir sind hier in Torgau. Hier trafen sich russische und amerikanische Soldaten, US-amerikanische Soldaten, 1945. Gut, die beiden Länder haben sich ja jetzt auch wieder getroffen im vergangenen Jahr. Aber trotzdem, zurzeit haben wir doch Spannungen, die wir uns wahrscheinlich kaum hätten vorstellen können. Also selbst wenn wir immer kritisch waren unser ganzes Leben lang, oder?
3: Naja, ich denke, das eigentliche Problem ist, und das kritisiere ich auch immer, ich habe ja mal diesen Spruch vor ein paar Jahren, der ist, glaube ich, auch in den USA bei dieser, da gab es ja diese Bewegung, die auch die Straßen in New York bevölkert hat, kam ja, wir sind die 99%.
2: Ja.
3: Und das ist das Problem, dass den 99% und vor allem den Opportunisten nicht klar ist, dass sie mit ihrer Regierungsideologie, Hörigkeit sich permanent so in die Knie schießen, dass sie nur noch auf den Schleimspur von den Eliten rumkrauchen und denen ins After ihren Kopf schieben. Also wenn die das nicht begreifen, dass sie sich selber schädigen, das ist das eigentliche Übel, weil wenn sie begreifen würden, könnten das alle nicht machen. Also man muss sich ja nur mal vorstellen, die wollen jetzt hier den 2+4 Vertrag, den sie ja nur permanent brechen, also das ist so ein Hobby von denen, ja, was könnten wir heute am 2+4 Vertrag brechen, da gehört ja dazu, diese Aufstockung, die geplant ist, von der Bundeswehr macht.
2: Auf jeden Fall über die 300 noch was 1000.
3: Ja. Genau, so und jetzt kommen wir zu den 99%. Man stelle sich vor, kein Mensch geht in diese Bundeswehrmacht. Ja, was würden die denn machen?
2: Ja, auf jeden Fall.
3: Und das ist, ich finde, da muss man dran arbeiten, dass die Leute, die völlig Ideologie und elitenhörig sind, irgendwann, dass man dem mal vor Augen führt, dass sie sich selber schädigen. Und was kann schlimmer sein als dieser Rüstungswahnsinn und dieser Krieg? Ich meine, die werden dann wieder ihre Männer, ihre Söhne opfern, also offenbar wieder mit Begeisterung. Hatten wir 1914 schon mal, hatten wir 1939 nochmal und jetzt möchten sie gerne 2030 auch nochmal machen. Sind die alle wahnsinnig?
2: Ja, das ist fast ein gutes Schlusswort. Eins habe ich noch. Diese freie Interpretation des 2+4-Vertrages ist mir eigentlich immer ein bisschen eine Ansage an der deutschen Einheit, wenn man sie überhaupt so nennen will. Können Sie auch gar kein Interesse mehr haben, ne?
3: Nee, na, die deutsche Einheit hat es ja nie gegeben. Also das ist ja das Problem.
2: Dann passt es ja.
3: Bitte?
2: Dann passt es.
3: Ja, dann passt es auf jeden Fall, weil das ist mir auch so als Unterschied über die Jahre ständig aufgefallen, wenn man russische Politiker anhört, was die sagen, ist es in der Regel das, was sie meinen. Und bei westlichen Politikern, die können stundenlang reden und sagen nicht, was sie meinen. Dass sie nämlich das Volk unterdrücken, aussaugen wollen. Ich habe jetzt einen neuen Begriff geprägt für den Souverän, der heißt ja Zitrone.
2: Zitrone?
3: Ja, Zitrone, naja, weil man möchte ja nicht an die Vermögen der Reichen gehen. Die werden ja immer reicher. Jede Statistik kann man sich angucken, wird veröffentlicht, interessiert keinen. Reiche werden immer reicher, Arme werden immer ärmer, Obdachlose werden immer obdachloser. So, wenn man jetzt einfach sagen würde, na gut, denen wollen wir jetzt also nichts wegnehmen, aber die Kosten steigen, weil so ein Panzer nun mal scheiß teurer ist als ein Zelt für einen Obdachlosen. Also bleibt ja nur die Zitrone, also der Bürger. Und den pressig und pressig und pressig und die Gefahr, die eigentlich darin besteht, wenn da nichts mehr kommt außer Staub, dann bleibt nur noch Krieg.
2: Das haben wir in der Schule gelernt und das ist ein schönes Schlusswort. Antizitronen, ich sprach mit Wilhelm Dopke-Schulz.
3: Ja, bedanke mich auch.
1: Per Leinwand zugeschaltet, der auf Tour befindliche Schweizer Friedensforscher Dr. Daniele Ganz.
0: Ich kann leider heute nicht bei euch sein, ich bin auf Tour, unterwegs, immer viel los. Aber ich möchte euch einfach herzlich danken, dass ihr euch für den Frieden einsetzt, für den Frieden zwischen Deutschland und Russland, für den Frieden zwischen ja, allen Ländern, für den Frieden einfach in der Menschheitsfamilie. Ich finde das wunderbar, ich finde das wichtig. Wir haben Politiker leider an der Spitze, die immer wieder die Kriegstrommel sozusagen laut schlagen und das ist natürlich nicht der richtige Weg. Wir können die größten Probleme im 21. Jahrhundert eindeutig nicht mit Gewalt lösen. Der Ukraine-Krieg dauert schon viel zu lange an und wenn wir den lösen wollen, dann müssen wir eben auch in Teilverantwortungen denken. Also wer ist denn verantwortlich für das Schlamassel? Ich schlage vor, wir machen das Konzept Teilverantwortung. Ein Teil, nehmen wir jetzt mal ein Viertel der Verantwortung, liegt bei den USA. Sie haben mit der NATO-Osterweiterung ein Wort gebrochen, das sie Russland gegeben haben, dass sie sich nie ausdehnen werden. Dann haben sie 2008, das war noch unter Präsident Bush, die Ukraine eingeladen, um NATO-Mitglied zu werden. Und dann 2014 haben sie den Putsch unterstützt. Also ein Riesenchaos haben sie da angerichtet. Ich gebe mal ein Viertel der Verantwortung an die USA. Dann ein Viertel gebe ich auch an die Ukrainer selber. Weil eben ein Teil der Ukrainer hat diesen Putsch 2014 gemacht. Das muss man wissen, sie wurden von den USA unterstützt, aber es sind eben Extremisten in der Ukraine, die diesen Putsch gemacht haben und einen Putsch in einem Land zu machen, ist nicht Friedensstiften. Danach kam ein Bürgerkrieg, das waren ja auch eigentlich die neuen Ukrainer, die an die Macht gekommen sind, die dann die anderen Ukrainer im Donbass beschossen haben, 14.000 Tote, das heißt dieser Bürgerkrieg von 2014 bis 2022 war eine Katastrophe. Und dann die dritte Verantwortung gebe ich der deutschen Regierung, weil Deutschland hätte sich im Bürgerkrieg für die Friedensverträge von Minsk einsetzen sollen. Man hat eigentlich versprochen, man möchte sich dafür einsetzen und das hat man nicht gemacht. Man hat viel zu wenig eigentlich darauf gedrängt, dass Minsk 1 und 2 umgesetzt wird. Das wäre einfach das Ende des Bürgerkrieges gewesen. Da gibt es also auch ein Viertel der Verantwortung, gebe ich noch nach Berlin. Nicht an die Bevölkerung, aber doch an die Regierung. Und dann ein Viertel der Verantwortung gebe ich nach Russland, weil Russland am 24. Februar einmarschiert ist in der Ukraine. Das halte ich für illegal. Das ist meiner Meinung nach ein Verstoß gegen das UNO-Gewaltverbot. Aber einmal einzusehen, dass das nicht einfach Russlands Fehler ist, das ist ein ganz, ganz wichtiger Schritt. Es braucht einen Geschichtenabgleich. Jede Gruppe soll ihre Geschichte erzählen. Die Ukrainer sollen ihre Geschichte erzählen. Die Deutschen sollen ihre Geschichte erzählen. Die Amerikaner sollen ihre Geschichte erzählen, warum sie die NATO ausgedehnt haben, warum sie den Putsch gemacht haben, noch unter Präsident Obama. Und die Russen sollen ihre Sicht darlegen. Ja, also das ist mein Plädoyer. ein Geschichtenabgleich und eben, dass man die verschiedenen Anteile einfach auch erkennt, dass also verschiedene Akteure beteiligt sind. Ich hoffe wirklich, dass der Frieden wieder kommt, dass wir uns wieder die Hände reichen und ich möchte euch ganz herzlich danken, dass ihr euch dafür einsetzt. Danke. Tschüss.

0: Interviews, Sergei Filbert, weitere Interviews vom Elbetag 2026 zu Torgau. Die Meldungen überschlagen sich. Timmy, Merkur berichtet, der Wal ist wahrscheinlich tot. Experten mit drastischer Einschätzung, Peilsender defekt, zitiert Walforscher Fabian Ritter. Wenn sich bewahrheitet, dass der Peilsender keine Daten liefert, wäre das eine Katastrophe, auch für das Rettungsteam. Das Meeresmuseum Stralsund, Kjell Gänzel, die wahrscheinlich schon im Foyer einen Platz freigemacht hatten für die Knochen, zweifelt Überleben des Buckelwals an. Und in dem Fachmagazin für Walfische Bild, der Umweltminister Mecklenburg-Vorpommerns Till Backhaus, 67 SPD.
1: Das ist richtig.
0: Er glaube nicht an Timmys Tod. Der erfahrene Mann mit klaren Worten, den Spekulationen über den möglichen Tod des Wals schließe ich mich zum jetzigen Zeitpunkt ausdrücklich nicht an. Ich richte mein Urteil an Fakten aus. Sollte das Deutsche Meeresmuseum Erkenntnisse haben, die wir nicht haben, bitte ich um entsprechende Herausgabe.
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0: Medizinische Falschinformationen.
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0: Das Handelsblatt desinformiert. BioNTech schließt fast alle deutschen Produktionsstandorte. Ein Viertel aller Arbeitsplätze werden abgebaut. Grund sind sinkende Corona-Impfstoffverkäufe. Und das, wo doch die Werbekampagnen auf Hochdruck arbeiten. Die Weltgesundheitsorganisation, das Hantavirus wird wohl von Mensch zu Mensch übertragen. Es brach aus auf einem Kreuzfahrtschiff, ein holländisches. Milchspezialistin Maria van Kerkhove, was ja beliebt, meine prachtige Lausteres. Zitat, wir vermuten, dass es bei sehr engem Kontakt eine Übertragung von Mensch zu Mensch gibt. 3 Passagiere sind gestorben, weitere infiziert. Die Infektionen könnten von Nagetieren auf afrikanischen Inseln stammen. Nun soll es in Spanien anlegen. Die UN erklärt, das Risiko für die Allgemeinheit wäre gering. Das Schiff beschrieb den Urlaub als Naturexpedition. Als jemand, der sich vom kleinbürgerlichen Vorgang Tourismus nicht beeindrucken lässt, meine ich, den Teilnehmenden dürfte es an Spannung nicht mangeln.
3: Was für ein entsetzlicher Fehltritt, der nie wieder passieren darf, Freunde. Nie wieder Krieg.
0: Nie wieder Krieg zu fordern, 2026 Merkmal für hochgesicherten Rechtsextremismus, Björn Höcke. Der Interviewer Ben Ungeskriptet veröffentlicht nun ein Video, deshalb schlägt mein Podcast die Öffentlich-Rechtlichen. Jens Berger von den Nachdenkseiten, gegründet von Alfred Müller, Iedin, Wahlkampfmanager von Willy Brandt, SPD.
1: Das ist richtig.
0: Der nun wie Amtskollege Helmut Schmidt posthum auch längst als gesichert rechtsextrem erklärt worden ist, dünstet sich auf seinem Medium aus. Darf man mit Höcke sprechen? Man darf nicht nur, man muss. Er schreibt, Ben, wie er sich nennt, hat seinem Gast viel mehr Zeit und Raum gelassen, um ihn besser kennenzulernen. Er meint, der Mainstream würde schäumen, aber man sollte ihm zuhören, versuchen zu verstehen, was ihn antreibt. Das schaffte der Podcast. Klassische Medien sollten hingegen innehalten und sich einmal ernsthaft darüber Gedanken machen, ob sie ihr Publikum nicht für zu dumm halten und durch ihren von penetranten Einordnungen geprägten Haltungsjournalismus am Ende nicht genau denen helfen, die sie zu bekämpfen vorgeben. Hinein ins dunkle Bundesland Sachsen. Tagesschau informiert mich, der Amokfahrer kommt in die Psychiatrie. Der Ermittlungsrichter sah dringende Gründe, dass der Beschuldigte im Zustand der zumindest erheblich verminderten Schuldfähigkeit gehandelt habe. 2 Tote, 6 Menschen im Alter von 21 bis 87 körperlich verletzt. Der 33-Jährige war im April bereits wegen ehrverletzender Delikte sowie wegen Bedrohung polizeilich erfasst worden, bislang nicht vorbestraft. Die Vorgänge seien noch in Bearbeitung. Ein Anruf des Mannes am 17. April habe einen Polizeieinsatz nach sich gezogen, in dessen Folge der Verdächtige mit eigenem Einverständnis aufgrund seiner psychischen Verfassung in einem Fachkrankenhaus aufgenommen wurde, die einvernehmlich erfolgte Behandlung dort lief bis zum 29. April. Wäre ich zynisch, könnte ich sagen, er hat nun einen Weg gefunden, einen Nachfolgetermin zügig zu erhalten, ohne den Umweg Hausarzt etc. etc. Zum Glück ist ihr Erzähler aber nicht zynisch. auch nicht am 6. Mai, einem Mittwoch, die kleine Audiodatei Radio Marabu.
1: Bundeskanzler Friedrich Merz, 70 Jahre alt.
0: Mitstreiter Jens Spahn als Fraktionschef wiedergewählt, 86,5%.
4: Ich bin bereit, mich mit euch zu verständigen.
0: Schicksalsstunden deutscher Politik.
1: Die Panzertruppen.
0: Am Ende auf eine folgenrichtige Konsequenz hinlaufend, liebe Svetlana.
1: Die Wirtschaftslage in Deutschland ist nach wie vor deprimierend.
0: Die Zahl der Firmenpleiten in Westeuropa ist auf den höchsten Stand seit 2002 gestiegen. Über 197.000 Insolvenzen im Jahr 2025. Steigende Tendenz. Auch Deutschland mehr als 24.000 Fälle. Chevron-Chef Mike Wirth. Binnen Wochen gibt es eine globale Ölknappheit. Sattelt die Pferde. Sitz. USA geleiten ein Containerschiff der dänischen Reederei Maersk aus der Hormuzstraße. Die Vereinigten Arabischen Emirate melden den zweiten Tag Angriffe aus dem Iran.
5: Lack, was los mit diesem Trump-Junge, ja? Er will Dings, also hier, Sesamstraße von Hummus, ja? Also Trumpy-Boy sagt, tamam, wenn ihr zumacht Straße, ich mache eure Zue-Straße mehr
0: Danke
5: zu.
0: Der Satire von Snicklink, aber nicht vergessen, die Witze in der kleinen Audiodatei mache ich.
1: Und nun die weiteren Nachrichten.
0: Danke, beste Svetlana, ein Vergnügen wird es mir sein. Militärübung in Estland begonnen, Spring Storm 2026. Mit Schlager Silvetti, Spring Rain, der Frühlingsregen. Mehr als 12.000 Soldaten an Manövern beteiligt. Bis Anfang Juni geht der Spuk, schützt neben vielem anderen unsere Umwelt. Der slowakische Ministerpräsident Fico wird nicht an der Siegesparade in Moskau teilnehmen. SME, das slowakische Portal, informiert, zitiert ihn: Ich werde Blumen am Grab eines unbekannten Soldaten der Roten Armee niederlegen, um mich im Namen der Slowakinnen und Slowaken für die Befreiung zu bedanken. Und ich werde ein kurzes Treffen mit Präsident Putin haben. Gestürzt durch Misstrauensvotum, die rumänische Pro-EU-Regierung. Die Tagesschau fragt, wie geht es in Rumänien weiter?
6: Und wenn ich gehe, dann geht's nur ein Teil.
0: Lernenmitschlager, der stolze morenische Warzenträger Peter Maffay. Minderheitsregierung des Ministerpräsidenten Bolojan deutlich gestürzt. Seit Juni 2025 führte er eine Reformregierung pro-europäisch. Diese setzte vor allem auf Sparmaßnahmen, Schleifen des Sozialstaates. Die Landeswährung fiel auf Rekordtief gegenüber dem Euro. Präsident Dan hat nun Konsultationen mit den Parteien eingeleitet, um eine neue Regierung zu bilden. Neuwahlen gelten als wahrscheinlich. Im euroskeptischen Lager wird dessen Erfolg bis heute als Ergebnis äußerer Einmischung durch die Europäische Union dargestellt. Wir erinnern und ergänzen selbst, ein US-Kongressbericht von Februar 2020 spricht von einer europäischen Zensurkampagne. Die EU weist das natürlich zurück. Das Ergebnis, so meine ich, gibt aber den Kritikern recht. Frankreich und Armenien verkünden eine strategische Partnerschaft. Keir Starmer fordert ein geschlossenes Vorgehen Europas gegen den Druck von US-Präsident Donald Trump in den Bereichen Verteidigung, Handel, Energie.
7: Good morning.
0: Nach einer Anschlagswelle, bei der Malis Verteidigungsminister getötet wurde, übernimmt nun der Übergangspräsident die Leitung des Ministeriums. Mali macht Frankreich und die Ukraine für Anschläge mitverantwortlich.
8: Hundreds of thank you.
0: Bei der Bekämpfung kooperiert man mit Russland. Um Österreich sind die Einbürgerungen um über 21% gestiegen, berichtet der ORF. Welle Statistik Austria. Die Gold- und Devisenreserven in Weißrussland belaufen sich zum 1. Mai 2026 auf 15,267 Milliarden US-Dollar. Alexander Lukaschenko gratuliert den Beschäftigten und Veteranen des Pressewesens zum Berufstag. Der war gestern. Auch nimmt er einen Bericht seines Premiers zum geplanten Treffen mit Wladimir Putin entgegen und beriet sich mit der Führung des Ministerrats. Seine Prämisse: Strengt euch an und arbeitet. China, Explosion in Feuerwerksfabrik. Xi Jinping fordert Rettungsmaßnahmen an. Mehr als 100 Millionen Bahnreisende werden während der Mai-Feiertage erwartet. Und ein französischer Historiker übergibt digitalisierte Archivunterlagen zur japanischen Invasion in China, berichte CGTN. Freundlich an der Nordsee, sonst Wolken, Regen, so auch die kommenden Tage. Gewitter, ruhiger Wochenende, nächste Woche Abkühlung, weiter wechselhaft.
9: Marcello, hast du wieder eine gute Sendung gemacht. Daumen.

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gute Unterhaltung in den kommenden Stunden mit unserer bunten Musikmischung, die bis in das Jahr 1990 reicht. Dazu ausgewählte Mitschnitte aus dem Rundfunkarchiv, Originalmitschnitte des Rundfunks und des Fernsehens der DDR.

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1: 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Guten Morgen, verehrte Hörerinnen und Hörer. Das Frühprogramm beginnt mit den Nachrichten.
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1: Ganz besonders unsere jüngsten Hörer. 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

0: Der Schwarze Kanal war eine politisch-agitatorische Sendereihe des DDR-Fernsehens. Karl Eduard von Schnitzler.
1: Ladenhüter, wie die angeblich konventionelle Überlegenheit des Warschauer Vertrags, werden zunehmend unverkäuflich. Bedrohungsanalysen, die aus Zahlendifferenzen von Divisionen, Panzern und Geschützen auf angebliche Absichten der Sowjetunion schließen lassen sollen. Böse Absichten natürlich. Solche Zahlen kommen natürlich dem Lesen aus dem Kaffeesatz gleich. Die Mär vom Überraschungsangriff aus dem Osten ist abgeleiert. Aus dem Osten weht der Wind der Entspannung. Aus der Entspannungspolitik ergäben sich für alle Seiten mehr Gewinn, einschließlich Profit und weniger Risiko. Da Sicherheit nicht mehr mit militärischer Macht zu erreichen ist, sondern nur noch mit politischen Vereinbarungen und gegenseitig nützlicher Zusammenarbeit, wird immer deutlicher, dass Rüstungsmilliarden für dringende soziale Zwecke freigesetzt werden können. Was mit meiner Gegenüberstellung Raketenrüstung und neue Armut zu beweisen war.
2: Zum Thema Versöhnung morgens bei der Bibelarbeit der Ostberliner Altbischof Albrecht Schönhahn.
3: Zu einem Bekenntnis unserer Schuld gegenüber den Kommunisten und dem Sowjetvolk, also gegenüber denen, die dem Nationalsozialismus den entscheidenden Widerstand geleistet bzw. im Kampf gegen ihn die schwersten Opfer gebracht haben, ist es nie gekommen.
1: Ja, die Koalition der Vernunft wächst. Und da ist es eben für Leute von gestern, für Leute mit dem Denken von vorgestern und den Niederlagen von vorvorgestern immer weniger Platz. Friedliche Koexistenz.
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1: Uhr und 40 Minuten haben wir es inzwischen. Seit knapp 6 Stunden sendet DT64 nicht nur auf Mittelwelle 1044 Kilohertz, sondern auch aus dem All, nämlich vom Satelliten. Und der heißt Astra 1B, Tonunterträger von Premiere. Und genauere Informationen gibt's gleich nach den Stranglers und Uptown.

0: Künstler. 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
1: Ganz besonders unsere jüngsten Hörer. Ihr wartet ja sicherlich schon auf euer Morgenlied. Heute geht es um einen kleinen Rechen.

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4: DT64 Zeitgeist mit einer Meldung über Michail Gorbatschow. Er hat heute mal was klargestellt. Und zwar, er sucht keine Wohnung in Berlin. Das hat er heute vor der Presse gesagt. Aus Russland gehe ich niemals fort, ganz egal, wie sehr sich das irgendjemand wünscht. Das hat er der russischen Nachrichtenagentur ITA-TASS gesagt. Und Meldungen über Schreiben der Berliner Wohnungsbaugesellschaft Friedrichshain und des Berliner Senats mit Angeboten für ein Quartier für ihn bezeichnete Gorbatschow als Gerede. Tja, er hat ja auch schon vorher irgendwie angeblich auf die Kanarischen Inseln und sonst wohin ziehen wollen. Dem ist nicht so, er bleibt hier. Und zwar dort, wo er schon immer war, nämlich in Russland.

0: 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Das ist Tino Eisbrenner in den 80er Jahren.
1: Jessica ist bei der Armee und ich bin also vor die Frage gestellt worden, willst du anderthalb Jahre lang mit einer Kassette mit Jessica-Titeln durch die Lande ziehen und überall die rote Mütze zücken und sagen, hier bin ich und mein Geld verdienen damit? Oder willst du weiter kreativ sein, weiter live spielen? Dafür habe ich mich entschieden und mir also eine Liveband zusammengestellt, die aus 9 Musikern besteht, mit mir, 9 Mann auf der Bühne. Wir waren im Studio zusammen, haben bei Amiga eine Quartett-Single produziert, haben aber eigentlich mehr Lieder gemacht, als Amiga uns da abgenommen hat. Bringen diese Lieder live. Namentlich sollte man erwähnen, dass also Peter Papst von der Jonathan Blues Band mit in dieser Band spielt und dass wir 2 Monate lang auf Tournee waren. Die Tournee ist eigentlich gerade vorbei, ich schwitze noch. Ja, auf die Texte bezogen muss man sagen, ich habe einfach Spaß dran, die Texte selber zu machen, weil das ist eben die kreative Phase, die man als Künstler will und braucht, und die würde mir verloren gehen, wenn jemand anders texten würde für mich. Ansonsten wird euch wohl jeder bestätigen, dass ich furchtbar anstrengender junger Mensch bin, der viele eigene Ideen hat und die möglichst in seiner eigenen Art irgendwie durchsetzen will. Und das überträgt sich natürlich auch auf die Band Jessica. Und wir ziehen alle an einem Strang.
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0: Fernsehansagerinnen Fanny Damaschke in den 80er Jahren.
1: Guten Abend, liebe Zuschauer, ich lade Sie ein zu einem schönen Fernsehabend. Zu Beginn streiten im ersten und zweiten Programm, wie Sie eben sehen konnten, zwei sehr unterschiedliche Filme um Ihre Gunst. Aber auch wenn Sie sich für den Sommerspaß mit Louis de Funès im zweiten Programm entscheiden sollten, kommen Sie zu unserer dann folgenden Sendung ganz bequem zurecht. Harald Hauser liest 21.40 Uhr aus seinem neuen Roman Gesichter im Rückspiegel. 22.30 Uhr dann der Fernsehfilm Das geheimnisvolle Vermächtnis. Auf einem polnischen Gutshof geschehen im Jahre 1836 unheilvolle Dinge. 23.30 Uhr sind meine Kollegen von der Sportredaktion zur Stelle mit einer Wochenendübersicht. Und nun, liebe Zuschauer, zu dem angekündigten Film. Es ist die Geschichte des kleinen Zimmermädchens Nina, das vom Lande in die große Stadt Rom kommt und in einem drittklassigen Hotel eine gealterte Lebedame kennenlernt und mit ihr noch einmal deren Leben durchlebt. Die Rollen sind den Stars Liza Minnelli und Ingrid Bergman auf den Leib geschrieben. Tragisches mischt sich mit Komödiantischem, ein Kammerspiel mit nuancenreichen Dialogen und liebenswertem Charme. Regie führte in diesem, seinem letzten Film, der Vater der Minnelli, Vincente Minnelli.
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0: Erinnerungen an den Rundfunk der DDR auf DDR 1 aus dem Jahr 1985, ein Beitrag über Lieder.
1: Noch immer ist Cäsars »Wer die Rose ehrt« eines der schönsten Rocklieder, obwohl es ja weit über 10 Jahre auf dem Buckel hat.
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1: Meyers Universallexikon sagt, das Lied ist eine der am weitesten verbreiteten und historisch einflussreichsten musikalischen Gattungen. So, auch die Rockmusik hat um das klassische Strophenlied keinen Bogen gemacht. Im folgenden Schnelldurchlauf betreiben wir mal ein bisschen Rockliedgeschichte. Das ist eine Aufzeichnung aus dem Jahre 1975. Die Gruppe Lift mit ihrem damaligen Sänger Stefan Trepte. Er hat dieses lyrische Lied auch komponiert, nach einem Text von Kurt Demmler. Eine richtige Ballade im Rockgewand.
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1: Eine Rockgruppe, die ausschließlich liedhafte Formen verwendet, ist Karat. Und wie man hört, können Rocker auch Volkslieder machen.

Jeder Schulchor kennt diese Liedform, in der hier Manuel van Senden als Solist und Elektra als Chor singen. Ihr Ursprung liegt, viele Jahrhunderte zurück, in der geistlichen Musik. Elektra benutzt dieses musikalische Mittel, weil es den Textinhalt unterstützt.

Immer wieder schreiben und interpretieren die Rocker unseres Landes Lieder. Lieder haben offensichtlich also als musikalische Form oder, wie Meyers Lexikon sagt, als musikalische Gattung ihren Reiz noch lange nicht verloren. Eines der schönsten neueren Rocklieder von Stern Meißen zu Rock für den Frieden 1985.

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1: 1775 begründet der Vater der deutschen Schauspielkunst, Konrad Eckhoff, das erste deutsche Theater mit anständigen Schauspielerensemble. Dieses ist im Winter nicht heizbar und kann deshalb nur im Sommer bespielt werden. Trotzdem haben wir hier sehr viel Theater, was vom Publikum mit lang anhaltendem Beifall bedacht wird.
2: Viele Menschen kommen zu uns in den Thüringer Wald, um zu wandern. Bei uns kann man stundenlang durch den Wald laufen, ohne einem Menschen zu begegnen. Die trifft man erst wieder in den neuen Wanderhütten am Rennsteig, die unsere Stadt extra für müde Wanderer errichten ließ. Dort ist es sehr eng, aber gemütlich. Die Betten sind übereinander, in denen es sehr herzliche Begegnungen zwischen Leuten gibt, die sich dadurch näher kennenlernen. Am nächsten Morgen zieht man dann weiter und lässt bei herzlichem Sonnenschein herrlichem Sonnenschein alle Sorgen hinter sich. Am Abend kann man schon wieder in einer anderen Hütte übernachten.
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Erinnerungen an den Rundfunk der DDR auf DDR 1, Erinnerungen an die Berliner Telefonnummern. Das hier war die Telefonnummer von Jugendradio DT64.

0: in der aktuellen Kamera gemeinsam mit den Bruderländern.
1: Ein Abkommen zwischen der DDR und der Republik Kuba über die Gründung eines Tropenforschungsinstituts unterzeichneten in Havanna Botschafter Fritz Jone und der Präsident der kubanischen Akademie der Wissenschaften Dr. Antonio Núñez Jiménez. Das Tropenforschungsinstitut Alexander von Humboldt wird sich vor allem mit der Erforschung der tropischen und subtropischen Landwirtschaft sowie mit dem Test von Industrieerzeugnissen unter tropischen und subtropischen Bedingungen beschäftigen. Präsident Dr. Antonio Núñez Jiménez betonte, dass mit dem zu gründenden Institut die wissenschaftlichen Beziehungen zwischen der DDR und Kuba in eine neuere, höhere Stufe treten. Die Hilfe und Erfahrungen der Wissenschaftler der DDR würden für das kubanische Volk von großem Nutzen sein.
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